werden. Nach dem Sturz eines Bahnmitarbeiters aus einem Zug in Richtung Karlsruhe hat sich das zuständige Amtsgericht dazu geäußert, warum der Haftbefehl gegen einen Tatverdächtigen abgelehnt worden war. Demnach habe ein Überwachungsvideo der Bahn Zweifel am genauen Tatablauf aufkommen lassen. Ein Sicherheitsmitarbeiter war nach einer eskalierten Ticketkontrolle aus dem fahrenden Regionalzug gestürzt und lebensgefährlich verletzt worden. Mit frauenfeindlichen Aussagen hat der Influencer Andrew Tate in sozialen Netzwerken Millionen Männer und Jugendliche erreicht. Jetzt sind er und sein Bruder wegen einer Reihe mutmaßlicher Sexualdelikte in den USA festgenommen worden. Bei den Vorwürfen britischer Ermittler geht es unter anderem um Vergewaltigung, Menschenhandel und Straftaten im Zusammenhang mit Kinderpornografie. Trauriges Aus für einen der Favoriten bei der Tour de France. 22 Kilometer vor dem Ziel der 15. Etappe ist der bisherige Gesamtzweite Jonas Vingegaard gestürzt. Die Diagnose: Schlüsselbeinbruch. Den Etappensieg hat sich der Belgier Remco Evenepoel geholt, knapp vor Titelverteidiger Tadej Pogacar. Der deutsche Radstar Florian Lipowitz kam 58 Sekunden später ins Ziel. 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

0: Berg. Herzlich willkommen zu einer neuen Folge Stadtgespräch. Ich bin Gastgeber Chris Wahle. Heute dreht sich alles um Kultur. Ich bin zu Gast im Projektbüro Kultur der Stadt Nürnberg und spreche mit Chef Rainer Pirzkal. Steigen wir direkt ein. Hallo Herr Pirzkal.
1: Hallo Herr Wahle. Ja, Podcast Stadtgespräch, da bin ich immer unterwegs in der Stadt und tausche mich mit den Stadtoberen aus. Und wenn ich mit jemandem noch nicht gesprochen habe, das ist ja jetzt unser erstes Gespräch, das wir gemeinsam führen für den Podcast, dann frage ich immer gerne, wie kommt man denn quasi in diese Position? Wie sind Sie hier zum Projekt Büro Kultur gekommen?
2: Das frage ich mich, um ehrlich zu sein, auch manchmal. Also bei mir hat es... Genau, hat's damit. Sie unterbrechen mich einfach, wenn es zu lange dauert.
1: Ja, kein Problem.
2: Ich fange gerne bei ganz am Anfang an. Naja, also ich glaube, es braucht eine gewisse Vorliebe für Kultur. Und bei mir begann sozusagen diese Vorliebe mit der Musik und über die Musik. Ja, ich habe von frühester Kindheit an Musik gemacht in diversen Gruppen gespielt, Theater gespielt, in der Schule in Big Bands gespielt, in Chören gesungen und mir irgendwann halt mal überlegt, dass ich das ganz gerne auch zu meiner Berufung sozusagen machen möchte. Okay. Habe dann allerdings selber nicht Musik studiert, da war ich ein bisschen zu, sagen wir so, ich konnte mir das mit Anfang 20 irgendwie nicht vorstellen, dass ich 8 Stunden am Tag oder länger irgendwie Saxophon übe oder sowas und habe mich dann für tatsächlich ein Ingenieursstudium entschieden.
1: Okay.
2: Ich weiß bis heute nicht genau warum, aber gut, sei es drum, ich habe es zu Ende gemacht und habe dann danach gesagt, naja, jetzt gehen wir mal der Passion wirklich auch nach und machen die Passion zur Profession, habe danach dann aber noch Musikmanagement studiert als Masterstudiengang. Ja, und weiterhin immer viel Musik gemacht und irgendwann, wenn man in Nürnberg lebt, kommt man natürlich, lernt man und Musik macht, kommt man irgendwann an den Kollegen vom Projektbüro nicht vorbei.
1: Ja.
2: Ja, und dann gab es einen Kulturpreis für unsere Band damals. Dann haben wir gespielt beim Silvestival, was es damals noch gegeben hat.
1: Klären Sie mich mal auf, da will ich gleich mal einhaken. Was war das denn für eine Band und was haben Sie für Musik gemacht?
2: Achso, naja, die Band hieß Carlos Reisch. Wir hatten damals, es war so eine Mischung aus Funk und Rap mit so Rap-Elementen, Jazz, also schon deutliche Jazz-Anleihen. Und ich glaube, wir haben damals im Jahr 2010, ist schon lange her, unseren Kulturpreis bekommen. Und haben in weiterer Folge dann halt auch beim Badentreffen gespielt und beim Silvestival gespielt und so kam man in Kontakt mit den mit den Machern dieser Festivals und irgendwann war mal eine Stelle ausgeschrieben hier für das Projektbüro, für die Projektleitung Badentreffen und ich habe mich darauf beworben. Und dadurch, dass man sich kannte zuvor, ich hatte auch zuvor mal für ein Vierteljahr lang hier gearbeitet, habe ein Praktikum gemacht, tatsächlich, und offiziell beworben und dann so bin ich hier gelandet, und nicht mehr weggekommen hier.
1: So kann es gehen. Projektbüro Kultur, der Name sagt ja eigentlich schon, was Programm ist, aber nehmen Sie uns doch mal mit, was gehört da alles dazu? Was ist Ihr Aufgabenbereich eigentlich?
2: Ja, im Grunde genommen ist die Aufgabe, die wir haben, also die kulturpolitische Aufgabe, die wir haben, im Grunde genommen kulturelle Großveranstaltungen im öffentlichen Raum zu präsentieren. Also das ist sozusagen ein Alleinstellungsmerkmal, dass wir eben jetzt anders wie andere Kolleginnen und Kollegen von anderen städtischen Kulturdienststellen, die haben in der Regel Häuser. Also ein Museum hat ein Haus oder Bildungscampus Nürnberg. Ne?
1: Ja.
2: Logisch ist die Stadtbibliothek unter anderem. Das Kunstkulturquartier hat die Tafelhalle, hat das Künstlerhaus etc., die Kunsthalle. Und wir als Stabsstelle, direkt angegliedert im Geschäftsbereich Kultur des Oberbürgermeisters, haben kein Veranstaltungshaus, sondern wir sind tatsächlich für die Bespielung des öffentlichen Raumes zuständig. Und das ist sozusagen das Unterscheidungskriterium. Und unsere Aufgabe ist eben, kulturelle Großveranstaltungen anzubieten, also ab, sagen wir mal, in der Größenordnung von 5000 Besucherinnen und Besuchern, nach oben quasi keine Grenzen. Das Ganze eben bei musikalisch-künstlerisch hohem Niveau, aber gleichzeitig bei einer niedrigschwelligen Zugänglichkeit für eben alle Besucherinnen und Besucher. Jeder, der möchte, kann sozusagen diese kulturellen Großereignisse besuchen, und das ist die kulturpolitische Aufgabe.
1: Was würden Sie sagen, was hat die Kultur in Nürnberg für einen Stellenwert im Vergleich zu anderen Städten, was Sie mitbekommen haben?
2: Naja, ich glaube schon, dass, dass Kultur eine große Rolle spielt in Nürnberg. Wenn man sich betrachtet, die letzten Jahre, ist die Kultur immer sehr hoch aufgehangen worden, jetzt auch speziell bei der Stadtverwaltung. Es gab Julia Lehner als Altbürgermeisterin, die einen wahnsinnigen Job im Grunde genommen gemacht hat und als Kulturbürgermeisterin die Kultur eben immer hochgehalten hat, auch jetzt nicht nur innerhalb der Stadt, sondern auch an anderen Orten in der Region und darüber hinaus bis nach Berlin. Ja, es gibt viele Festivalformate, Bezahlformate von auch privatwirtschaftlichen Festivalmachern. Wir haben Rock im Park, wir haben das Brückenfestival, wir haben New Jazz, wir haben Nürnberg Pop als Festivals. Mhm. Jetzt nur mal um ein paar Musikfestivals zu nennen. Wir haben tolle Kinofestivals, das Menschenrechtsfestival Türkei-Deutschland. Also es gibt so viele Festivals in der Stadt und insofern, glaube ich, spielt Kultur schon eine sehr, sehr große Rolle in Nürnberg.
1: Was würden Sie sagen, was ist, Sie haben ja eben schon kurz angeschnitten, dass Sie quasi das Badentreffen ja auch mit organisieren. Nehmen Sie uns doch mal mit, wie läuft das genau ab, wenn Sie jetzt da zum Beispiel das kommende Jahr vorbereiten? Diesem Jahr haben wir ja auch noch ein ganz, ganz großes Jubiläum, da können wir dann auch mal gleich noch drüber sprechen. Aber wie sieht dieser Prozess grundsätzlich aus? Sie denken sich hier dann ein Motto aus oder läuft das in Zusammenarbeit mit der Stadt? Und wie werden dann auch zum Beispiel die Künstler akquiriert?
2: Genau, also im Grunde genommen gilt der schöne Slogan, nach dem Festival ist vor dem Festival. Wenn es vorbei ist und wir aus der kurzen Sommerpause zurückkommen und alle Rechnungen des Vorjahres gezahlt sind, so in etwa, dann geht's los und dann überlegen wir uns, unter welchem Schwerpunkt wir die Ausgabe des Folgejahres dann setzen können. Mhm. Und es ist schon die Idee zu überlegen, jetzt nicht einfach beliebig irgendein Thema herzusuchen, sondern zu überlegen, was ist vielleicht gesellschaftlich gerade relevant, aktuell oder im Vorgriff dann, so ein bisschen der Blick in die Glaskugel, was könnte relevant sein, was beschäftigt uns als Gesellschaft, oder gibt es vielleicht einen Jahrestag, der irgendwie eine Rolle spielt, und so haben wir eigentlich die letzten Jahre immer versucht, unsere Themenschwerpunkte zu setzen, und wenn die festgelegt sind, dann geht es eben los, ganz gezielt mit der Auswahl der Künstlerinnen und Künstler zu diesem Themenschwerpunkt erstmal bis zum Ende des Jahres, ist so ungefähr ein Drittel, zwei Fünftel, so in etwa, zum Themenschwerpunkt dann festgezürt, und dann strickt sich das Programm bis Ende März im Grunde genommen. Und da versuchen wir dann halt, was das Badentreffen angeht, uns immer dann halt zu bewegen in der Stilistik, die das Badentreffen seit jeher begleitet hat. Das ist zum einen also die Tradition der Liedermacherei, des Singer-Songwriting, aber eben halt auch nicht nur die traditionelle Ausprägung, sondern halt schon auch die moderne Variante dessen immer noch zu präsentieren, und dann eben klar das große weite Feld des Global Pop, der Weltmusik. Da können wir jetzt natürlich lange drüber philosophieren, was das bedeutet.
1: Aber Sie haben es ja gerade schon angeschnitten. Also wir haben ja jetzt in diesem Jahr feiern wir ja das 50-jährige Jubiläum, genau. Und Sie haben ja auch das Programmheft dazu, haben Sie ja jetzt in der vergangenen Woche, meine ich, war es, präsentiert, vergangenen Freitag. Genau. Und wenn man sich da mal die alten Bilder anschaut, wie Sie gerade schon gesagt haben, also es hat ja wirklich angefangen, kleine Bühne, ein Mensch mit Akustikgitarre, und von da das zu sehen, wie weit dann diese Bandbreite an Künstlern ist, das finde ich einfach faszinierend.
2: Ja, in der Tat. Also es hat sich schon ganz schön entwickelt so im Laufe der letzten 50 Jahre. Auch damals schon in den ersten Ausgaben war die Begeisterung schon groß. Also auch damals in den ersten Versionen gab es so um die 20.000 Besucherinnen und Besucher. Es hat sich natürlich dann jetzt im Laufe der Jahre also schon nochmal drastisch gesteigert. Ich meine, jetzt sprechen wir von ungefähr 200.000, die an den drei Festivaltagen in die Nürnberger Altstadt kommen. Also es ist ein Spektakel, ein Musikspektakel, sondersgleichen, ziemlich einzigartig, weil es halt auch diese Mischung macht aus den 8 offiziellen Bühnen mit einem kuratierten Konzertprogramm und eben dann halt diese Mischung im Gegenspiel mit den unkuratierten Straßenmusikerinnen und Straßenmusikern, die irgendwie zwischen den Bühnen halt kommen und auch so ein bisschen ihre Kunst präsentieren. Und jeder findet sein Publikum. Also man findet eigentlich überall einen Halbkreis vor den Musizierenden. Das ist schon eine besondere Utopie, vielleicht.
1: Wie sieht dann so ein Tag während dem Badentreffen für Sie eigentlich aus? Sind Sie da dann in der Altstadt unterwegs? Können Sie sich auch mal was anschauen oder sind Sie die ganze Zeit eingebunden mit Ihrem Team?
2: Naja, die Idee ist schon, das so zu organisieren, dass man sich selbst überflüssig machen kann. Also und man eigentlich auch daheim zu Hause bleiben könnte. Ja. Also es gibt für alle entscheidenden Funktionen und Stellen gibt's Verantwortliche, die sich dann also kümmern um die jeweiligen Spielstättenleitungen der einzelnen Bühnen, technischen Leitungen und so weiter. Und so kann ich im Idealfall fehlen. Und habe die Möglichkeit eben von Ort zu ziehen, von Bühne zu Bühne, zu gucken, ist im Backstage-Bereich beim Team, klappt alles oder gibt's irgendwo was, wo man nachstellen muss, wo man nachstellen kann, wo man unterstützen kann, oder gibt's irgendwie kurzfristigen Problem, das man eben lösen kann. In der Regel glückt alles, weil wir ein tolles Team sind und auch ein tolles Team haben und man hat so das Gefühl auch im Vorfeld schon jetzt, jeder macht so, und es sind wirklich viele, viele helfende Hände, die dieses Badentreffen auch tragen und auch die anderen Kulturveranstaltungen, aber jeder, der da und jede, die da so beteiligt sind, macht diese Veranstaltung auch ein Stück weit zu ihrer, seiner eigenen Veranstaltung. Und das ist so ein wirklich schönes Gefühl, das zu sehen, dass da so auch ein Teil eines jeden Einzelnen irgendwie drinnen steckt, ein Stück weit dieser Seele. Ja.
1: Für unsere Hörerinnen und Hörer, die noch nicht vertraut sind mit dem, mit dem Programm, das sie dieses Jahr beim Badentreffen erwartet, nehmen Sie uns doch mal mit, was sind denn Ihre persönlichen Highlights dieses Jahr?
2: Ja gut, das ist natürlich sehr, sehr, sehr schwer. Da gibt's natürlich immer sehr, sehr, sehr viel. Aber vielleicht mal grundsätzlich kann man sagen, zum roten Faden, den wir versuchen in diesem Jahr zu stricken. Also es geht, wir erinnern ja bei 50 Jahre Badentreffen in diesem Jahr an die Anfänge als Liedermacher-Festival. Und ich habe es eingangs schon gesagt, also wir wollen jetzt nicht unbedingt die traditionellen Liedermacher erneut einladen, sondern das soll ja eigentlich die moderne Variante dessen sein. Also die zeitgenössische, die zeitgemäße, auch aus der deutschsprachigen Popularmusik und darüber hinaus. Also eingeladen sind zum Beispiel Mine. Sie bezeichnet sich selbst als Liedermacherin, ist aber meines Erachtens viel mehr. Also in meinen Augen ist sie eine der spannendsten deutschen Sängerinnen und Musikproduzentinnen der deutschen Musiklandschaft. Ihre Alben landen regelmäßig auch in den vorderen Rängen der deutschen Albumcharts. Sie kombiniert beispielsweise also Popmusik mit elektronischen Elementen. Auch Jazz-Einflüsse fließen mit ein oder auch Streicherarrangements. Finde ich wahnsinnig spannend. Oder Nenda zum Beispiel ist eine Rap-Künstlerin aus Österreich, die aktuell den Amadeus Award gewonnen hat im März diesen Jahres. Also das ist so der wichtigste Musikpreis in Europa. Mhm. Und sie kombiniert beispielsweise ihren Tiroler Charme. Sie ist in Tirol aufgewachsen, hat in London gelebt und lebt jetzt in Wien. Und da kombiniert sie eben diesen Tiroler Charme mit einer very British English spoken word, Rap-Ästhetik. Okay. Ja, und ich kombiniere das mit einem Wiener Schmäh. Also ziemlich abgefahren.
1: Klingt wild.
2: Klingt wild, ist es auch. Also sehr empfehlenswert. Und dann gibt es noch ganz vieles aus dem weltmusikalischen Global-Pop-Bereich. Zum Beispiel die Gruppe Eläkeläiset. Es ist eine finnische Gruppe, wenn man es übersetzt, das heißt die Pensionäre. Also und die spielen eine verrückte Humpa-Mischung. Humpa ist also eine typische finnische Musik. Okay. Stilistik, und die covern einfach bekannte Rock-Songs, aber verfinischen das sozusagen. Und das ist sehr kurios. Spielen auch im Übrigen dann auf Wacken, lustigerweise. Oder vielleicht als letztes Beispiel, sehr zu empfehlen, ist sicherlich auch die brasilianische Senkrechtstarterin, aktuell vermutlich Brasiliens erfolgreichste Exportschlager aktuell, was Singer-Songwriting-Bereich angeht. Marie Froes heißt die junge Sängerin. Also sie repräsentiert dann so die typische brasilianische Popularmusik.
1: Sehr schön. Unabhängig vom Badentreffen, was sind so Ihre Favoriten, wenn es um Kulturveranstaltungen geht? Es muss jetzt nicht zwangsweise Musik sein, aber was sind so für Sie die großen Events kulturell, die man sich in Nürnberg auf jeden Fall nicht entgehen lassen sollte?
2: Naja gut, ich meine, da bin ich natürlich sehr geprägt durch die Dinge, die wir machen bei uns. Logischerweise sind es ja unsere kulturellen Großveranstaltungen, die Blaue Nacht, alle im zweijährigen Turnus, die Stadtverführungen, die jedes Jahr stattfinden, halt auch ein sehr, sehr spannendes Format, weil man einfach auch mal hinter die Kulissen blicken kann. Ja? Also man kennt ja Stadtführungen, die haben auch absolut ihre Berechtigung, aber es sich eben mal von Nürnbergerinnen und Nürnberger die eigene Stadt zu zeigen lassen und die eigene Perspektive, finde ich persönlich sehr spannend. Klar, die Klassiker Open Airs, Stars im Ludpolthain, alles das, Badentreffen sollte man natürlich gesehen haben. Und darüber hinaus, meine Güte, also es gibt so wahnsinnig viel. Ich bin selbst großer Musikfan. Insofern, die eingangs erwähnten Festivals würde ich unbedingt besuchen. Brückenfestival, New Jazz, dergleichen, Nürnberg Pop. Auch das St. Katharina Open Air, ein tolles Festival.
1: Schöne Location.
2: Die Ion, ja, also die internationale Orgelwoche Nürnberg. Und ja, es gibt wirklich viel zu sehen. Aber auch die kleinen Kneipen natürlich und kleinen Bars. Ja, also man weiß ja gar nicht, wo man anfangen soll.
1: Gestatten Sie mir jetzt zum Schluss noch eine persönliche Frage. Sie haben es ja gerade schon ausgeführt, dass Sie großer Musikfan sind. Haben Sie einen Plattenspieler zu Hause? Wie konsumieren Sie Musik und was läuft bei Ihnen zu Hause?
2: Ja, tatsächlich, das ist ein bisschen eine Berufskrankheit. Ich höre tatsächlich viel Radio.
1: Oh.
2: Info- und Kulturkanal.
1: Ja.
2: Ich bin großer Fan des Albumkonzepts.
1: Ja.
2: Also so Playlisten sind nicht so mein Fall. Ich verstehe um die Logik, die es halt heutzutage gibt, aber ich mag tatsächlich das Albumkonzept, also Beatles, White Album, Sgt. Pepper, Lonely Hearts Club Band. Ja, also
1: Dark Side of the Moon, Dark Side Pink of the Floyd, Moon.
2: Genau. Also so das ist mir schon noch wichtiger. Genau.
1: Alles klar, da hätten wir auf jeden Fall auch was gemeinsam. Ja, Herr Petzgal, dann war es das schon. Ich danke Ihnen für Ihre Zeit. Danke, dass Sie uns einen kleinen Einblick in Ihre Arbeit gegeben haben.
2: Danke sehr, Herr Wahle, hat mich gefreut, das Gespräch
1: war
2: mit Ihnen.
1: Sehr interessant. Bis zum nächsten Mal.
2: Danke sehr.
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11: Ich bin Oliver Urbanke. Das Finale der Fußball-Weltmeisterschaft war lange eine zähe und torlose Angelegenheit. In der Verlängerung dominierte dann aber Europameister Spanien und schnappte sich mit einem 1:0 gegen Argentinien seinen 2. Weltmeistertitel. Pia Wegner mit den Infos.
12: Zum 9. Mal bei diesem XXL-Turnier ging ein K.O.-Spiel in die Verlängerung. Und zwar mit dem besseren Ende für die Spanier. Sie hatten schon in der regulären Spielzeit mehr von der Partie, nutzten die wenigen Chancen, die sie hatten, aber bis zur 106. Minute nicht. Erst da erlöste Ferran Torres die Iberer mit seinem Siegtreffer zum 1:0. Europameister Spanien krönte sich damit auch zum amtierenden Weltmeister. Etwas, das La Furia Roja schon mit dem ersten Titel 2010 geschafft hatte.
11: Einer, der mit dem deutschen Team vielleicht bei der nächsten WM dabei sein könnte, ist Jürgen Klopp. Die Einigung mit Red Bull steht. Der Konzern lässt ihn gehen, damit er Bundestrainer werden kann. Das hat Klopp bei Magenta TV bestätigt. Er sprach von einer großzügigen Regelung. In den kommenden Tagen sollen noch Vertragsdetails mit dem DFB geklärt werden. Nach dem Sturz eines Bahnmitarbeiters aus einem Zug in Richtung Karlsruhe hat sich das zuständige Amtsgericht dazu geäußert, warum der Haftbefehl gegen einen Tatverdächtigen abgelehnt worden war. Demnach habe ein Überwachungsvideo der Bahn Zweifel am genauen Tatablauf aufkommen lassen. Ein Sicherheitsmitarbeiter war nach einer eskalierten Ticketkontrolle aus dem fahrenden Regionalzug gestürzt und lebensgefährlich verletzt worden. Mit frauenfeindlichen Aussagen hat der Influencer Andrew Tate in sozialen Netzwerken Millionen Männer und Jugendliche erreicht. Jetzt sind er und sein Bruder wegen einer Reihe mutmaßlicher Sexualdelikte in den USA festgenommen worden. Bei den Vorwürfen britischer Ermittler geht es unter anderem um Vergewaltigung, Menschenhandel und Straftaten im Zusammenhang mit Kinderpornografie. Trauriges Aus für einen der Favoriten bei der Tour de France. 22 Kilometer vor dem Ziel der 15. Etappe ist der bisherige Gesamtzweite Jonas Vingegaard gestürzt. Die Diagnose: Schlüsselbeinbruch. Den Etappensieg hat sich der Belgier Remco Evenepoel geholt, knapp vor Titelverteidiger Tadej Pogacar. Der deutsche Radstar Florian Lipowitz kam 58 Sekunden später ins Ziel.
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1: Vor 2 Jahren kamen in So klingt das Leben bei einem Schiffsunglück mehrere Bewohner eines spanischen Fischerdorfs ums Leben. Um die Stimmung zu heben, hat Luis einen Vorschlag. Das Dorf soll an einem Musikwettbewerb für den Folkloretanz Rondalla mitmachen.
2: Aber glaubt ihr nicht, dass das helfen könnte? Allein die Vorfreude in der Weihnachtszeit. Und wenn die Rondalla für etwas steht, dann für die Gemeinschaft. Die Bar deines Vaters ist immer voll, wenn wir im Viertel spielen.
3: Bis seine Freirunden den ganzen Gewinn wieder auffressen.
2: Anton?
4: Nein, nein. Fang gar nicht erst mit der Schneiderei an. Nie ist Geld für die Westen oder die Anzüge der Fahnenträger da.
2: Aber wenn wir den Wettbewerb gewinnen, könnten wir das Geld den Angehörigen der Opfer spenden.
1: Immer mehr Dorfbewohner wollen bei der Rondalla mitmachen. Nur die 18-jährige Andrea nicht. Ihre Mutter versucht mal wieder, sie zu überreden.
5: Wir haben schon über 60 Anmeldungen für die Rondalla. Genug, um am Wettbewerb teilzunehmen. Du sollst die Dudelsäcke anführen.
6: Ich soll was? Ich will nicht spielen.
5: Du spielst doch den ganzen Tag.
6: Ja, aber für mich.
5: Und für Papa.
6: Genau, aber er ist nun mal nicht mehr da.
5: Glaubst du nicht, es würde ihm gefallen, wenn du mitmachst?
6: Ich weiß nicht, sollen wir ihn vielleicht mal fragen?
1: Den Tod ihres Vaters bei dem Schiffsunglück hat Andrea immer noch nicht überwunden. An ihrer Anti-Einstellung gegenüber der Rondalla kann auch ihr Jugendfreund Elias, der mittlerweile an der Elite-Uni in Berkeley studiert, nichts ändern.
7: Machst du bei der Rondalla mit?
6: Nein. Und du?
8: Klar, und ich.
6: Wenn du dich nie blicken lässt, wie soll das bei der Rondalla gehen? Ein Star wie du mischt sich nicht unter den Pöbel.
7: Korrekt. Aber dir würde es gut tun.
6: Fang jetzt bloß nicht so an wie meine Mutter.
7: Mein Stipendium habe ich doch nur wegen der Rondalla. Die Berkeley-Leute fahren alle voll auf den ganzen Traditionsscheiß ab. Gibt extra Punkte.
6: Das passt jetzt nicht.
1: Aber Andrea macht dann doch mit und bringt das Dorf beim Rondalla-Wettbewerb entscheidend weiter. Die ein oder andere Schwäche bei der Handlung macht So klingt das Leben mit tollen Bildern und Musik locker wieder wett. Stefan Grundler, Redaktion Gong 97.1.

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1: Ja, und da ging es heute Morgen um einen Song, den kennen, glaube ich, wirklich gefühlt 95% der Weltbevölkerung. Dementsprechend einfach war es dann auch.
2: Schlamm klebt dir im Angesicht, du große Schmach und Zier zugleich. Trittst deine Blechbüchse über das Pflaster hinweg und singst dabei: Wir werden, ja, wir werden dich erschüttern.
1: Die Fancy konnte es sofort lösen.
3: Ich tippe auf We Will Rock You von Queen.

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1: Ich bin Oliver Urbanke. Ferran Torres hat Spanien zum Weltmeistertitel geschossen. In einem spielerisch eher enttäuschenden Finale erzielt er in der Verlängerung in der 106. Minute den 1:0-Treffer gegen Titelverteidiger Argentinien. Die Südamerikaner um Superstar Lionel Messi sind damit entthront. Spanien hingegen darf sich neben dem amtierenden Europameister jetzt auch Weltmeister nennen. Für La Furia Roja ist es der zweite WM-Titel nach 2010 in Südafrika. Nach dem Rücktritt von Unionsfraktionschef Spahn soll relativ bald ein Nachfolger feststehen. Das hat CDU-Chef Merz im ZDF-Sommerinterview gesagt. Er hat auch nicht ausgeschlossen, dass es größere Veränderungen in der Bundesregierung geben könnte. Zum Spahn-Rücktritt selbst sagte er, die vorausgegangene Empörung habe er so nicht erwartet.
2: Zumindest nicht in diesem Umfang. Aber es hatte wahrscheinlich auch was mit seiner Person zu tun und auch mit der Kommunikation. Und da hat es dann ziemlich viel Empörung gegeben.
1: Spahn war zurückgetreten, weil er wegen seiner Elternschaft durch eine Leihmutter in den USA unter Druck stand. Auf einem Dorffest mit rund 700 Besucherinnen und Besuchern in Egling im Landkreis Bad Tölz-Wolfratshausen sind 8 Menschen verletzt worden. Ein 16-Jähriger wurde von einem Unbekannten mit einem Messer attackiert und verletzt. Der Täter sei weiter auf der Flucht, berichtete die Polizei. Die Beamten werten jetzt Videoaufnahmen aus. Man setze auch auf die Vernehmung von Zeugen, heißt es. Bei einem Unfall mit einer Geisterfahrerin sind gestern in Hessen 2 Menschen ums Leben gekommen. 3 Kinder und Jugendliche schweben in Lebensgefahr. Die Frau war an der Anschlussstelle Florstadt in falsche Richtung auf die A45.

0: gefahren und kurz darauf mit dem Auto eines 70-Jährigen zusammengestoßen. Die beiden Fahrer starben. Der Ehemann der 34-Jährigen ist schwer verletzt. Die Kinder im Alter von 10 bis 15 Jahren sind in kritischem Zustand. Die Familie stammt aus Bayern. Große Handelsketten in der EU dürfen unverkaufte Kleidung und Schuhe künftig nicht mehr einfach vernichten. Seit gestern ist eine entsprechende Vorschrift der EU in Kraft getreten. Das Ziel: die nicht abgesetzten Waren sollen gespendet oder durch gesonderte Aktionen doch noch verkauft werden, um so Müll zu vermeiden. Bisher ist es oft günstiger, Kleidung wegzuschmeißen, statt sie zu lagern oder erneut zu verkaufen.
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0: her name?
1: Ja, wo sind wir denn?
2: Gallasstraße, Fürth.
3: Die Gallasstraße in Fürth liegt im Ortsteil Dambach. Benannt wurde sie nach dem Italiener Matthias Gallas. Er lebte im 17. Jahrhundert und war ein kaiserlicher Feldherr im Dreißigjährigen Krieg und ein geschickter Spion. Er war vor allem an der Verschwörung gegen Wallenstein beteiligt. Er versorgte den Wiener Hof immer über alle Vorgänge, die in Wallensteins Heer vorgingen. Nach dessen Ermordung wurde der Informant Gallas auch dementsprechend entlohnt.

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5: Ich bin Oliver Urbanke. Ferran Torres hat Spanien zum Weltmeistertitel geschossen. In einem spielerisch eher enttäuschenden Finale erzielt er in der Verlängerung in der 106. Minute den 1:0-Treffer gegen Titelverteidiger Argentinien. Die Südamerikaner um Superstar Lionel Messi sind damit entthront. Spanien hingegen darf sich neben dem amtierenden Europameister jetzt auch Weltmeister nennen. Für La Furia Roja ist es der zweite WM-Titel nach 2010 in Südafrika. Nach dem Rücktritt von Unionsfraktionschef Spahn soll relativ bald ein Nachfolger feststehen. Das hat CDU-Chef Merz im ZDF-Sommerinterview gesagt. Er hat auch nicht ausgeschlossen, dass es größere Veränderungen in der Bundesregierung geben könnte. Zum Spahn-Rücktritt selbst sagte er, die vorausgegangene Empörung habe er so nicht erwartet.
6: Zumindest nicht in diesem Umfang. Aber es hatte wahrscheinlich auch was mit seiner Person zu tun und auch mit der Kommunikation. Und da hat es dann ziemlich viel Empörung gegeben.
5: Spahn war zurückgetreten, weil er wegen seiner Elternschaft durch eine Leihmutter in den USA unter Druck stand. Auf einem Dorffest mit rund 700 Besucherinnen und Besuchern in Egling im Landkreis Bad Tölz-Wolfratshausen sind 8 Menschen verletzt worden. Ein 16-Jähriger wurde von einem Unbekannten mit einem Messer attackiert und verletzt. Der Täter sei weiter auf der Flucht, berichtete die Polizei. Die Beamten werten jetzt Videoaufnahmen aus. Man setze auch auf die Vernehmung von Zeugen, heißt es. Bei einem Unfall mit einer Geisterfahrerin sind gestern in Hessen 2 Menschen ums Leben gekommen. 3 Kinder und Jugendliche schweben in Lebensgefahr. Die Frau war an der Anschlussstelle Florstadt in falsche Richtung auf die A45 gefahren und kurz darauf mit dem Auto eines 70-Jährigen zusammengestoßen. Die beiden Fahrer starben, der Ehemann der 34-Jährigen ist schwer verletzt. Die Kinder im Alter von 10 bis 15 Jahren sind in kritischem Zustand. Die Familie stammt aus Bayern. Große Handelsketten in der EU dürfen unverkaufte Kleidung und Schuhe künftig nicht mehr einfach vernichten. Seit gestern ist eine entsprechende Vorschrift der EU in Kraft getreten. Das Ziel, die nicht abgesetzten Waren sollen gespendet oder durch gesonderte Aktionen doch noch verkauft werden, um so Müll zu vermeiden. Bisher ist es oft günstiger, Kleidung wegzuschmeißen, statt sie zu lagern oder erneut zu verkaufen.
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1: Versprich mir, dass du zurückkehren wirst.
2: Und wenn ich nicht kann?
3: Tja, als hätte es König Odysseus zu Beginn von Die Odyssee geahnt. Sein Feldzug gegen Troja dauert schon Jahre, als er dann auch noch von den griechischen Göttern aufgehalten wird. Götter hin oder her, Odysseus und seine Männer wollen unbedingt nach Hause.
2: Nach Jahren des Krieges konnte sich niemand zwischen meine Männer und ihre Heimat stellen. Nicht einmal ich.
3: Zumal es in Odysseus Königreich Ithaka kräftig brodelt. Der König ist schon so lange weg, dass es seine Frau und sein Sohn mit mächtigen Zweiflern zu tun bekommen.
4: Ithaka ist ein Königreich ohne König.
5: Ithakas König wird wiederkommen.
6: Mein Vater kehrt wieder heim.
4: Du sehnst dich nach einem Vater, den du nie gekannt hast. Wie ein winselnder Bastard.
7: Ich könnte den Thron besteigen.
3: Was daraus wird, haben wir ja alle in der Schule gelernt. Auch Meisterregisseur Christopher Nolan hat Homers Odyssee gelesen. Und der Macher bahnbrechender Filme wie Oppenheimer und Inception hat sich gedacht, in dieser zutiefst menschlichen Geschichte sind all meine Filme drin. Krieg, Verlust, Liebe. Und das wollte Christopher Nolan zeitgemäß ins Kino bringen.
8: All of my other movies are in there. It's a very, very human story. A story about war and loss and love. I mean, it's just all in there. And so we really wanted to bring it to modern cinema.
3: Das ist ihm wahrlich gelungen. Dazu tragen auch seine Schauspieler bei. Darunter Matt Damon als Odysseus. Für den Oscar-Gewinner war es die beste Rolle seines Lebens. Allein die Größe der Filmproduktion raubte ihm den Atem.
9: It's really the best role I've ever been offered in my life. And so I felt like a tremendous responsibility. Just the size of the production is the first thing that kind of took my breath away.
3: Klarer Fall, die Odyssee ist richtig großes Kino mit gewaltigen Bildern und gigantischen Schlachten. Ein Spektakel, das nur auf der großen Leinwand optimal rüberkommt. Stefan Grundler, Redaktion Gong 97.1.

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1: Das könnte jetzt interessant sein für alle, die gerne mit dem Smartphone zocken. Pokémon Go, das Spiel kennen wir alle oder erinnern uns dran, wo man im echten Leben diese Fantasiefigürchen jagen konnte. Und Pokémon Go hat offenbar mehr bewirkt, als nur Menschen vom Sofa zu holen. Jetzt ist bekannt geworden, mit freiwillig hochgeladenen 3D-Scans aus dem Spiel sind tatsächlich KI-Systeme trainiert worden. Das Ziel? Künstliche Intelligenz, die sich in der echten Welt besser orientieren kann und die möglicherweise später sogar bei Militär- oder Kampfdrohneneinsätzen verwendet werden kann. Das Unternehmen hat jetzt erklärt, die Scans seien freiwillig gewesen. Trotzdem hat die Meldung natürlich eine Diskussion ausgelöst. Viele Spieler haben sich gefragt, ob ihnen damals wirklich klar gewesen ist, wofür sie ihre Daten da hergeben. Na gut, ich meine, ich persönlich spiele jetzt zwar kein Pokémon Go, aber die Bewegungsdaten meiner Smartwatch, die könnten durchaus für einen Brauereiführer genutzt werden.
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1: Ich bin Oliver Urbanke. Spanien hat sich nach 16 Jahren wieder zum Fußball-Weltmeister gekrönt. Nach dem Triumph von 2010 in Südafrika gewann La Furia Roja das diesjährige Finale mit 1:0 nach Verlängerung gegen Argentinien. Den entscheidenden Siegtreffer erzielte Ferran Torres in der 106. Minute. Für Superstar Lionel Messi, der mit 8 Toren und 4 Vorlagen überragend in das Turnier gegangen war, ist der Traum von der Titelverteidigung damit geplatzt. Nach der Gewalttat auf einem Dorffest in Egling im Landkreis Bad Tölz-Wolfratshausen mit 8 Verletzten sucht die Polizei weiter nach einem Täter. Der Mann hatte einen 16-Jährigen mit einem Messer attackiert und verletzt. Zuvor hatte er einen 24-Jährigen Bekannten des Jugendlichen niedergeschlagen. 6 weitere Menschen sind auf dem Fest mit rund 700 Besucherinnen und Besuchern bei Schlägereien verletzt worden. Bundeskanzler Merz möchte nach dem Rücktritt von Fraktionschef Spahn keine lange Hängepartie. Er will die Nachfolge schnell regeln und zusammen mit CSU-Chef Söder bald einen Vorschlag machen, sagt er im ZDF. Dirk Zeitler berichtet.
2: Als Kandidat Nummer 1 gilt Kanzleramt cheffrei. Er war schon nach der Bundestagswahl für den Fraktionsvorsitz im Gespräch. Geht es um die Spahn-Nachfolge, fallen oft auch die Namen von CDU-Generalsekretär Linnemann und Bundesinnenminister Dobrindt. Die einzige Frau, die in den Personalspekulationen eine Rolle spielt, ist Gesundheitsministerin Warken.
1: Der Fall erinnert an den Tod des US-Amerikaners George Floyd. In Italien

0: ist bei einem Polizeieinsatz ein 43 Jahre alter Mann ums Leben gekommen. Der Mann starb laut Augenzeugen, nachdem sich zwei Polizisten längere Zeit auf ihn gesetzt hatten, während er am Boden lag. Lokale Medien veröffentlichten ein Video, auf dem zu sehen ist, wie der Mann mehrfach um Hilfe ruft, ohne dass die beiden von ihm ablassen. Danach ist er tot. Der Mann marokkanischer Herkunft soll zuvor einen Wutanfall gehabt haben. Der Weg für Jürgen Klopp als neuer Bundestrainer der Fußballnationalmannschaft ist frei. Es gäbe eine Einigung mit Red Bull, hat er bei Magenta TV gesagt. Sein bis 2029 datierter Vertrag bei dem Konzern ist demnach offenbar kein Problem mehr. Idealerweise soll in den kommenden Tagen Klopp zufolge noch letzte Vertragsdetails mit dem DFB geklärt werden.
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0: Kramer-Klett-Park in Nürnberg. Mit Limgrün steht hier der historische Apollo-Tempel aus dem 19. Jahrhundert. Das einzige Überbleibsel des Anwesens der Familie Kramer-Klett. In dem denkmalgeschützten klassizistischen Gartenpavillon lässt ein Familienbetrieb seit 50 Jahren die Puppen tanzen. Ob Kaspar, Mephisto, Hexe oder Prinzessin, zum Ensemble des Nürnberger Marionettentheaters gehören über 300 teils handgeschnitzte Holzpuppen. Und die Magie funktioniert nicht nur bei den Kids.
1: Also zu uns kommen auch viele Erwachsene, weil sie sich einfach hier in eine andere Zeit versetzen können. Also weg von Internet und E-Mail und in eine andere Welt eintauchen können.
0: Eine, die die Marionetten an ihren neuen Fäden zum Leben erweckt, ist Silvia Triebfürst, eine der Enkelinnen des Theatergründers Kurt Tomaschek. Die Illusion ist perfekt, wenn sich auf der Bühne der weinrote Samtvorhang in dem kleinen runden Raum mit Säulengang und beleuchteter Kuppel öffnet, wie bei dem Stück Mondlaterne.
2: Ob ihr es glaubt oder nicht, es ist so gewesen. Der Mond ist heruntergekommen, hat mir die Mondlaterne geschenkt. Kinder, Geld ist wahr.
0: Den Applaus, den heimst natürlich die Puppen ein.
1: Bei uns ist ja auch möglich, dass man mal hinter die Bühne gucken darf oder unsere Spieler treten mit ihren Figuren vor die Bühne. Und dann kommt immer der Aha-Effekt, weil dann die Puppen auf einmal so klein wirken. Das ist nämlich eine optische Täuschung, die wir hier haben, weil der Bühnenausschnitt, der ist konisch und dann denkt man, die Figur ist wesentlich größer und wenn man die dann in echt sieht, schaut die viel kleiner aus.
0: Über 20 Stücke, darunter vor allen Dingen Märchen, hat das Nürnberger Marionettentheater im Repertoire. Gespielt wird in den Wintermonaten Oktober bis März. Im Sommer gibt's immer einen Coaching-Termin, bei denen Nachwuchs-Laienpuppenspieler gesucht werden.

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1: Ein Tour-Rider. Das ist eine Liste von Dingen, die eine Band auf Tour gerne im Backstage-Bereich haben möchte. Schauen wir zum Beispiel mal auf den letzten Tour-Rider von Motorhead. Da stand drauf 2 große Flaschen Jack Daniels, 1 große Flasche Jim Beam, 1 große Flasche Wodka, 120 Dosen Bier und noch so diverse Kippen. Also alles relativ überschaubar. So, und jetzt kommt William Shatner ins Spiel. Der tritt ja mit seiner neuen Metal-Band beim Riot Festival in Chicago auf. Das ist der erste Live-Auftritt von Captain Kirk, ja, und das könnte schwieriger werden als gedacht. Das Festival hat jetzt nämlich die absolut irren Forderungen des 95-Jährigen veröffentlicht. Aufgepasst, Shatner möchte unter anderem jede Menge Feuerspucker auf der Bühne. Die Künstler sollen statt mit Golfkarts mit DeLoreans zur Bühne gebracht werden. Außerdem 1,5 Meter polnische Würste und eine Schüssel Sauerkraut. Und jetzt kommt's. Welpen, die man adoptieren kann im Backstage-Bereich. Und dann soll noch in Chicago ein Boot auf seinen Namen getauft werden und er möchte beim Wetterbericht im Fernsehen mit dabei sein. Ist klar, Will. Wobei, man muss ganz ehrlich sagen, so wie ich William Shatner einschätze, der sitzt zu Hause und lacht sich eins. War wahrscheinlich alles nur ein riesengroßer PR-Gag und der Mann hat auch mit 95 immer noch seinen Spaß.
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9: Ich bin Oliver Urbanke. Spanien hat sich nach 16 Jahren wieder zum Fußball-Weltmeister gekrönt. Nach dem Triumph von 2010 in Südafrika gewann La Furia Roja das diesjährige Finale mit 1:0 nach Verlängerung gegen Argentinien. Den entscheidenden Siegtreffer erzielte Ferran Torres in der 106. Minute. Für Superstar Lionel Messi, der mit 8 Toren und 4 Vorlagen überragend in das Turnier gegangen war, ist der Traum von der Titelverteidigung damit geplatzt. Nach der Gewalttat auf einem Dorffest in Egling im Landkreis Bad Tölz-Wolfratshausen mit 8 Verletzten sucht die Polizei weiter nach einem Täter. Der Mann hatte einen 16-Jährigen mit einem Messer attackiert und verletzt. Zuvor hatte er einen 24-Jährigen Bekannten des Jugendlichen niedergeschlagen. 6 weitere Menschen sind auf dem Fest mit rund 700 Besucherinnen und Besuchern bei Schlägereien verletzt worden. Bundeskanzler Merz möchte nach dem Rücktritt von Fraktionschef Spahn keine lange Hängepartie. Er will die Nachfolge schnell regeln und zusammen mit CSU-Chef Söder bald einen Vorschlag machen, sagt er im ZDF. Dirk Zeitler berichtet.
10: Als Kandidat Nummer 1 gilt Kanzleramt-Chef frei. Er war schon nach der Bundestagswahl für den Fraktionsvorsitz im Gespräch. Geht es um die Spahn-Nachfolge, fallen oft auch die Namen von CDU-Generalsekretär Linnemann und Bundesinnenminister Dobrindt. Die einzige Frau, die in den Personalspekulationen eine Rolle spielt, ist Gesundheitsministerin Warken.
9: Der Fall erinnert an den Tod des US-Amerikaners George Floyd. In Italien ist bei einem Polizeieinsatz ein 43 Jahre alter Mann ums Leben gekommen. Der Mann starb laut Augenzeugen, nachdem sich 2 Polizisten längere Zeit auf ihn gesetzt hatten, während er am Boden lag. Lokale Medien veröffentlichten ein Video, auf dem zu sehen ist, wie der Mann mehrfach um Hilfe ruft, ohne dass die beiden von ihm ablassen. Danach ist er tot. Der Mann marokkanischer Herkunft soll zuvor einen Wutanfall gehabt haben. Der Weg für Jürgen Klopp als neuer Bundestrainer der Fußballnationalmannschaft ist frei. Es gäbe eine Einigung mit Red Bull, hat er bei Magenta TV gesagt. Sein bis 2029 datierter Vertrag bei dem Konzern ist demnach offenbar kein Problem mehr. Idealerweise soll in den kommenden Tagen Klopp zufolge noch letzte Vertragsdetails mit dem DFB geklärt werden.
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1: Vor gar nicht allzu langer Zeit waren witzige Frauen im Fernsehen Mangelware. In den 80er, 90er Jahren dominierten Männer die deutsche Unterhaltungswelt. Die Dokumentation Was haben wir gelacht? Zeigt, wie sich das langsam änderte. Wegweisend für den Durchbruch weiblichen Humors war Hella von Sinnen. Esther Schweins, die in den 90ern mit RTL Samstagnacht ihren Durchbruch hatte, ist ihr dafür dankbar.
2: Hella von Sinnen hat den Weg geebnet für ganz viele, eine große Schar von Menschen, die am Rand standen, die mit ihr oder nach ihr durch geöffnete Pforten gegangen sind. Ich hoffe, ich trete ihr nicht zu nahe, wenn ich sage, wie viel Schmerz dem vorausgegangen ist.
1: Eine ganze Menge. Hella von Sinnen erinnert sich daran, wie sie in ihrer Kölner Heimat auf den ersten Karnevalssitzungen auftrat.
3: Anstrengend, war sehr anstrengend. Du weißt, wie gut du bist, du weißt, wie du Pointen setzt und du weißt, dass das Publikum lacht. Aber dann landest du eben auch auf Herrensitzungen und wenn eine Rednerin dann auch noch kam, gingen die geschlossen raus, um einen Kölsch zu trinken und ein Würstchen zu essen. Und das war sehr verletzend, das hat meine Gefühle verletzt.
1: Vor allem den damals bekannten Männern geht es an den Kragen. Neben Harald Schmidt kritisieren die Frauen vor allem Thomas Gottschalk. Für Bettina Böttinger war das Verhalten des Wetten-das-Stars schwer verdaulich.
4: Die ganze Familie haben da gehockt am Samstagabend. Ich hätte nicht gewusst, warum ich da hocken soll. Der hatte auch immer dieses Rollenverhalten. Er hatte das Sagen. Diese Rumtatscherei, das war ja jetzt nicht so krass, aber es war immer so latent vorhanden. Er war immer derjenige, der sich für wahnsinnig schön und für wirklich wahnsinnig sexy hielt. Und die Frauen hatten darauf zu reagieren.
1: Auch Gabi Köster und Maren Kreumann geben in Was haben wir gelacht? Einblicke in eine Zeit, die einem heute geradezu unglaublich erscheint. Stefan Grundler, Redaktion Gong 97.1.

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1: Ich bin Oliver Urbanke. Guten Morgen. Lange war es ein zähes und torloses WM-Finale. Erst in der 106. Minute der Verlängerung erlöste Ferran Torres Spanien mit seinem Siegtreffer. La Furia Roja ist nach einem 1:0-Sieg gegen Argentinien damit Fußball-Weltmeister. Die Spanier schnappten sich damit als amtierender Europameister jetzt auch den WM-Titel. Das Team kassierte im gesamten Turnier nur einen einzigen Gegentreffer, nämlich beim 2:1-Sieg im Viertelfinale gegen Belgien. Krankheitsausfälle im Job sind nach einer Auswertung der Krankenkasse DAK Gesundheit in der ersten Hälfte dieses Jahres leicht zurückgegangen. Im Schnitt waren Erwerbstätige 9,6 Tage arbeitsunfähig geschrieben, im ersten Halbjahr 2025 waren es noch 9,9 Tage. Die häufigste Ursache für Fehlzeiten waren demnach psychische Erkrankungen, während es bei Atemwegserkrankungen einen deutlichen Rückgang gab. Weil er mehrere Reisende in einem ICE zwischen Obertraubling und Passau mit einer Axt angegriffen haben soll, befindet sich ein 21-Jähriger in einer psychiatrischen Klinik. Gut ein Jahr nach dem Angriff wird heute vor dem Landgericht Regensburg ein Urteil gegen den Mann erwartet. Das Besondere, Staatsanwaltschaft, Verteidiger und Nebenklagevertreter waren sich in ihren Plädoyers einig. Der Beschuldigte soll in der Psychiatrie bleiben, er gilt aufgrund einer psychischen Erkrankung als schuldunfähig. Nach dem Rücktritt von Unionsfraktionschef Spahn berät die CDU-Spitze heute über das weitere Vorgehen. Als möglicher Nachfolger gilt Kanzleramtschef Frei. Dirk Zeitler berichtet.
2: Bundeskanzler Merz will die Nachfolge von Spahn zügig regeln und hat dazu am Wochenende schon Gespräche mit CSU-Chef Söder geführt. Die beiden haben das Vorschlagsrecht für den Posten. Doch gewählt wird der neue Chef oder die neue Chefin von der Fraktion. Und so warten auf Merz und Söder intensive Gespräche in den Gremien.
1: Und wir bleiben beim Fußball. Der Weg für Jürgen Klopp als neuer Bundestrainer ist frei. Es gäbe eine Einigung mit Red Bull, hat er bei Magenta TV gesagt. Sein bis 2029 laufender Vertrag bei dem Konzern ist demnach offenbar kein Problem mehr. Idealerweise in den kommenden Tagen sollen Klopp zufolge noch letzte Vertragsdetails mit dem DFB geklärt werden.

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3: Ich bin Oliver Urbanke. Guten Morgen. Lange war es ein zähes und torloses WM-Finale. Erst in der 106. Minute der Verlängerung erlöste Ferran Torres Spanien mit seinem Siegtreffer. Gabriel Rocha ist nach einem 1:0-Sieg gegen Argentinien damit Fußball-Weltmeister. Die Spanier schnappten sich damit als amtierender Europameister jetzt auch den WM-Titel. Das Team kassierte im gesamten Turnier nur einen einzigen Gegentreffer, nämlich beim 2:1-Sieg im Viertelfinale gegen Belgien. Krankheitsausfälle im Job sind nach einer Auswertung der Krankenkasse DAK Gesundheit in der ersten Hälfte dieses Jahres leicht zurückgegangen. Im Schnitt waren Erwerbstätige 9,6 Tage arbeitsunfähig geschrieben. Im ersten Halbjahr 2025 waren es noch 9,9 Tage. Die häufigste Ursache für Fehlzeiten waren demnach psychische Erkrankungen, während es bei Atemwegserkrankungen einen deutlichen Rückgang gab. Weil er mehrere Reisende in einem ICE zwischen Obertraubling und Passau mit einer Axt angegriffen haben soll, befindet sich ein 21-Jähriger in einer psychiatrischen Klinik. Gut ein Jahr nach dem Angriff wird heute vor dem Landgericht Regensburg ein Urteil gegen den Mann erwartet. Das Besondere, Staatsanwaltschaft, Verteidiger und Nebenklagevertreter waren sich in ihren Plädoyers einig. Der Beschuldigte soll in der Psychiatrie bleiben. Er gilt aufgrund einer psychischen Erkrankung als schuldunfähig. Nach dem Rücktritt von Unionsfraktionschef Spahn berät die CDU-Spitze heute über das weitere Vorgehen. Als möglicher Nachfolger gilt Kanzleramtschef Frei. Dirk Zeitler berichtet.
4: Bundeskanzler Merz will die Nachfolge von Spahn zügig regeln und hat dazu am Wochenende schon Gespräche mit CSU-Chef Söder geführt. Die beiden haben das Vorschlagsrecht für den Posten. Doch gewählt wird der neue Chef oder die neue Chefin von der Fraktion. Und so warten auf Merz und Söder intensive Gespräche in den Gremien.
3: Und wir bleiben beim Fußball. Der Weg für Jürgen Klopp als neuer Bundestrainer ist frei. Es gäbe eine Einigung mit Red Bull, hat er bei Magenta TV gesagt. Sein bis 2029 laufender Vertrag bei dem Konzern ist demnach offenbar kein Problem mehr. Idealerweise in den kommenden Tagen sollen Klopp zufolge noch letzte Vertragsdetails mit dem DFB geklärt werden.
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1: Ich bin Moritz Einzel. Guten Morgen. In einem lange zähen und torlosen Finale hat sich Spanien am Abend letztlich durchsetzen können und ist neuer Fußballweltmeister nach einem 1:0-Erfolg nach Verlängerung in New York gegen Argentinien. Der Spielbericht von Pia Wegner.
2: Zum 9. Mal bei diesem XXL-Turnier ging ein K.O.-Spiel in die Verlängerung. Und zwar mit dem besseren Ende für die Spanier. Sie hatten schon in der regulären Spielzeit mehr von der Partie, nutzten die wenigen Chancen, die sie hatten, aber bis zur 106. Minute nicht. Erst da erlöste Ferran Torres die Iberer mit seinem Siegtreffer zum 1:0. Europameister Spanien krönte sich damit auch zum amtierenden Weltmeister. Etwas, das La Furia Roja schon mit dem ersten Titel 2010 geschafft hatte.
1: In Deutschland haben Menschen im vergangenen Jahr deutlich mehr verdient als noch ein Jahr zuvor. Das sogenannte Medianentgelt für einen Vollzeitbeschäftigten sei um 203 Euro auf 4.217 Euro brutto monatlich gestiegen, teilte die Bundesagentur für Arbeit mit. Der Anstieg lässt sich laut Agentur vor allem mit höheren Tarifabschlüssen erklären. Arbeitnehmer waren im ersten Halbjahr weniger oft krank als im Jahr davor. Das zeigt eine Auswertung der Krankenkasse DAK Gesundheit. Im Schnitt waren Erwerbstätige 9,6 Tage arbeitsunfähig geschrieben. Im ersten Halbjahr 2025 waren es 9,9 Tage gewesen. Die häufigste Ursache für Fehlzeiten waren demnach psychische Erkrankungen, während es bei Atemwegserkrankungen einen deutlichen Rückgang gab.
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3: Mit Chris Wahle. Die mittelfränkischen Fußballvereine stecken mitten in den Vorbereitungen auf die neue Saison. Der 1. FC Nürnberg und die Spielvereinigung Greuther Fürth haben ihre Testspiele am Wochenende gewonnen. Der Club hat sich nach dem 3:2 gegen Waldhof Mannheim ins Trainingslager nach Südtirol zurückgezogen. Dort wird jetzt am Feinschliff für den Saisonstart gearbeitet. Auch das Kleeblatt hat am Wochenende sein Testspiel gegen den Schweizer Erstligisten FC Winterthur mit 3:2 gewonnen. Auf die Fürther wartet am kommenden Samstag der nächste Härtetest gegen Bundesligist Hoffenheim. Club und Kleeblatt starten dann am 9. August in die neue Saison.
4: Dankeschön, Chris.
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4: Einen wunderschönen guten Morgen raus auf die Straßen um 6:03. Da geht's ganz entspannt in die neue Woche, nämlich störungsfrei. Keine Unfälle, keine Staus, keine Blitzer. Wenn ihr was habt, sagt Bescheid. 08000 97.1 97.1. Gute Fahrt euch. Ja, und beim Wetter geht's relativ frisch heute in und durch diesen Tag. Aktuell nur 10 Grad.

0: In Erlenstegen und in Cadolzburg und die Spitzenwerte heute auch nur um 21 Grad. Dabei ist es teilweise leicht bewölkt. Die Nacht oft klar, es geht runter auf 9 Grad. Der Gongwetter-Trend morgen am Dienstag bis 22 Grad leicht bewölkt. Ganz vereinzelt können ein paar Schauer drin sein. Der Mittwoch leicht bewölkte 24 Grad.
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0: Ja, dann mal Felicidades nach Spanien. Glückwunsch zur Fußball-Weltmeisterschaft. Wir sprechen gleich nochmal über dieses Finale. Und es ist der Montag nach Lieder am See, am Brombachsee. Nochmal herzliche Grüße raus an alle, mit denen ich mich auch unterhalten durfte. Schön, dass wir uns getroffen haben. War eine Spitzenstimmung. Und auch das werden wir natürlich heute nochmal Revue passieren lassen. Jetzt erstmal Toto's Africa, weil es heute so frisch ist. Und die Rolling Stones machen den Anfang. Brown Sugar.
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0: Toto's Africa auf Gong 97.1 um 13 Minuten nach 6. Eine Prise Africa können wir auch gebrauchen. Draußen gerade mal nur 10 Grad und maximal 21 werden es heute. Aber es war zumindest ein heißer Sonntagabend. Chaka Chaka. Shakira. Gestern Abend beim großen Finale der Fußballweltmeisterschaft und Johannes hat's gesehen. Wie war's?
1: Servus erstmal. Also das Spiel nicht ganz so geil, es war recht zäh. Es hat eigentlich auch nur Spanien gespielt. Argentinien hat mehr rumgehackt.
0: Also die waren mit dabei. Aber
1: die waren mit dabei. Am Ende Spanien, klar, absolut deutlich und vor allem auch einfach verdient Weltmeister geworden.
0: Okay, und es ist natürlich viel Kritik aufgekommen, weil viele gesagt haben, du zahlst ein Schweinegeld für die Tickets und dann bekommst du zwischen viel Konzerten auch noch ein bisschen Fußball geboten. Hat sich's denn wenigstens gelohnt, dieser Aufwand für die Halbzeitshow?
1: Ich fand's richtig geil. Also ich bin ehrlich, ich fand's richtig geil. Klar, man muss es mögen, aber am Ende, es waren viele Stars mit dabei. Madonna, Justin Bieber, Shakira, die Muppets, witzigerweise. Ja. Die haben die White Stripes gespielt.
0: Ja, das können wir uns mal anhören. Ja. Ja, das ist so eine Nummer, die kommt immer gut. Ne? Da kannst du machen, was du willst. Die kannst du, glaube ich, auch auf der Nasenflöte spielen und die Leute gehen drauf ab. Ne? Okay, was sagst du zum Ergebnis, zum Ausgang? Spanien Weltmeister?
1: Es hätte ein bisschen mehr Tore geben können im Finale, aber ansonsten, ne? Spanien absolut verdient. Das passt schon.
0: Ja, gut. Wenn es so schön passt, dann spielen wir doch auch einfach ein bisschen Musik auf Spanisch. Ne? Die Héroes del Silencio. Entre dos Tierras. Schönen Montagmorgen wünsche ich euch. Genau 6.15 Uhr haben wir es. Das ist der Start in die Woche.

Allerfeinste Classic Rock von Survivor. So starten wir rein in die neue Woche. Bis Gong 97.1. 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

0: John Mellencamp, Jack and Diane. Auf Gong 97.1 zum Start in den Montag. Wie geht's jetzt eigentlich weiter mit dem Lago die Aufsässe in der Nürnberger Südstadt? Da gibt's Neuigkeiten und die hat Chris Wahle gleich in den News für uns und danach geht's weiter mit Queen und R.E.M.
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8: Ich bin Moritz Einzel, guten Morgen. In einem lange zähen und torlosen Finale hat sich Spanien am Abend letztlich durchsetzen können und ist neuer Fußballweltmeister nach einem 1:0 Erfolg nach Verlängerung in New York gegen Argentinien. Der Spielbericht von Pia Wegner.
9: Zum 9. Mal bei diesem XXL-Turnier ging ein K.O.-Spiel in die Verlängerung. Und zwar mit dem besseren Ende für die Spanier. Sie hatten schon in der regulären Spielzeit mehr von der Partie, nutzten die wenigen Chancen, die sie hatten, aber bis zur 106. Minute nicht. Erst da erlöste Ferran Torres die Iberer mit seinem Siegtreffer zum 1:0. Europameister Spanien krönte sich damit auch zum amtierenden Weltmeister. Etwas, das La Furia Roja schon mit dem ersten Titel 2010 geschafft hatte.
8: In Deutschland haben Menschen im vergangenen Jahr deutlich mehr verdient als noch ein Jahr zuvor. Das sogenannte Medianentgelt für einen Vollzeitbeschäftigten sei um 203 Euro auf 4.217 Euro brutto monatlich gestiegen, teilte die Bundesagentur für Arbeit mit. Der Anstieg lässt sich laut Agentur vor allem mit höheren Tarifabschlüssen erklären. Arbeitnehmer waren im ersten Halbjahr weniger oft krank als im Jahr davor. Das zeigt eine Auswertung der Krankenkasse DAK Gesundheit. Im Schnitt waren Erwerbstätige 9,6 Tage arbeitsunfähig geschrieben. Im ersten Halbjahr 2025 waren es 9,9 Tage gewesen. Die häufigste Ursache für Fehlzeiten waren demnach psychische Erkrankungen, während es bei Atemwegserkrankungen einen deutlichen Rückgang gab.
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10: Mit Chris Wahle. Das schwarze Loch der Nürnberger Südstadt, besser bekannt als Lago di Aufsässe, soll bald Geschichte sein. Geplant war, dass die Bauarbeiten für das Schockenkarree in diesem Sommer beginnen. Und laut Bürgermeister Nasser Ahmed hat die Stadt alles vorbereitet. Jetzt sind die privaten Investoren und die Bauwirtschaft am Zug.
11: Ich denke, es ist für alle Südstädter und für alle Nürnberger jetzt eine gute Nachricht, dass es losgeht. Und natürlich, wenn gearbeitet wird, dann gibt es auch Beeinträchtigungen für alle drumherum. Aber ich glaube, das nehmen die Menschen dort, ich bin selber Südstädter, sehr gerne in Kauf, damit es endlich vorangeht. Und wenn alles glatt geht, dann sehen wir noch im Oktober oder November Erdarbeiten und auch ersten Beton.
10: Im Erdgeschoss des Schockenkarree soll ein großer Supermarkt entstehen, darüber dann rund 200 Wohnungen und eine Kita.
0: Dankeschön, Chris.
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0: Mit der A73 Nürnberg Richtung Feuchthöhe, Kreuz Nürnberg Süd, eine ungesicherte Unfallstelle. Die Ausfahrt Münchner Straße, die ist aktuell gesperrt. Also, wenn es irgendwie geht, umfahrt das Ganze. Ansonsten sieht es gerade noch ganz gut aus. Blitzer haben wir keine. Wenn ihr was habt, sagt Bescheid. 08000 97 1 97 1. Kommt gut durch. Das Wetter sieht eigentlich ganz gut aus. Viel blauer Himmel. Allerdings zieht euch ein Jäckchen an. 11 Grad sind es nur in Zirndorf und in Nürnberg am Flughafen. Und die Höchsttemperaturen heute auch nur frische 21. In der Nacht dann oft klar. Geht runter auf 9 Grad sogar nur. Und der Gong-Wetter-Trend. Morgen, der Dienstag, leicht bewölkt bis 22 Grad. Ganz vereinzelt kann es mal ein Schauerchen geben. Der Mittwoch leicht bewölkte 24.
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0: Ja, und völlig egal, ob ihr euch ein Schokomüsli reinzieht oder ein Marmeladenbrot. Wach werden ist angesagt und es geht leichter mit feinstem Classic Rock. Jetzt gleich Queens Bohemian Rhapsody. Und den Anfang machen R.E.M. It's the end of the world as we know it. Schönen guten Morgen.

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Das muss man einfach bis zum letzten Ton genießen. Queens Bohemian Rhapsody um gleich 6.44 Uhr hier auf Gong 97.1. Forscher haben anhand von Urin untersucht. Wenn eine Meldung so losgeht, dann kann es ja eigentlich nur gut werden. Also, Forscher haben anhand von Urin untersucht, welche Getränke besonders gut hydrieren. Und da fühlen wir uns jetzt doch richtig wohl. Fast so gut wie stilles Wasser sind, Achtung, Tee, O-Saft, Cola, Kaffee und Bier. Na dann mal einen schönen guten Morgen.

Mit dem Boss ist es genau 10 Minuten vor 7. Bruce Springsteen, I'm on fire. Hier ist Gong 97.1, Frankens Classic Rocksender. Es ist Montag, der 20. Juli 2026 und heute sind es auch schon wieder 9 Jahre, dass Chester Bennington, der Frontmann von Linkin Park, nicht mehr unter uns ist. Gerade mal 41 Jahre ist er alt geworden. Aber was er bis dahin mit Linkin Park geschafft hat, das ist einfach unglaublich. Man muss es ganz ehrlich sagen, der Mann hatte eine der besten Screaming Voices überhaupt. Und ganz zu Anfang seiner Karriere und der Karriere von Linkin Park, da wollte ein Manager Chester Bennington davon überzeugen, eine Solo-Karriere zu starten, anstatt mit der Band auf Tour zu gehen. Und Chester Bennington hat ihm dann freundlich, aber bestimmt gesagt, er möge sich doch bitte und hat dann sein ganzes Herzblut in die Band gesteckt. Und wer mal ein Linkin Park-Konzert erlebt hat, der weiß, der hat wirklich bei jedem Konzert alles gegeben. Speziell im Jahr 2001, da war die Band die aktivste der Welt. Man muss sich das mal vorstellen, so ein Jahr hat 365 Tage und Linkin Park haben allein 2001 324 Konzerte gegeben. Was für ein Wahnsinn. Und liebe Emily Armstrong, nix gegen dich, hast eine tolle Stimme, aber ich muss ganz ehrlich sagen, so wie mit Chester wird's wohl nicht mehr werden. Und drum spielen wir jetzt Linkin Park mit Chester Bennington am Mikro. Hier sind sie mit Burn It Down.

0: Dibben Dabben Dumm. Aerosmith und Ragdoll aus dem Jahr 87. Frum 97 ganz. Das Ding macht richtig gute Laune gleich zum Start in die neue Woche. Und gut gelaunt geht's auch gleich weiter mit Ram Jam und Bon Jovi. Außerdem gibt's in Erlangen was zu feiern, nämlich ein komplett neues Stadtquartier. Worauf ihr euch da freuen könnt, Chris Wahle weiß es und der sagt's uns auch gleich in den News.
1: Es ist jetzt
0: 6.58 Uhr.
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0: Der Moment für die Fußballgeschichtsbücher, kommentiert im ZDF. Spanien hat sich durch dieses Tor von Ferran Torres in der 106. Minute des Endspiels von New York zum neuen Fußball-Weltmeister gekrönt. Das Team von Coach Luis de la Fuente setzte sich gegen den bisherigen Titelträger Argentinien mit 1:0 nach Verlängerung durch. Die Partie verlief einseitig zugunsten Spaniens, doch das entscheidende Tor ließ trotzdem lange auf sich warten. Für die Spanier ist es nach 2010 der zweite WM-Titel, der zweite Stern auf dem Trikot. Zudem sind sie nun gleichzeitig Welt- und Europameister. Nach dem Rücktritt des CDU-Politikers Spahn vom Amt des Unionsfraktionschefs hat sich Kanzler Merz kritisch geäußert. Im ZDF-Sommerinterview sagte Merz, Spahn habe die Partei erst sehr spät darüber informiert, dass er mit Hilfe einer Leihmutter in den USA Vater geworden ist. Eine solche Empörung hätte Merz allerdings nicht erwartet.
1: Aber es hatte wahrscheinlich auch was mit seiner Person zu tun und auch mit der Kommunikation. Und da hat es dann ziemlich viel Empörung gegeben.
0: Heute beraten CDU-Präsidium und Unionsfraktion über Spahns Nachfolge. Merz schließt auch einen Kabinettsumbau nicht aus. In Deutschland widerrufen immer mehr Menschen ihre Kriegsdienstverweigerung. Das hat eine Sprecherin des zuständigen Bundesamtes dem Redaktionsnetzwerk Deutschland gesagt. Demnach gingen im ersten Halbjahr schon über 400 Widerrufe ein. Hochgerechnet aufs Gesamtjahr bedeutet das einen Rekord.
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3: Mit Chris Wahle. Erlangen hat ein neues Stadtquartier. Am Wochenende ist mit dem Modul 8 der letzte Bauabschnitt des Siemens Campus offiziell eröffnet worden. Nach mehr als 10 Jahren Planungs- und Bauzeit ist damit die Transformation des 54 Hektar großen, ehemals abgeriegelten Geländes im Erlanger Süden abgeschlossen. Seit 2014 hat der Konzern dort rund 1 Milliarde Euro investiert. Alle Standorte im Großraum Nürnberg sind auf dem neuen Campus zusammengeführt. 18 Neubauten sind entstanden, unter anderem auch ein Laborgebäude. Alle operativen Geschäfte sind vertreten. Rund 16.000 Menschen arbeiten dort jetzt. Unter anderem sorgen eine Dachbegrünung, die Nutzung von Regenwasser und eine intelligente Gebäudetechnik dafür, dass der Campus fast CO2-neutral ist. Restaurants und Geschäfte machen das Gelände zudem auch zu einem Treffpunkt für Nicht-Siemensianer.
4: Na, das hört sich doch gut an. Dankeschön, Chris.
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4: Na, ja, schau mal auf die A73, Nürnberg Richtung Feucht. Die Ausfahrt Nürnberg-Münchener Straße, die ist nach einem Unfall mit 3 Fahrzeugen gesperrt. Und im weiteren Verlauf, da staut sich's nach einem Unfall in Höhe Kreuz Nürnberg Süd. Also wenn ihr die Möglichkeit habt, umfahrt das Ganze. Den ersten Blitzer für heute haben wir auch. Der steht in Nürnberg in der Schafhofstraße. Und wenn ihr noch was habt, dann sagt uns einfach kurz Bescheid unter der 08000 97.1. Gute Fahrt euch. Schau mal aufs Wetter. Blauer Himmel, paar Schleierwölkchen, allerdings recht frisch heute Morgen. 11 Grad in Leinburg und in Stadeln. Und die Spitzenwerte heute liegen auch nur bei frischen 21 Grad. So ganz leichte Bewölkung haben wir mit dabei. Die Nacht ist dann oft klar, geht runter bis auf 9 Grad. Wettertrend für die nächsten Tage. Morgen am Dienstag bis 22 Grad. Leichte Bewölkung. Ganz vereinzelt kann es ein paar Regentröpfchen geben. Und am Mittwoch leicht bewölkte 24 Grad.
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4: Ja, und wir rocken uns rein in diesen Montag mit Ram Jam und mit Bon Jovi. Und danach sprechen wir nochmal über das, was da am Wochenende passiert ist am Brombachspeicher. Lieder am See, was für ein grandioses Classic Rock Festival. Und wir schauen schon mal voraus aufs nächste Jahr. Gleich.
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0: Jam, Blackberry, um gleich 10 nach 7. Hier ist Gong 97.1, Frankens Classic Rock Sender. Was war das für ein Fest am Samstag am Brombachsee? Oder ganz, ganz viele von euch waren mit dabei bei Lieder am See 2026. Auf der Bühne, 10 Years After, The Wailers, The Stranglers, Maglum und Uriah Heep. Und ich hatte das große Vergnügen, mit euch durch diesen Tag zu feiern. Hab mich auch mit ganz vielen von euch unterhalten können. War toll, dass wir uns einfach mal persönlich kennengelernt haben. Und es war wirklich der Hammer. Ihr habt das Ganze so richtig gefeiert.
1: Wir sind jetzt das zweite Mal da und es ist das zweite Mal wieder fantastisch.
2: Wieder am See!
3: Wir kommen nächstes Jahr wieder.
4: Ich weiß nicht, wie oft ich schon da war. Auf jeden Fall schon sehr oft. Und es ist immer wieder genial. Gänsehaut bei Wailers.
1: Ich finde es cool, also ich bin jetzt schon zum vierten oder dritten Mal hier.
5: Ja, voll die gute Stimmung.
4: Natürlich mit euch, Gong 97.1 hier. Macht weiter.
0: Perfekte Summer Vibes und Classic Rock und wir freuen uns jetzt schon aufs nächste Jahr. 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Und jetzt legen wir nochmal musikalisch zurück auf diesen gestrigen Abend. Auf den Headliner. Was haben die gerockt? Hier sind Uriah Heep bei gong971 und Easy Livin'.

0: The Lemonheads. Mrs. Robinson um 17 Minuten nach 7 auf Gong 97.1. Es ist Montag und immer um diese Zeit tun wir ein bisschen was für eure Laune.
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0: Ja, machen wir uns nichts vor. Der Montag ist so ein Tag, da braucht die Laune immer so einen leichten Booster. Und manchmal kommen da noch so Erlebnisse mit dazu, die sorgen dafür, dass es einem so richtig stinkt. Und dann spiele ich euch immer eine schöne Nummer zum Abreagieren. Der Richard hat da auch ein klitzekleines Problemchen.
2: Hallo Claudio, grüß dich. Hier ist der Richard. Guten Morgen. Es ist eigentlich immer das gleiche Thema. Wenn ich an den Schulen vorbeikomme und vor lauter Autos von Müttern, die ihre Kinder wohlbehütet in die Schule bringen müssen, gar nicht mehr vorbeikomme und es einen riesen Stau sich bildet, da werde ich wahnsinnig. Hm. Das macht mich so ärgerlich. Da könnt ihr jedes Mal die Decke hoch aus dem Auto rausspringen und wirklich explodieren.
0: Ja, das kann ich komplett nachvollziehen, vor allem weil es den Schulweg für die Kids natürlich nicht sicherer macht, wenn da lauter Mami und Papi Autos unterwegs sind. Können wir dir irgendwas Gutes tun?
2: Wenn es möglich wäre, würde ich mir dann sogar noch einen Titel wünschen.
0: Hm, was denn?
2: Und zwar den Titel passend zu meinem Frust, Mother von der Gruppe Danzig.
0: Oh! Da rennst du bei mir natürlich offene Türen ein. Hier ist dein ganz persönliches Frustschutzmittel, lieber Richard. Und für alle anderen, die sich immer über die Mama-Taxis ärgern. Hier ist Danzig mit Mother.

0: AC/DC zum Start in den Montagmorgen. So kann ein Wecker auch klingen. Ja, ein paar Höllenglöckchen zum Wachwerden. Schön, dass ihr mit dabei seid. Wir sind Frankens Classic Rock Center Gong 97.1 und klassisch geht's auch in der nächsten halben Stunde weiter. Ich hätte für euch im Angebot Bryan Adams, Nazareth und Guns N' Roses, Sweet Child of Mine.
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8: Ich bin Moritz Einzel. Guten Morgen.
9: Jetzt erstmal wieder die Spanier, wieder mit dem Kopf. Und der Nachstoß! Und das Tor für Spanien! Ferran Torres!
8: Der Moment für die Fußballgeschichtsbücher, kommentiert im ZDF. Spanien hat sich durch dieses Tor von Ferran Torres in der 106. Minute des Endspiels von New York zum neuen Fußball-Weltmeister gekrönt. Das Team von Coach Luis de la Fuente setzte sich gegen den bisherigen Titelträger Argentinien mit 1:0 nach Verlängerung durch. Die Partie verlief einseitig zugunsten Spaniens, doch das entscheidende Tor ließ trotzdem lange auf sich warten. Für die Spanier ist es nach 2010 der zweite WM-Titel, der zweite Stern auf dem Trikot. Zudem sind sie nun gleichzeitig Welt- und Europameister. Nach dem Rücktritt des CDU-Politikers Spahn vom Amt des Unionsfraktionschefs hat sich Kanzler Merz kritisch geäußert. Im ZDF-Sommerinterview sagte Merz, Spahn habe die Partei erst sehr spät darüber informiert, dass er mit Hilfe einer Leihmutter in den USA Vater geworden ist. Eine solche Empörung hätte Merz allerdings nicht erwartet.
10: Aber es hatte wahrscheinlich auch was mit seiner Person zu tun und auch mit der Kommunikation. Und da hat es dann ziemlich viel Empörung gegeben.
8: Heute beraten CDU-Präsidium und Unionsfraktion über Spahns Nachfolge. Merz schließt auch einen Kabinettsumbau nicht aus. In Deutschland widerrufen immer mehr Menschen ihre Kriegsdienstverweigerung. Das hat eine Sprecherin des zuständigen Bundesamtes dem Redaktionsnetzwerk Deutschland gesagt. Demnach gingen im ersten Halbjahr schon über 400 Widerrufe ein. Hochgerechnet aufs Gesamtjahr bedeutet das einen Rekord.
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11: Mit Chris Wahle. Die hohen Temperaturen der vergangenen Monate haben den Freibädern in Mittelfranken Rekordzahlen beschert. Auch in Nürnbergs Bädern herrscht derzeit Hochbetrieb. Bürgermeister Andreas Kriegelstein.
12: Die aktuelle Freibadsaison ist natürlich in diesem besonderen Sommer sehr gut. Wir haben jetzt in allen Bädern neue Rekorde zu verweisen. Was aber auch besonders schön war, das war jetzt unser Spendenschwimmen, das wir in diesem Jahr das erste Mal durchgeführt haben. Jede Bahn wurde gezählt und am Schluss hat die Pyrasser Brauerei einen Betrag von 1.500 Euro gespendet für einen guten Zweck.
11: Weil die Aktion Spendenschwimmen so gut angekommen ist, könnte es im kommenden Jahr eine Neuauflage geben.
0: Dankeschön, Chris.
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0: Schönen guten Morgen auf die Straßen. Fangen wir vorne an. A6 Nürnberg Richtung Heilbronn. Zwischen Aurach und Feuchtwangen Nord Reifenteile auf der Fahrbahn. A73 Nürnberg Richtung Feucht. Die Ausfahrt Nürnberg-Münchner Straße ist nach einem Unfall gesperrt und im weiteren Verlauf haben wir dichten Verkehr, stau und stockend nach einem Unfall auf Höhe Kreuz Nürnberg Süd. Die B2 Nürnberg-Gräfenberg, die Ortsdurchfahrt fort, ist wegen eines Großbrands in beiden Richtungen gesperrt. Da bitte einen großen Bogen drum machen. Dann schauen wir auf die Blitzer, da ist jemand in der Leitung. Wer ist dran? Schönen guten Morgen.
2: Servus, Sebastian, grüß dich. Ich wollte einen Blitzer melden auf der A73 von Erlangen Richtung Nürnberg auf der Höhe Ausfahrt Erlangen-Bruck.
0: Danke dir. Weitere Blitzer stehen in Nürnberg, Schafhofstraße und Erlangen-Drausnickstraße statt einwärts. Und wenn ihr noch was habt, ran an die Telefone 08000 97 1 97 1. Das Wetter aktuell mit 12 Grad in Diepersdorf und in Oberasbach. Maximal 21 Grad werden es heute. Bleibt also recht frisch. Leicht bewölkt ist es dabei und die Nacht oft klar. Geht runter auf 9 Grad. Gongwettertrend morgen auch nur bis 22 Grad. Leicht bewölkt, ganz vereinzelt mal ein kurzer Schauer. Der Mittwoch leicht bewölkt bei 24 Grad.
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0: Ja, noch mal für jeden was dabei. Wenn ihr vielleicht noch ein bisschen liegen bleiben könnt, noch ein bisschen chillen, noch ein bisschen die Füße hochlegen, dann gibt's gleich entspannte Klänge von Nazareth mit Love Hurts. Und die Jungs hier machen den Anfang. Aus dem Jahr 1987. Guns N' Roses. Sweet Child of Mine, so kann's reingehen in den Montag. Schönen guten Morgen wünsche ich euch.

Nazareth, Love Hurts um 7.42 Uhr auf Gong 97.1. 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

ist schon so eine Chaotentruppe. Die Bloodhound Gang, The Ballad of Chasey Lane aus dem Jahr 2000 auf Gong 97.1. Und wir bleiben bei ähnlichen Herrschaften. Die Jungs von Motley Crue sind jetzt nicht der Typ Mensch, den man als Vorbild seinen kleinen Kindern vorstellt, aber trotzdem tun sie was für Schule und für Bildung. Ziemlich coole Aktion, muss ich sagen. Nicky Six, der Bassist von Motley Crue, hat jetzt auf Instagram einen Post rausgehauen und hat nochmal betont, von jedem einzelnen Ticket, das die Band auf ihrer aktuellen Tour verkauft, geht $1 direkt an das After School Arts Program. Das setzt sich für die Unterstützung von jungen Menschen bei Kunst und Musik ein. Und $1 pro Ticket klingt jetzt erstmal nicht so viel, aber machen wir mal eine kleine Rechnung auf. Bei 33 Konzerten auf der Tour und so im Schnitt 15.000 Zuschauern pro Konzert macht das auch schnell mal eine halbe Million Dollar. Also sag mal vielen Dank an die Jungs von Motley Crue für die Unterstützung von Kunst und Kultur an Schulen. Und wir spielen sie jetzt ein bisschen Kultur für die Ohren. Hier sind Motley Crue mit Girls, Girls, Girls.

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1: Can't stop the Red Hot Chili Peppers und wir stoppen auch nicht mit Classic Rock in der nächsten halben Stunde. Unter anderem mit dabei Foreigner und Nirvana.
2: Es ist jetzt
1: 7:59 Uhr.
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4: Ich bin Moritz Einzel. Guten Morgen.
5: Nico, der Cabeza, alles klar.
4: Die Spanier außer

0: stündige Halbzeitpause für eine große Halbzeitshow. Da traten neben Madonna auch Shakira und Justin Bieber auf. Nach dem Rücktritt des CDU-Politikers Spahn vom Amt des Unionsfraktionschefs hat Kanzler Merz Spahns Kommunikation kritisiert. Zur Vaterschaft Spahns dank einer Leihmutter in den USA, sagte Merz im ZDF-Sommerinterview.
1: Wir hatten ja alle kaum Gelegenheit, mit ihm darüber zu sprechen. Und er hat ja auch die Partei und die Fraktion erst sehr, sehr spät über das alles informiert.
0: Heute beraten das CDU-Präsidium und der Vorstand der Unionsfraktion über Spahns Nachfolge. Merz deutete an, dass es eine Kabinettsumbildung geben könnte. In Deutschland wurde im vergangenen Jahr deutlich mehr verdient als noch ein Jahr vorher. Das sogenannte Medianentgelt für einen Vollzeitbeschäftigten stieg um gut 200 Euro auf 4.217 Euro brutto im Monat. Das hat die Bundesagentur für Arbeit mitgeteilt. Das deutliche Plus erkläre sich durch höhere Tarifabschlüsse.
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3: Mit Chris Wahle. In einer Spielothek in der Nürnberger Essenweinstraße unweit des Hauptbahnhofs ist am Wochenende eine Mitarbeiterin getötet worden. Gestern Mittag hatte ein Zeuge der Polizei eine Auseinandersetzung zwischen einem Mann und einer Frau gemeldet. Als die Beamten an der Spielothek eintrafen, stießen sie auf einen 45-Jährigen mit einem Messer. Die Einsatzkräfte konnten ihn überwältigen und festnehmen. Kurz darauf entdeckten sie dann die 35-jährige schwerverletzte Frau. Trotz sofortiger Reanimation kam für sie jede Hilfe zu spät. Die Staatsanwaltschaft Nürnberg-Fürth hat Haftantrag gegen den tatverdächtigen 45-Jährigen gestellt. Jetzt ermittelt die Nürnberger Kriminalpolizei.
4: Danke, Chris.
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4: Mit der A73 Nürnberg Richtung Feucht. Die Ausfahrt Nürnberg-Münchener Straße ist nach einem Unfall gesperrt und im weiteren Verlauf stockender Verkehr nach einem Unfall in Höhe Kreuz Nürnberg Süd. Außerdem die B2 Nürnberg-Gräfenberg. Die Ortsdurchfahrt Fort ist gesperrt in beiden Richtungen. Grund hier ein Großbrand, macht einen Bogen drum. Die Blitzer stehen in Nürnberg. Theodor-Heuss-Brücke Richtung Bucherstraße und in der Schafhofstraße. Erlangen-Drausnick-Straße einwärts. Oberasbach-Riedorfer Straße und A73 Bamberg Richtung Nürnberg, Höhe Erlangenbruck. Habt ihr noch was? Lasst hören unter 08000 97 1 97 1. Gute Fahrt euch. Das Wetter aktuell mit 13 Grad in Eckental und in Schwabach. Viel blauer Himmel, paar harmlose Schleierwölkchen und maximal 21 Grad werden es heute. Die Nacht oft klar, da wird es richtig frisch, geht runter auf 9 Grad und Deckungwetter trennt. Morgen am Dienstag leicht bewölkt, 22 Grad. Ganz vereinzelt kann es mal einen Schauer geben. Der Mittwoch ebenfalls leicht bewölkt, immerhin wieder bei 24 Grad.
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4: Und wir sagen Felicidades nach Spanien. Glückwunsch zur gewonnenen Fußball-Weltmeisterschaft. Wir sprechen gleich nochmal drüber. Nach der Steve Miller Band, da wird aufgezaubert. Abracadabra. Und den Anfang machen ZZ Top, Lagrange.
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0: Die Steve Miller Band, Abracadabra, um 10 nach 8. Und jetzt machen wir mal einen kleinen musikalischen Break. Chaka, chaka. Shakira, gestern Abend beim großen Finale der Fußball-Weltmeisterschaft. Und Johannes hat's gesehen, wie war's?
1: Servus erstmal. Also das Spiel nicht ganz so geil, es war recht zäh, es hat eigentlich auch nur Spanien gespielt. Argentinien hat mehr rumgehackt.
0: Also die waren mit dabei. Aber
1: die waren mit dabei. Am Ende Spanien, klar, absolut deutlich und vor allem auch einfach verdient Weltmeister geworden.
0: Okay, und es ist natürlich viel Kritik aufgekommen, weil viele gesagt haben, du zahlst ein Schweinegeld für die Tickets und dann bekommst du zwischen viel Konzerten auch noch ein bisschen Fußball geboten. Hat sich's denn wenigstens gelohnt, dieser Aufwand für die Halbzeitshow?
1: Ich fand's richtig geil. Also ich bin ehrlich, ich fand's richtig geil. Klar, man muss es mögen, aber am Ende, es waren viele Stars mit dabei. Madonna, Justin Bieber, Shakira, die Muppets, witzigerweise. Ja. Die haben die White Stripes gespielt.
0: Ja, das können wir uns mal anhören hier. Ja, das ist so eine Nummer, die kommt immer gut. Ne? Da kannst du machen, was du willst. Die kannst du, glaube ich, auch auf der Nasenflöte spielen und die Leute gehen drauf ab. Ne? Okay, was sagst du zum Ergebnis, zum Ausgang? Spanien Weltmeister?
1: Es hätte ein bisschen mehr Tore geben können im Finale, aber ansonsten Spanien absolut verdient. Das passt schon.

Es gibt da so Bands, die dürfen nicht fehlen in der Classic Rock Playlist. Und da gehören die auch mit dazu. Foreigner, Say You Will aus dem Jahr 1987. Damit ist es genau 19 Minuten nach 8. Schönen guten Morgen euch. Forscher haben anhand von Urin untersucht. Wenn eine Meldung so losgeht, dann kann es ja eigentlich nur gut werden. Also, Forscher haben anhand von Urin untersucht, welche Getränke besonders gut hydrieren. Und da fühlen wir uns jetzt doch richtig wohl. Fast so gut wie stilles Wasser sind, Achtung, Tee, O-Saft, Cola, Kaffee und Kaffee.

0: von der Beastie Boys, Fight for Your Right. 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Und am 12. August, da gibt's ja über Deutschland eine partielle Sonnenfinsternis. Also so in rund 3 Wochen. Und damit sind wir schon fast beim Thema. Ja, ein schwarzes Loch haben wir ja schon seit längerem in der Nürnberger Südstadt, besser bekannt als Lago di Aufsess. Und wie es damit jetzt weitergehen soll, sagt uns Chris Wahle gleich in den News.
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13: Ich bin Moritz Einzel, guten Morgen.
14: Nico, der Cabeza!
13: Die Spanier außer Rand und Band, sie sind nach 2010 zum zweiten Mal Fußball-Weltmeister. Im WM-Finale in New Jersey setzte sich das Team gegen Titelverteidiger Argentinien mit 1:0 nach Verlängerung durch. Siegtorschütze war Ferran Torres in der 106. Minute. Erstmals in der WM-Geschichte gab es eine rund halbstündige Halbzeitpause für eine große Halbzeitshow. Da traten neben Madonna auch Shakira und Justin Bieber auf. Nach dem Rücktritt des CDU-Politikers Spahn vom Amt des Unionsfraktionschefs hat Kanzler Merz Spahns Kommunikation kritisiert. Zur Vaterschaft Spahns dank einer Leihmutter in den USA, sagte Merz im ZDF-Sommerinterview.
15: Wir hatten ja alle kaum Gelegenheit, mit ihm darüber zu sprechen. Und er hat ja auch die Partei und die Fraktion erst sehr, sehr spät über das alles informiert.
13: Heute beraten das CDU-Präsidium und der Vorstand der Unionsfraktion über Spahns Nachfolge. Merz deutete an, dass es eine Kabinettsumbildung geben könnte. In Deutschland wurde im vergangenen Jahr deutlich mehr verdient als noch ein Jahr vorher. Das sogenannte Medianentgelt für einen Vollzeitbeschäftigten stieg um gut 200 Euro auf 4.217 Euro brutto im Monat. Das hat die Bundesagentur für Arbeit mitgeteilt. Das deutliche Plus erkläre sich durch höhere Tarifabschlüsse.
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16: Mit Chris Wahle. Das schwarze Loch der Nürnberger Südstadt, auch bekannt als Lago di Aufsess, soll bald Geschichte sein. Eigentlich war der Baubeginn für das Schockenkarree schon für den Sommer vorgesehen, doch es dauert wohl noch. Bürgermeister Nasser Ahmed rechnet damit, dass die Arbeiten im Oktober oder November beginnen. Die Stadt hat ihren Teil erledigt. Jetzt sind die privaten Investoren und die Bauwirtschaft am Zug, so Ahmed.
17: Es soll unten im Erdgeschoss natürlich ein großer Supermarkt herein, darüber wohnen, eine Kita und es soll auch eine Fassadenbegrünung Teil dieser Planungen sein. Und mir ist es auch ganz wichtig, dass auch ein Beitrag geleistet wird für die Aufwertung vom Aufsichtsplatz, dass alle Menschen in der Südstadt etwas von diesem Projekt haben.
16: Beginn im Herbst tatsächlich die Bauarbeiten, wird der Lago die Aufsess dann nach 5 Jahren Stillstand verschwinden.
0: Na, Zeit wird's. Dankeschön, Chris.
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0: Mit der A73 Nürnberg Richtung Feucht. Die Ausfahrt Nürnberg-Münchener Straße ist nach einem Unfall gesperrt. Und die B2 Nürnberg-Gräfenberg. Die Ortsdurchfahrt von Fort ist wegen eines Feuers gesperrt. Auch da bitte einen Bogen drum machen. Geblitzt wird aktuell in Nürnberg in der Gebitzenhofstraße. Theodor-Heuss-Brücke Richtung Bucherstraße und Schafhofstraße. Außerdem in der Drausnickstraße in Erlangen-Stadt einwärts. Oberasbach die Riedorfer Straße. Erlanger Straße in Kleinsendorf. Und A73 Bamberg Richtung Nürnberg, Höhe Erlangenbruck. Habt ihr noch was? Lasst hören. 08000 97 1 97 1. Gute Fahrt euch. Das Wetter aktuell mit 14 Grad in Röthenbach und in Seukendorf. Die Spitzenwerte heute gerade mal 21 Grad. Leicht bewölkt ist es dabei. Die Nacht dann eher klar. Es geht runter bis auf 9 Grad. Ja, einstellig waren wir schon lange nicht mehr. Der Gong-Wettertrend. Morgen am Dienstag bis 22 Grad. Leicht bewölkt. Vereinzelt mal ein kurzer Schauer. Der Mittwoch ebenfalls leicht bewölkt bei 24 Grad.
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0: Und es gibt Neuigkeiten von Metallica, oder naja, wobei eigentlich nicht wirklich, eigentlich nur in Anführungsstrichen von Cliff Burton. Was da los ist, sage ich euch gleich. Und dann spielen wir natürlich auch Metallica. Vorher gibt's noch America, A Horse with No Name und gute Laune Booster von Huey Lewis and the News, The Power of Love. Schönen guten Morgen.

Da ist den Herren von America zum Schluss ein bisschen der Text ausgegangen, oder? A Horse with No Name aus dem Jahr 1971 auf Gong 97.1. Metallica-Fans, aufgepasst! Basslegende Cliff Burton bekommt ein virtuelles Museum. Gemeinsam mit seinem Nachlass haben nämlich Knucklebones eine interaktive 3D-Erlebniswelt entwickelt. Die soll jetzt auch schon im Sommer an den Start gehen. Da könnt ihr Burtons Lebensgeschichte entdecken. Ganz viele ikonische Momente aus seiner Karriere sind da dargestellt. Und man kann sich auch mit anderen Metalheads ein bisschen austauschen. Außerdem gibt's exklusive digitale und physische Sammlerstücke, die geplant sind. Das Interessante an der Geschichte, Metallica selber scheinen an dem Projekt nicht beteiligt zu sein. Zumindest ist vom Bandnamen oder vom Bandlogo bisher nirgends was zu sehen. Das Gute daran, ihr müsst für die Ausstellung nicht weit fahren. Die findet nicht an einem physischen Ort statt, sondern als virtuelles 3D-Museum auf der Plattform Knucklebones 360. Und jetzt spielen wir Metallica. Wir sind sie mit Enter Sandman.

Uha, mit Queen ist es 10 vor 9 auf Gong 97.1. Schönen guten Morgen euch. Es ist Montag, der 20. Juli 2026 und heute sind es auch schon wieder 9 Jahre, dass Chester Bennington, der Frontmann von Linkin Park, nicht mehr unter uns ist. Gerade mal 41 Jahre ist er alt geworden. Aber was er bis dahin mit Linkin Park geschafft hat, das ist einfach unglaublich. Man muss es ganz ehrlich sagen, der Mann hatte eine der besten Screaming Voices überhaupt. Und ganz zu Anfang seiner Karriere und der Karriere von Linkin Park, da wollte ein Manager Chester Bennington davon überzeugen, eine Solo-Karriere zu starten, anstatt mit der Band auf Tour zu gehen. Und Chester Bennington hat ihm dann freundlich, aber bestimmt gesagt, er möge sich doch bitte und hat dann sein ganzes Herzblut in die Band gesteckt. Und wer mal ein Linkin Park-Konzert erlebt hat, der weiß, der hat wirklich bei jedem Konzert alles gegeben. Speziell im Jahr 2001, da war die Band die aktivste der Welt. Man muss sich das mal vorstellen, so ein Jahr hat 365 Tage und Linkin Park haben allein 2001 324 Konzerte gegeben. Was für ein Wahnsinn. Und liebe Emily Armstrong, nix gegen dich, hast eine tolle Stimme, aber ich muss ganz ehrlich sagen, so wie mit Chester wird's wohl nicht mehr werden. Und drum spielen wir jetzt Linkin Park aus dem Jahr 2003 mit Chester Bennington am Mikro. Wir sind

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0: 8.59 Uhr.
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3: Ich bin Moritz Einzel. Guten Morgen. Nur wenige rufen die staatlichen Leistungen aus dem Bildungs- und Teilhabepaket für Kinder und Jugendliche ab. Laut Bertelsmann Stiftung bekommen von den 6- bis 14-Jährigen rund 18% und von den 15- bis 17-Jährigen nur 12% Geld aus dem Paket. Grund seien vor allem bürokratische Hürden wie komplexe Formulare für die Eltern. Der CDU-Chef von Mecklenburg-Vorpommern, Peters, hat den Rücktritt von Jens Spahn

0: Person Jens Spahn, sondern der gesamten Union und letztlich auch der Bundesregierung. Insofern war seine Entscheidung folgerichtig.
1: Das sagte Peters im ZDF. Heute beraten das CDU-Präsidium und der Unionsfraktionsvorstand darüber, wie es weitergeht. Kanzler Merz deutete an, dass es eine Kabinettsumbildung geben könnte. Immer mehr Menschen in Deutschland widerrufen ihre Kriegsdienstverweigerung. Das hat eine Sprecherin des zuständigen Bundesamtes dem Redaktionsnetzwerk Deutschland gesagt. Demnach gingen im ersten Halbjahr schon über 400 Widerrufe ein. Hochgerechnet aufs Gesamtjahr bedeutet das einen Rekord.
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3: Mit Chris Wahle. Erlangen hat ein neues Stadtquartier. Am Wochenende ist mit dem Modul 8 der letzte Bauabschnitt des Siemens Campus offiziell eröffnet worden. Nach mehr als 10 Jahren Planungs- und Bauzeit ist damit die Transformation des 54 Hektar großen, ehemals abgeriegelten Geländes im Erlanger Süden abgeschlossen. Seit 2014 hat der Konzern dort rund 1 Milliarde Euro investiert. Alle Standorte im Großraum Nürnberg sind auf dem neuen Campus zusammengeführt. 18 Neubauten sind entstanden, unter anderem auch ein Laborgebäude. Alle operativen Geschäfte sind vertreten. Rund 16.000 Menschen arbeiten dort jetzt. Unter anderem sorgen eine Dachbegrünung, die Nutzung von Regenwasser und eine intelligente Gebäudetechnik dafür, dass der Campus fast CO2-neutral ist. Restaurants und Geschäfte machen das Gelände zudem auch zu einem Treffpunkt für Nicht-Siemensianer.
4: Dankeschön, Chris.
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4: Es gibt nicht Siemensianer in Erlangen, das ist ja auch eine Überraschung. So, schau mal auf die Straßen A3 in Nürnberg Richtung Würzburg. Zwischen dem Kreuzfurt Erlangen und Erlangen-Fraunaurach Gegenstände auf der Fahrbahn. A9 Berlin Richtung Nürnberg. Zwischen Hormersdorf und Schneitach Reifenteile auf der Fahrbahn. Rechte Spur ist dicht. Und B2 Nürnberg-Gräfenberg. Die Ortsdurchfahrt Fort ist aktuell gesperrt. Grund hier ein Großbrand. Macht am besten einen Bogen drum. Geblitzt wird in Nürnberg. Theodor-Heuss-Brücke Richtung Bucherstraße. Giebitzen-Hofstraße wird ebenfalls geblitzt. Dann Klein-Sendelbach, die Erlanger Straße und Oberasbach in der Riedorfer Straße. Habt ihr noch mehr? Sagt einfach Bescheid unter 08000 97.1 97.1. Kommt gut an. Das Wetter ganz entspannt. Blauer Himmel, paar Schleierwölkchen, 15 Grad in Eltersdorf und in Zabo. Es bleibt heute eher frisch. Maximal 21 Grad haben wir. In der Nacht dann oft klar und dann geht's runter in den einstelligen Bereich bis auf 9 Grad. Jäckchen nicht vergessen, wenn es länger dauert. Der Gong-Wettertrend für morgen, für den Dienstag, bis 22 Grad, leicht bewölkt. Vereinzelt sind ein paar Schauer möglich. Der Mittwoch ebenfalls leicht bewölkt, dann schon wieder bei 24 Grad.
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4: Und wir schauen gleich nochmal zurück auf diesen Wahnsinns-Samstag am Brombachsee. Lieder am See 2026 mit den Wailers, mit Ten Years After, mit Magnum, mit Uriah Heep und mit den Stranglers. Viele von euch waren dabei und wir lassen es gleich nochmal Revue passieren nach Kenny Loggins, Eric Clapton und Melissa Etheridge.
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0: Kenny Loggins und Danger Zone aus dem Jahr 1986. Hier ist Gong 97.1 Frankens Classic Rock Sender. Und was war das für ein Fest am Samstag am Brombachsee? Oder ganz, ganz viele von euch waren mit dabei bei Lieder am See 2026. Auf der Bühne, 10 Years After, die Wailers, die Stranglers, Magnum und Uriah Heep. Ja, und ich hatte das große Vergnügen, mit euch durch diesen Tag zu feiern. Hab mich auch mit ganz vielen von euch unterhalten können. War toll, dass wir uns einfach mal persönlich kennengelernt haben. Und es war wirklich der Hammer. Ihr habt das Ganze so richtig gefeiert.
1: Wir sind jetzt das zweite Mal da und es ist das zweite Mal wieder fantastisch. Wieder am See!
2: Wir kommen nächstes Jahr wieder.
3: Ich weiß nicht, wie oft ich schon da war, auf jeden Fall schon sehr oft und es ist immer wieder genial. Gänsehaut bei Wailers.
1: Ich finde es cool, also ich bin jetzt schon zum vierten oder dritten Mal hier.
4: Ja, voll die gute Stimmung.
3: Natürlich mit euch, kommt 97.1 hier, macht weiter.
0: Perfekte Summer Vibes und Classic Rock und wir freuen uns jetzt schon aufs nächste Jahr. 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Und jetzt blicken wir nochmal zurück auf diesen Samstag. Hier ist Magnum on a Storyteller's Night.

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0: steht im großen Musikregelwerk kein 80er-Jahre-Song ohne Saxophon. Men at Work, Who Can It Be Now? Hier ist Kong 97.1, Frankens Classic-Rock-Sender. Und in der nächsten halben Stunde rocken wir weiter mit Led Zeppelin, mit Run DMC und Aerosmith. Und ich habe noch ein richtig geiles Frustschutzmittel für euch. Kommt von Danzig, so viel verrate ich schon mal.
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0: Da starten wir auf der A3 Nürnberg Richtung Würzburg. Zwischen dem Kreuz Fürth Erlangen und Erlangen-Frauenaurach Gegenstände auf der Fahrbahn. Und A9 Berlin Richtung Nürnberg zwischen Hormersdorf und Schneidach Reifenteile auf der rechten Spur. Die B2 haben wir noch, Nürnberg-Gräfenberg. Die Ortsdurchfahrt Fort ist aktuell gesperrt. Grund hier ein Großbrand, macht einen Bogen drum. Geblitzt wird Nürnberg, Theodor-Heuss-Brücke Richtung Bucherstraße und Gebitzner Hofstraße. Außerdem Klein-Sendelbach in der Erlanger Straße und Oberasbach in der Rehdorfer Straße. Für den Fall, dass ihr noch irgendwo was gesehen habt, seid so nett, zeigt uns einfach kurz Bescheid unter der 08000 97.1. 97.1 kommt gut und vor allem sicher an euer Ziel. Und schauen wir mal aufs Wetter. Das sieht eigentlich ganz gut aus. Blauer Himmel, so leichte Schleierbewölkung ist zu sehen. Aktuell bei 16 Grad in Stein. Ebenfalls 16 Grad haben wir in Herpersdorf. So richtig knackig warm wird es heute nicht. Maximal 21 Grad. Dabei den ganzen Tag über so leichte Bewölkung. Die Nacht kommt dann eher klar daher. Wird auch entsprechend frisch. Geht runter in den einstelligen Bereich bis auf 9 Grad die Tiefstwerte. Der Gong-Wettertrend für die nächsten Tage. Morgen, der Dienstag, bis 22 Grad. Leicht bewölkt, also ähnlich wie heute. Hier und da der eine oder andere kleine Schauer ist möglich. Und dann schauen wir noch auf den Mittwoch. Der kommt leicht bewölkt daher, wird wieder etwas wärmer. Spitzenwerte dann um 24 Grad.
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0: Für alle, die gerne mal die Nacht zum Tag machen. Bruce Springsteen, Dancing in the Dark auf Gong 97.1. Hier ist der Morgenrock und es ist schon wieder 9:45 durch. Es ist Montag und immer um diese Zeit tun wir ein bisschen was für eure Laune.
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0: Ja, machen wir uns nichts vor. Der Montag ist so ein Tag, da braucht die Laune immer so einen leichten Booster. Und manchmal kommen dann noch so Erlebnisse mit dazu, die sorgen dafür, dass es einem so richtig stinkt. Und dann spiele ich euch immer eine schöne Nummer zum Abreagieren. Der Richard hat da auch ein klitzekleines Problemchen.
2: Hallo Claudio, grüß dich. Hier ist der Richard. Guten Morgen. Es ist eigentlich immer das gleiche Thema. Wenn ich an den Schulen vorbeikomme und vor lauter Autos von Müttern, die ihre Kinder wohlbehütet in die Schule bringen müssen, gar nicht mehr vorbeikomme und es einen riesen Stau sich bildet, da werde ich wahnsinnig. Das macht mich so ärgerlich. Da könnt ihr jedes Mal die Decke hoch aus dem Auto rausspringen und wirklich explodieren.
0: Ja, das kann ich komplett nachvollziehen, vor allem weil es den Schulweg für die Kids natürlich nicht sicherer macht, wenn da lauter Mami und Papi Autos unterwegs sind. Können wir dir irgendwas Gutes tun?
2: Wenn es möglich wäre, würde ich mir dann sogar noch einen Titel wünschen.
0: Hm, was denn?
2: Und zwar den Titel passend zu meinem Frust, Mother von der Gruppe Danzig.
0: Oh! Da rennst du bei mir natürlich offene Türen ein. Hier ist dein ganz persönliches Frustschutzmittel, lieber Richard. Und für alle anderen, die sich immer über die Mama-Taxis ärgern. Hier ist Danzig mit Mother.

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1: kurz vor 10.
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6: Ich bin Moritz Einsel. Die Zahl der Kriegsdienstverweigerer nimmt zu. Es gibt aber auch immer mehr Menschen in Deutschland, die sagen, sie wären jetzt doch bereit für die Bundeswehr und die ihre Kriegsdienstverweigerung widerrufen. Laut Bundesamt für Familie und zivilgesellschaftliche Aufgaben gab es im ersten Halbjahr gut 400 Widerrufe. Hochgerechnet auf das Gesamtjahr ist mit einem Rekord zu rechnen. Grünen-Fraktionschefin Hasselmann findet den Rücktritt des CDU-Politikers Spahn vom Amt des Unionsfraktionschefs richtig. Im ZDF sagte sie:
7: Denn wenn persönliches Verhalten und Entscheidungen so weit auseinandergehen zu politischem Handeln, dann erschüttert das Glaubwürdigkeit und kostet Vertrauen. Und deshalb war dieser Schritt wirklich folgerichtig.
6: Spahn war mit Hilfe einer Leihmutter in den USA Vater geworden. Nach Spahns Rücktritt will die Union jetzt zügig seine Nachfolge regeln. Heute beraten das CDU-Präsidium und der

0: auf Keir Starmer.
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2: Mit Chris Wahle. Die hohen Temperaturen der vergangenen Wochen haben den Freibädern in Mittelfranken Rekordzahlen beschert. Auch in Nürnbergs Bädern herrscht derzeit Hochbetrieb. Bürgermeister Andreas Kriegelstein.
3: Die aktuelle Freibadsaison ist natürlich in diesem besonderen Sommer sehr gut. Wir haben jetzt in allen Bädern neue Rekorde zu verweisen. Was aber auch besonders schön war, das war jetzt unser Spendenschwimmen, das wir in diesem Jahr das erste Mal durchgeführt haben. Jede Bahn wurde gezählt und am Schluss hat die Pyrasser Brauerei einen Betrag von 1.500 Euro gespendet für einen guten Zweck.
2: Weil die Aktion Spendenschwimmen so gut angekommen ist, könnte es im kommenden Jahr eine Neuauflage geben.
4: Dankeschön, Chris.
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4: Servus euch auf die Straßen. Wir schauen auf die A3 in Nürnberg Richtung Würzburg. Zwischen Nürnberg Nord und Erlangen-Tennenlohe gibt es aktuell einen Kilometer Stau nach einem Unfall. Hier der linke Fahrstreifen blockiert und ihr braucht aktuell ein Viertelstündchen länger. Schauen wir auf die B2 Nürnberg-Gräfenberg. In der Ortsdurchfahrt Fort läuft aktuell ein Feuerwehreinsatz. Wenn ihr da unterwegs seid, bitte Fenster und Türen geschlossen halten und weit außen rumfahren. Das Ganze soll noch ein paar Stündchen dauern, bis hier wieder Entwarnung herrscht. Außerdem wird geblitzt Nürnberg-Gibitzenhofstraße und Klein-Sendelbach-Erlangerstraße. Habt ihr noch mehr, gerne her 08.097.1971. Dankeschön. Viel Sonne dabei mit vereinzelt kleinen Wölkchen, bleibt heute aber trocken bei aktuell noch milden 17 Grad gemessen in Zabow und der Gartenstadt. 22, 23 stehen heute an der Spitze und in den kommenden Tagen dann exakt das gleiche Spiel.
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4: Um kurz nach 10 einen fantastischen Montag. Schön zum Durchpowern Richtung Feierabend. Habe ich richtig schwungvolle Bretter dabei. Gleich das Weed Ballroom Blitz, Mike Oldfield, Klampenfeuerwerk, Shadow on the Wall und das in the Neck, Marshall Rona aus dem Jahr 79. Schön, dass ihr auch an diesem Montag mit an Bord seid.

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Saga, Joe Bonamassa oder auch Lynyrd Skynyrd. 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Ich stelle nochmal sicher, dass sie sich vorher definitiv die Hände gewaschen hat und in diese Richtung gönnen wir uns passend zum Sonnenschein in gute Laune 80er hier auf Gong 97.1. Genesis mit dem unsichtbaren Odachara, dem Invisible Touch.

0: Gong. 97.1 hier, einen fantastischen Montag. Freunde, so lässt sich das Wetter doch aushalten. Heute nicht so krasse Hitze, damit klebt uns der Schlüppi nicht in der Ritze und gleichzeitig müssen wir auch nicht frieren. Milde 23 Grad, hervorragend, um ein bisschen Zeit an der frischen Luft zu verbringen und die lassen wir uns gleich untermalen. Von dem Gute-Laune-80er hier auf Gong 97.1. Brian Adams mit der Mahlzeit für zwei mit einer haarigen Aussicht. Summer of 69.
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Fantastischen Montag und bald war's das wohl gewesen. Wir müssen uns langsam aber sicher von unserem wunderbaren Naherholungsgebiet vom Lago di Aufsees verabschieden. Denn diese Baugrube soll bald Geschichte sein. Da hat die Stadt mittlerweile alles vorbereitet. Jetzt sind die privaten Investoren am Zug. Und Oktober oder spätestens November sollen die Bewohner der Südstadt dann da die ersten Arbeiten sehen. Lassen wir uns mal überraschen, ob das jetzt endlich klappt mit diesem Schmuddelfleck, dass der mal wegkommt in der Zwischenzeit. Gedenken wir ihm nochmal, dem wunderbaren Lago di Aufsees mit der Badehose zum Anhören hier auf Gong 97.1. Smash Mouth!

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0: Gefühlvoller Schmuse von Xtreme hier auf Gong 97.1. More than words. Und falls ihr noch gar nicht fertig seid mit Schmusen, habe ich gleich für die Verlängerung der Horizontalen noch so ein gediegenes Brett. Ario Speedwagon, keep the fire burning. Auch der geht unter die Haut. Dankt mir später. Nennt eure Kinder einfach Mark. Auch die Mädchen.
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7: Ich bin Joshua Heise. Die Zahl der Kriegsdienstverweigerer nimmt zu. Es gibt aber auch immer mehr Menschen in Deutschland, die ihre Kriegsdienstverweigerung widerrufen und sagen, sie wären jetzt doch bereit für die Bundeswehr. Laut Bundesamt für Familie und zivilgesellschaftliche Aufgaben gab es im ersten Halbjahr gut 400 Widerrufe. Hochgerechnet auf das Gesamtjahr ist mit einem Rekord zu rechnen. Mecklenburg-Vorpommerns CDU-Chef Peters hat Jens Spahns Rücktritt als Unionsfraktionschef begrüßt. Peters war der Erste in der CDU, der diesen Schritt gefordert hatte, nachdem bekannt geworden war, dass Spahn mit Hilfe einer Leihmutter in den USA Vater geworden ist. Dem ZDF sagte Peters:
8: An dieser Frage ging es eben letztlich um die Frage der Glaubwürdigkeit. Die Glaubwürdigkeit nicht nur der Person Jens Spahn, sondern der gesamten Union und letztlich auch der Bundesregierung.
7: Heute beraten das CDU-Präsidium und der Unionsfraktionsvorstand darüber, wie es weitergeht. Kanzler Merz deutete an, dass es eine Kabinettsumbildung geben könnte. Elektroautos sind in den vergangenen 5 Jahren deutlich billiger geworden. Inflationsbereinigt sanken die Listenpreise von 2020 bis 2025 um 18%, zeigt eine Studie. Im gleichen Zeitraum legten die Preise für Verbrenner um 2% zu.
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9: Mit Henrike Müller. Nach dem tödlichen Messerangriff auf die Mitarbeiterin einer Spielhalle in Nürnberg ist jetzt der Ermittlungsrichter am Zuge. Im Laufe des Vormittags soll er entscheiden, ob der Verdächtige in Untersuchungshaft kommt. Polizeisprecher Oliver Trebing.
10: Gestern gegen 11.15 Uhr wurde dem Polizeinotruf ein Streit in der Nürnberger Essenweinstraße in einer Spielothek mitgeteilt. Beamte der PI in Nürnberg-Mitte waren relativ schnell vor Ort und konnten vor der Spielothek einen

0: Servus euch auf die Straßen. Wir schauen auf die B2 Nürnberg-Gräfenberg. In der Ortsdurchfahrt Fort, da läuft aktuell immer noch ein Feuerwehreinsatz. Hier gibt's einen Brand, deswegen bitte Fenster und Türen geschlossen halten, wenn ihr da unterwegs seid. Das Ganze wird noch ein paar Stündchen dauern. Außerdem wird geblitzt Fürth, Würzburger Straße auswärts, Höhe der Kanalbrücke und A73 Bamberg Richtung Nürnberg, Höhe Erlangenbruck. Danke, Madden, fürs Melden. Habt ihr mehr gesehen, dann lasst mich das gerne wissen. 08000971971. Dankeschön. Viel Sonne dabei, aber diese Woche deutlich angenehmere Temperaturen. Aktuell 18 Grad in Altdorf und Winkelheit, 18 auch bei euch in Feucht. Bis auf 22 geht die Reise heute noch nach oben. Ein paar Wölkchen schauen hin und wieder vorbei, bleibt aber trocken und den Rest der Woche geht's nahezu identisch durch.
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0: Um 11:03 einen fantastischen Montag. Mein Telefon rabimmelt. Servusle Robert.
2: Servusle Marc, du schöner Pop. Ach. Gong läuft, Sonne scheint, wunderbar. Oh. Ich wünsche dir einen wunderschönen Montag. Bald ist wieder Freitag. Servusle.
0: Danke dir, Robert. Ja, da bist du ein bisschen optimistisch. Aber es stimmt schon, der nächste Freitag steht in den Startlöchern und in diese Richtung nehmen wir ordentlich Zeit von der Uhr mit einem schwungvollen Gute-Laune-80er-Passen zum Sonnenschein. Billy Idol auf Gong 97.1. Moni, Moni. Hey.

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Good News für alle Pendler. Einen fantastischen Montag. Gong 97.1 hier. Und ab dieser Woche fährt die U1 wieder ganz normal, regelmäßig, ohne das lästige Umsteigen und Warten. Und wenn ihr euch die kostenlose Gong 97.1 App runterladet und die Stöpsel ins Ohr packt, bin ich beim U-Bahnfahren sogar bei euch mit feinstem Classic Rock, so wie jetzt von Queen. It's a Hard Life.

0: fantastischen Montag. Schwungvolles Brett von Bon Jovi. Keep the Fate hier auf Gong 97.1. Und zum Durchpowern durch den Montag habe ich gleich noch so ein schwungvolles Brett dabei. Robert Palmer, straight aus dem Jahr 85, Addicted to Love. Oder auch die wunderbare Mitsingnummer Marillion und Kaylee aus demselben Jahr. All das nur hier auf Frankens Classic Rock Sender.
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Ladies and Gentlemen, wir haben einen Weltmeister. Spanien hat mit dem 19. Torschuss zum 1:0 eingenetzt. Das Ganze in der Verlängerung. Und Argentinien hatte zu der Zeit wohlgemerkt noch 0 Torschüsse auf der Uhr stehen. Alles in allem ein sehr langweiliges Finale, muss man sagen. In der Zeit hätte man ruhig die Wäsche machen oder die Freundin vom Bahnhof abholen können. Wären alles bessere Ideen gewesen. Und zum ersten Mal gab es ja auch eine Halbzeitshow. Fand ich gar nicht so schlecht, muss ich sagen. Ich bin ja Entertainment-Fan, von dem her, das haben sie schon einigermaßen okay gemacht. Was ich persönlich nur vermisst habe, waren die Gitarren. Der Einzige, der es mal probiert hat, war Justin Bieber und das klang gelinde gesagt eher semi-geil. Good morning, curtains dancing in the sunrise. Viel zu ruhig, da gäbe es doch Alternativen. Zum Beispiel dieses Brett von Judas Priest. Da ist der Gitarrist nämlich nicht im Urlaub. Gönnen wir uns jetzt Living After Midnight auf Gong 97.1.

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0: Zwei Minütchen vor zwölf, einen fantastischen Montag und brandheiße Empfehlung für euch, Freunde. 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Und in der Zwischenzeit, während ihr im Internet umeinander fuhrwerkt, bin ich bei euch. Gleich mit den Scorp, Still Loving You oder auch Blur Song 2. Richtig schwungvolle Nummer, nur hier auf Gong971.
1: Es ist jetzt
0: genau 11.59 Uhr.
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10: Ich bin Joshua Heise. Die Unionsfraktion im Bundestag entscheidet nächste Woche über die Nachfolge von Jens Spahn an der Fraktionsspitze. Wie die deutsche Presseagentur aus Präsidiumskreisen erfuhr, hat Bundeskanzler Merz eine Sondersitzung für den 29. Juli angekündigt. Spahn hatte den Fraktionsvorsitz wegen der Debatte um seine Leihmutterschaft in den USA niedergelegt. In Deutschland zur Miete wohnen ist laut dem Kölner Institut der deutschen Wirtschaft zuletzt deutlich teurer geworden. Demnach lagen die Angebotsmieten im zweiten Quartal bundesweit 4% höher als im Vorjahreszeitraum. Besonders in Köln und Hamburg gingen die Preise nach oben. Gleichzeitig hat es vielerorts deutlich weniger Inserate gegeben. Mit der Arbeitsunfähigkeitsbescheinigung ab Tag 1 will die Bundesregierung den Krankenstand in Deutschland verringern. Eine neue DAK-Auswertung zeigt jetzt, die Krankheitsausfälle gehen eh schon zurück. Demnach waren Erwerbstätige im ersten Halbjahr im Schnitt 9,6 Tage krankgeschrieben, ein Minus von 0,3 Tagen. Häufigster Grund waren psychische Erkrankungen.
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0: gegen den FC Palermo an. Auf die Spielvereinigung Greuther Fürth wartet ebenfalls am Samstag ein Freundschaftsspiel gegen Bundesligist Hoffenheim. Club und Spielvereinigung hatten am Wochenende ihre Testspiele gewonnen. Der Club verabschiedete sich mit einem 3:2 gegen Waldhof Mannheim in die Trainingslagerwoche. Das Kleeblatt gewann gegen den Schweizer Erstligisten Winterthur ebenfalls 3:2. Am 9. August starten FCN und Spielvereinigung dann in die neue Saison.
1: Dankeschön, Henny. Hula Urlaub. Meister wird nur der Club.
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1: Servus euch auf die Straßen. Wir schauen auf die B2 Nürnberg-Gräfenberg. Die Ortsdurchfahrt fort, aktuell gesperrt. Hier läuft ein Feuerwehreinsatz. Hier hat was gebrannt. Wenn ihr da unterwegs seid, bitte Fenster und Türen geschlossen halten. Außerdem wird geblitzt Nürnberg-Frankenstraße, Fürth-Facherstraße, nochmal Fürth-Würzburger Straße auswärts, Höhe der Kanalbrücke und A73 Bamberg Richtung Nürnberg, Höhe Erlangenbruck. Danke, Martin, fürs Melden. Habt ihr noch mehr gesehen? Dann macht's gerne wieder Martin und klingelt mal kostenfrei durch. 08000 97.1 97.1. Danke euch. Viel Sonne dabei bei aktuell 19 Grad bei euch in Lauf und Beringersdorf, 18 Grad in Schweig, auch da geht's noch nach oben, 22, 23 an der Spitze. Hin und wieder schauen ein paar Wolken vorbei, bleibt heute aber trocken und der Rest der Woche sieht identisch aus.
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1: Lieder am See 2026 am Samstag, präsentiert von Gong 97.1, war eine absolute Bank. Und nach dem Festival ist natürlich vor dem Festival. Es gibt schon ein paar bestätigte Bands für 2027, zum Beispiel Saga oder auch Joe Bonamassa, genauso wie die Hooters. Und Headliner steht ebenfalls schon auf dem Zettel, nämlich Lynyrd Skynyrd. Der Vorverkauf läuft schon. Klickt euch am besten schon mal rein aufs Konzertbüro Franken Webseite und wir stimmen uns ein auf Lieder am See 2027 mit Headliner Lynyrd Skynyrd, Sweet Home Alabama um kurz nach 12. Schönen Montag!

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0: Mutter aller Festivals, präsentiert von Gong 97.1, wurde am Samstag wieder vom Stapel gerissen. Ich für meinen Teil fand's überragend vogelwild und supergeil und ich glaube, euch hat's auch gefallen.
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0: Und für Lieder am See 2027 sind unter anderem schon bestätigt Saga, Joe Bonamassa oder auch Lynyrd Skynyrd. 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Dann reißen wir wieder fetzen Gaudi vom Stapel und das tun wir auch jetzt mit Party Rock der Jay Geils Band und Centerfold. Happy Monday!

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0: Gediegene 60 hier auf Gong 97.1. Aber aus der musikalischen Hängematte bewegen wir uns dann gleich doch eine Ecke härter raus, gehen komplett aus dem Sattel und lassen scheppern für die zweite Hälfte der Mittagspause. Sticks dabei, Mr. Roboto oder auch Def Leppard. Direkt nach halb mit Pur Sam Sugar on Me. Nur hier auf Frankens Classic Rock Sender.
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Frankens Classic Rock Sender hier einen fantastischen Montag und langsam aber sicher heißt Goodbye Lago die Aufsäß. Diese Baugrube soll nun endgültig weichen, da hat die Stadt jetzt alle Vorbereitungen getroffen. Jetzt sind die privaten Investoren am Zug und ab Oktober oder spätestens November sollen die Bewohner der Südstadt dann da die ersten Arbeiten vonstatten gehen sehen. Wir lassen uns mal überraschen, ob dieser Schmuddelfleck nun endgültig weicht. Der liebevoll getaufte Lago die Aufsäß, quasi das Naherholungsgebiet mitten in der Südstadt. Und in der Zwischenzeit gönnen wir uns einen treibend stampfenden 80er von Foreigner. Urgent. Schönen Montag.

0: Eine Stimme wie flüssiges Karamell. Und Steven Tyler ist ja ein feiner Kerl. Aerosmith, Janie's Got a Gun auf Gong 97.1. Und gleich, weil wir alle so full gefressen sind nach der Mittagspause, gönne ich uns einen zum Durchatmen aus dem Jahr 76. Boston, More Than a Feeling, nur hier auf Frankens Classic Rock Sender.
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11: Ich bin Joshua Heise. Der Rücktritt von Jens Spahn hat die Unionsfraktion ordentlich durcheinander gewirbelt. Deshalb haben die Chefs der Schwesterparteien Merz und Söder die Abgeordneten für den 29. Juli zu einer Sondersitzung nach Berlin beordert. In Präsenz und trotz Sommerpause. Es gilt als wahrscheinlich, dass durch die Neubesetzung des Fraktionsvorsitzes auch das Bundeskabinett neu aufgestellt wird. Im Prozess um einen Axtangriff in einem ICE ist das Urteil gefallen. Das Landgericht Regensburg ordnete an, dass der 21-jährige Täter weiter in einer Psychiatrie bleiben soll. Er gilt wegen einer Schizophrenie als schuldunfähig. Ihm waren unter anderem versuchter Totschlag und gefährliche Körperverletzung zur Last gelegt worden. Bei dem Angriff im Juli 2025 waren zwei Menschen schwer verletzt worden. Ganz schön teuer für einen Billiganbieter. Die EU hat den Online-Händler AliExpress wegen des Verkaufs illegaler Produkte zu einer Strafe von 550 Millionen Euro verdonnert. Der chinesische Konzern habe gefälschte Kleidung, unsicheres Spielzeug und gefährliche Kosmetika wochenlang nicht von der Plattform genommen, hieß es zur Begründung.
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12: Mit Henrike Müller. Das schwarze Loch der Nürnberger Südstadt, auch bekannt als Lago di Aufsess, soll bald Geschichte sein. Eigentlich war der Baubeginn für das Schockenkarree schon für den Sommer vorgesehen, doch es dauert wohl noch. Bürgermeister Nasser Ahmed rechnet damit, dass die Arbeiten im Oktober oder November beginnen. Die Stadt hat ihren Teil erledigt, jetzt sind die privaten Investoren und die Bauwirtschaft am Zug, so Ahmed.
13: Es soll unten im Erdgeschoss natürlich ein großer Supermarkt herein, darüber wohnen, eine Kita,
14: und es soll auch eine Fassadenbegrünung Teil dieser Planungen sein. Und mir ist es auch ganz wichtig, dass auch ein Beitrag geleistet wird für die Aufwertung vom Aufsichtsplatz, dass alle Menschen in der Südstadt etwas von diesem Projekt haben.
12: Beginnen im Herbst tatsächlich die Bauarbeiten, wird der Lago di Aufsess dann nach 5 Jahren Stillstand verschwinden.
0: Dankeschön, Henny.
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0: Servus euch auf die Straßen. Wir schauen auf die A9 Nürnberg Richtung Berlin. Zwischen Hormersdorf und Plech liegt ein Spanngurt auf der Fahrbahn. Schauen wir auf die B2 Nürnberg-Gräfenberg. Die Ortsdurchfahrt fort ist immer noch gesperrt. Hier läuft ein Feuerwehreinsatz. Hier hat's gebrannt. Bitte Fenster und Türen geschlossen halten. Das Ganze wird noch ein Stündchen dauern. Geblitzt wird auch Nürnberg-Frankenstraße und in Fürth-Facherstraße. Habt ihr noch mehr für mich? Dann klingelt gerne durch. 08000 97 1 97 1. Danke euch. Viel Sonne dabei mit 1-2 kleinen Wolken. Ansonsten passiert heute nichts mehr. Wir klettern noch auf 23 Grad nach oben. Aktuell gemessen haben wir 20 Grad bei euch in Feucht und auch in Wendelstein.

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1: Fantastischen Montag, 3:03 und älter werden. Ist ja so eine Sache, geht jeder anders damit um. Mick Jagger hat vor kurzem gesagt, ja, ist doof, älter werden. Und Brian Johnson schießt jetzt hinterher, nö, älter werden ist total geil, denn es macht mehr Spaß, weil einem ein Stück weit alles egal wird. Als junger Mensch nimmt man sich selbst sehr ernst. Man weiß ja mittlerweile, dass wir eine große Rockband sind. Da gebe ich ihm komplett recht, dem guten Brian. Und deswegen gönnen wir ihn uns doch auch am Mic. Älter werden ist also gar nicht so schlimm. Und wir gönnen uns Back in Black.

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Langsam aber sicher schon mal vorsorglich die Nippel abkleben, damit morgen das Trikot nicht so scheuert. Morgen der große B2Run-Firmenlauf in Nemberg. Rund 6 Kilometer drumherum um ein Dutzendeich mit einem fetten Zieleinlauf ins Max-Morlock-Stadion. Und ich mache euch jetzt schon mal heiß hier auf Gong 97.1 und spende dir den Motivations-80er schlechthin. George Harrison, Gatman, set on you. Action.

0: Bon Jovi, Living on a Prayer. Einer der am häufigsten während der Hydration Break gespielten Songs bei der Fußball-Weltmeisterschaft. Frage ich mich, warum sie dann die Halbzeitshow, gelinde gesagt, fragwürdig aufgestellt haben. Sie hätten ja auch einfach Bon Jovi hinstellen können. Oder meinetwegen auch die Spin Doctors. Mag ich nämlich sehr gerne. Two Princes, passend zum Sonnenschein, gönnen wir uns gleich die quirlige gute Laune Nummer. Außerdem The Police, Every Breath You Take, schön zum Durchatmen. All das nur hier auf Gong 97.1.
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Fantastischen Montag und Good News für alle Pendler, denn ab dieser Woche fährt die U1 wieder ganz normal, ohne das lästige Umsteigen und Warten. Und wenn ihr euch dazu noch die kostenlose Gong 97.1 App holt, bin ich beim U-Bahn-Fahren mit feinstem Classic Rock bei euch, so wie jetzt. Dieser gefühlvolle 80er, episches Brett von Heart auf Frankens Classic Rock Sender. Hello!

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0: So lässt sich das Wetter doch aushalten, Freunde. Heute haben wir nicht so krasse Hitze, damit klebt uns der Schlüppi nicht in der Ritze. Frieren müssen wir gleichzeitig auch nicht. Schön gediegene 22 Grad und die untermalt uns gleich zum Sonne tanken und Zeit an der frischen Luft verbringen. Mein Kollege Nico mit den größten Klassikern aller Zeiten. Mit Singnummer Journey, Don't Stop Believin' oder auch Queen, Under Pressure. All das nur hier auf Gong 97.1. Ich bin Marc Pöpperny, habt einen fulminant Vogelwild und supergeilen Monday.
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8: Ich bin Joshua Heise. Die Unionsfraktion im Bundestag wählt am 29. Juli eine neue Spitze. Dafür haben die Parteichefs Merz und Söder eine Sondersitzung in der Sommerpause einberufen. Heiß im Rennen für den Posten sind Kanzleramtschef Frei und Innenminister Dobrindt. Hintergrund ist der Rücktritt von Jens Spahn nach der Debatte um seine Leihmutterschaft in den USA. Ist er die Lucky Number 7? Andy Burnham ist neuer Premierminister des Vereinigten Königreichs. Wie die britische Nachrichtenagentur PA meldet, beauftragte König Charles den Labour-Chef mit der Regierungsbildung. Burnham ist der 7. Regierungschef in 10 Jahren. Er folgt auf Keir Starmer, der nach mehreren politischen Fehlschlägen im Juni zurückgetreten war. Der sogenannte Gender Pay Gap ist im letzten Jahr kleiner geworden. Laut Bundesarbeitsagentur verdienten Frauen im Schnitt 309 Euro weniger im Monat als Männer. Im Jahr davor waren es noch 346 Euro. Hauptverantwortlich für die Lohnlücke sind demnach unterschiedliche Berufsfelder und familienbedingte Jobauszeiten, die Frauen häufiger nehmen als Männer.
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9: Mit Henrike Müller. Die hohen Temperaturen der vergangenen Wochen haben den Freibädern in Mittelfranken Rekordzahlen beschert. Auch in Nürnbergs Bädern herrscht derzeit Hochbetrieb, so Bürgermeister Andreas Kriegelstein.
10: Die aktuelle Freibadsaison ist natürlich in diesem besonderen Sommer sehr gut. Wir haben jetzt in allen Bädern neue Rekorde zu verweisen. Was aber auch besonders schön war, das war jetzt unser Spendenschwimmen, das wir in diesem Jahr das erste Mal durchgeführt haben. Jede Bahn wurde gezählt und am Schluss hat die Pyrasser Brauerei einen Betrag von 1.500 Euro gespendet für einen guten Zweck.
9: Weil die Aktion Spendenschwimmen so gut angekommen ist, könnte es im kommenden Jahr eine Neuauflage geben.
11: Danke, Henny.
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11: Um 2 nach 2, Servus auf die Straßen. Auf der A9 Nürnberg Richtung Berlin, Vorsicht, Ölspur in der Einfahrt Lauf. Und die A9 München Richtung Nürnberg, zwischen Dreieck Nürnberg Feucht und Kreuz Nürnberg Ost, Vorsicht, ungesicherter Unfall. Die Blitzer für Rothenburger Straße auswärts und Karolsburger Straße und dann noch einen Blitzer in Fürth-Würzburger Straße auswärts Höhe Kanalbrücke und in Ammerndorf wird in der Rothenburger Straße geblitzt. Wenn ihr noch was gesehen habt, gebt Bescheid 08000 97 1 97 1. Danke, kommt gut durch. 21 Grad gerade hier bei uns in Nürnberg, 20 bei euch in Schwarzenbruck draußen, 1 Grad mehr ist heute noch drin bei trockenem Sonne-Wolken-Mix. Morgen das gleiche, Mittwoch auch bei 25 Grad max.
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11: Wir machen jetzt erst einmal so richtig entspannt, hätte ich gesagt. Die Woche wird sicherlich noch stressig genug. Am Wochenende war ja auch viel los. Jetzt gehen wir erstmal ganz gediegen in den Mittwochnachmittag.

Netflix hat richtig heftige neue Marketingpläne. Die haben richtig was ausgetüftelt, um weiter an euer Geld zu kommen. Lineares Fernsehen. Das ist doch mal Innovation. Also, sie nennen das natürlich cool und neu Always On Channels. Da kannst du dann halt reinseppen und einfach schauen, was läuft, anstatt selber entscheiden zu müssen, was man denn jetzt sehen will. Ist ja auch anstrengend. 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Journey, Don't Stop Believin' auf Frankens Classic Rock Sender.

0: Rolling Stones mit Honky Tonk Women schon mal die Gelenke gelockert haben, dann gehen wir gleich mal so richtig ab mit fetzen 80ern, Aerosmith, Hammerteil, Dude Looks Like a Lady und Alice Cooper, Megabrett, Poison gleich hier auf Gong 97.1.
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0: Kurz nach 3, Servus auf die Straßen. Auf der A9 Berlin Richtung Nürnberg zwischen Fischbach und Kreuz Nürnberg Ost. Vorsicht Gegenstände auf der Fahrbahn. Und auf der A9 Nürnberg Richtung Berlin. Vorsicht in der Einfahrt Lauf. Hier ist eine Ölspur. In Fürth wird ordentlich geblitzt heute. Rothenburger Straße auswärts, Kadolsburger Straße und Würzburger Straße auswärts Höhe Kanalbrücke. Und dann haben wir noch einen in Ammerndorf, Rothenburger Straße. Wenn ihr noch was habt, dann gebt Bescheid. 08000 97 1 97 1. Danke, kommt gut durch. 21 Grad gerade bei euch in Kalchreuth und Kammerstein bei trockenem Sonne-Wolken-Mix. Morgen das Gleiche, vielleicht ein bisschen wolkiger. Mittwoch das Gleiche bei 25 Grad max.
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0: So nice, ZZ Top, Tusch. Supergeiler 70er, weil 70er Rock einfach der beste ist. Er ist einfach so nice, groovig, wie auch der nächste 70er in meiner Playlist. Sniffin' the Tears, Driver Seat. Richtig geiles Teil, gleich hier auf Kong 97.1.
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9: Ich bin Joshua Heise. Kinder und Jugendliche aus ärmeren Familien haben ein Recht auf einen sogenannten Teilhabebetrag. Der Zuschuss in Höhe von 15 Euro kann etwa für soziale und kulturelle Aktivitäten genutzt werden. Aber das Geld kommt bei über 80% der Berechtigten nicht an. Laut einer Studie der Bertelsmann Stiftung liegt das daran, dass der Betrag zu klein und der Aufwand bei der Beantragung zu groß ist. Der neue britische Premier Burnham hat nach seiner Ernennung durch König Charles die größten Veränderungen der letzten 40 Jahre angekündigt. Allen voran wolle er die Obdachlosigkeit im Land beenden, sagte der 56-Jährige in einer kurzen Rede. Großbritannien müsse der Welt zeigen, dass es die Stabilität wiedererlangen könne. Burnham war bisher Bürgermeister von Manchester. Wer folgt auf Jens Spahn an der Unionsfraktionsspitze? Das will die Bundestagsfraktion am 29. Juli in einer Sondersitzung entscheiden. Ursula Winkler berichtet.
10: Bei den Spekulationen wird am häufigsten Kanzleramt Schäffrey genannt. Aber auch etwa CDU-Generalsekretär Linnemann oder Innenminister Dobrindt sind im Gespräch. Gut möglich, dass dann auch das Kabinett umgebildet wird. Vergangene Woche hatten Spahn und sein Ehemann bekannt gegeben, dass sie Eltern eines Sohnes geworden sind, mit Hilfe einer Leihmutter in den USA.
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11: Mit Henrike Müller. Der Forstbetrieb Nürnberg warnt davor, Teile des Reichswalds zu betreten. Hintergrund ist der Windbruch durch die Gewitter in der vergangenen Woche. Besonders betroffen sind demnach Teile des Sebalder Reichswalds. Hier können beschädigte Bäume sowie abgebrochene Äste und Teile, die sich noch in den Baumkronen befinden, herabfallen. Teilweise blockieren auch noch umgestürzte Bäume die Forststraßen. Der Forstbetrieb Nürnberg ist aktuell noch dabei, die Schäden zu erfassen, und räumt betroffene Wege nach und nach frei. Auch das Dammwild Wildgehege bei Nürnberg-Neuenhof wurde in der Sturmnacht massiv beschädigt. Rund 15 Tiere sind entlaufen. Die südlichen Bereiche des Nürnberger Reichswalds kamen glimpflicher davon.
0: Danke, Henny.
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0: 3:03, Servus auf die Straßen. Vorsicht auf der A9 Nürnberg Richtung Berlin. In der Einfahrt Lauf ist eine Ölspur. Ein Blitzer führt Rothenburger Straße auswärts. Wenn ihr noch was habt, dann gebt Bescheid. 08000 97 1 97 1. Danke, kommt gut durch. 21 Grad grad bei euch in Fürth und feucht. 22 heute Max bei Sonne, Wolkenmix. Morgen das gleiche wie heute. Mittwoch ein bisschen mehr Wolken und 25 Grad maximal.
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Ja, ja, früher oder später müssen wir uns alle mit dem Älterwerden beschäftigen, gell? Aber es ist halt anscheinend die Frage, wie man damit umgeht. Mick Jagger zum Beispiel hat jetzt mehrmals erzählt, dass Altwerden echt überhaupt nicht geil ist und dass es eigentlich auch wirklich gar nichts Gutes daran gibt. Aber ey, nur weil er älter wird, heißt es nicht, dass er nicht liefert. Ich meine, die Rolling Stones haben jetzt mit ihrem neuen Album jetzt wieder Platz 1 der Albumcharts erreicht. Brian Johnson von AC/DC auf der anderen Seite findet Altwerden eigentlich ganz geil, hat er jetzt in einem Interview erzählt. Er meint, es macht Spaß, weil einfach alles egaler wird. Früher hat er sich selbst und seine Band wohl sehr, sehr ernst genommen und jetzt mit dem Alter kann er einfach alles ein bisschen entspannter sehen. Und auch nach jahrzehntelanger Banderfahrung, sagt er, gibt es immer noch diese Momente, die man nicht vorhersehen kann. Und dadurch bleibt alles auch immer neu und aufregend. Das Einzige, auf was man achten muss, ist, dass man nicht stolpert, hat Angus Young hinzugefügt. Mein Kollege, der Claudio, der ist auch alt. Naja, ein bisschen älter als ich zumindest. Und er liefert trotzdem immer noch richtig gut ab beim Morgenrock mit Claudio Grossner hier auf Gong 97.1. Hört euch das einmal an. 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Ganz

0: Lassen wir uns auf die letzten Meter Richtung Feierabend nochmal ordentlich vom Boss anbrüllen, dann geht die Zeit vielleicht ein bisschen schneller rum. Das funktioniert aber nur mit dem einzig wahren Boss. Bruce Springsteen, born in the USA, gleich hier auf Gong 97.1.
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0: Um 3:30, Servus auf die Straßen. Aktuell alles fein bei euch. Wenn ihr was seht, gebt Bescheid. 08000 97 1 97 1. Danke, kommt gut durch. 21 Grad gab bei euch in Röthenbach an der Pegnitz. 22 bei euch in Rot bei trockenem Sonne-Wolken-Mix. Morgen wie heute, Mittwoch vielleicht ein bisschen mehr Wolken, aber dafür 25 Grad max.
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0: raus aus dem Job, rein in den Feierabend mit voller 80er-Energie von David Bowie. Let's Dance, gleich hier auf Gong 97.1.
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13: Ich bin Joshua Heise. Zur Miete wohnen ist in Deutschland wieder teurer geworden. Laut Institut der Deutschen Wirtschaft verlangten die Vermieter im zweiten Quartal bundesweit 4% mehr als im Vorjahreszeitraum. Extrem verteuert haben sich die Mieten demnach in Köln und Hamburg mit rund 8 bzw. 6%, während sie in Stuttgart und Berlin um rund 1% stiegen. Die Bundesregierung hat der Opfer des missglückten Hitler-Attentats vor 82 Jahren gedacht. Bildungsministerin Prien sagte, der Widerstand erinnere daran, dass Demokratie von Menschen lebe, die bereit seien, Verantwortung zu übernehmen. Am 20. Juli 1944 hatte eine Gruppe um Graf von Stauffenberg versucht, Hitler mit einer Bombe zu töten. Der Versuch misslang und die Verschwörer wurden noch in derselben Nacht erschossen. Mit einem 10-Jahres-Plan will der neue britische Premier Burnham seinem Land mehr Luft zum Atmen geben. Das hat der 56-Jährige bei seiner Antrittsrede vor 10 Downing Street verkündet. Eins seiner Ziele? Die Obdachlosigkeit beenden. Außerdem will Burnham die politische Macht dezentralisieren, also weniger Regulierung aus London und mehr Selbstkontrolle für den Rest des Vereinigten Königreichs.
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14: Mit Henrike Müller. Nürnberg und Bad Windsheim haben als Kulisse gedient. Jetzt ist der erste Trailer des Hollywood-Streifens The Uprising online. Wer sich die knapp 2,5 Minuten ansieht, kann das Innere der Sebalduskirche und Häuser des Fränkischen Freilandmuseums erkennen. Der Film handelt vom historischen Bauernaufstand im England des 14. Jahrhunderts. Ein einfacher Bauer, gespielt von Spider-Man-Darsteller Andrew Garfield, wird zum Anführer wider Willen. Gedreht wurde der Film im vergangenen Jahr vorwiegend in Bayern, darunter für einige Wochen im Fränkischen Freilandmuseum und in und um die Nürnberger Sebalduskirche. In unsere Kinos kommt The Uprising dann ab dem 10. September.
15: Danke, Henny.
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15: Um 2 nach 4, Servus auf die Straßen. Wir schauen auf die A3 Würzburg Richtung Regensburg. Da haben wir 7 Kilometer stockenden Verkehr zwischen Nürnberg Nord und Kreuz Altdorf. Die A9 Berlin Richtung Nürnberg, 4 Kilometer Stau zwischen Kreuz Nürnberg und Fischbach. Hier gab es einen Unfall, danke Uwe fürs Melden. Und Nürnberg Bahnhofstraße aktuell gesperrt zwischen Marienstraße und Käthe-Strobel-Straße in beiden Richtungen wegen einem Polizeieinsatz. Wenn ihr noch noch was gesehen habt, gebt Bescheid. 08.097.1971. Danke, kommt gut durch. 21 Grad gerade bei euch in Erlangen und auch bei euch in Burgthann draußen bei trockenem Sonne-Wolken-Mix. Morgen das gleiche wie heute. Mittwoch dann ein bisschen mehr Wolken, bleibt aber trocken bei 25 Grad max.
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15: Grüße gehen mal raus auf A3 und A9. Entspannt beschwingte 70er Grooves von Free. All right now. Und dann nervt der Stau gleich ein bisschen weniger. Nico, Mikro, schönen Tag.

0: Ich möchte diesen Moment nutzen, um über passiv-aggressives Ablecken zu reden. Hallo zusammen. Die Wissenschaft hat festgestellt, dass Katzen sich nicht immer nur gegenseitig ablecken, um zueinander nett zu sein. Nein, manchmal ist das auch dafür da, um den anderen zu nerven. Zum Beispiel, eine Katze liegt auf einem sehr gemütlichen Platz. Eine andere Katze kommt und denkt sich, ey, das ist echt ein gemütlicher Platz, da will ich liegen. Dann fängt ihr an, die abzulecken und ihr damit so lange auf den Sack zu gehen, bis sie weggeht. Und weil es halt manchmal zu anstrengend ist, um in die direkte Konfrontation mit Kratzen und Beißen zu gehen, gehen die sich halt einfach mit Ablecken gegenseitig auf die Nerven. Unsere Nachrichtenredaktion hat sich intensiv mit dem Thema beschäftigt. Deswegen geht meine Frage raus an Henrike Müller. Katzen, die sich gegenseitig passiv-aggressiv ablecken. Wie süß ist das denn?
1: Sehr süß. Henrike Müller, Nachrichtenredaktion.
0: Vielen Dank. Aber nur bei Katzen. Von euch erwarte ich ausschließlich einvernehmliches Ablecken, okay? Und dazu am besten kuschelig-mausiger Schmuserock von Eddie Money zum Beispiel. Take me home tonight hier auf Gong 97.1.

0: Der geilste Rock der 70er zum Runterkommen und im Feierabend ankommen. Absolut legendäre Hymne von The Who, Barbara O'Reilly und vielleicht der lässigste Song der 70er von der Steve Miller Band The Joker. Gleich hier auf Gong 97.1.
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0: Um kurz vor 16:30, Servus auf die Straßen. Auf der A3 Würzburg Richtung Regensburg 12 Kilometer stockender Verkehr zwischen Nürnberg Nord und Kreuz Altdorf. Auf der A6 Nürnberg Richtung Heilbronn 3 Kilometer Stau zwischen Schwabach West und Neuenlettelsau. Die A9 Berlin Richtung Nürnberg 2 Kilometer Stau zwischen Schneitach und Laufersbruck. A9 Berlin Richtung Nürnberg nochmal 10 Kilometer Stau zwischen Lauf und Nürnberg-Fischbach. Und in Nürnberg ist die Bahnhofsstraße gesperrt zwischen Marienstraße und Käthe-Strobel-Straße wegen dem Polizeieinsatz. Wenn ihr noch was gesehen habt, gebt Bescheid. 08000 97 1 97 1. Danke, kommt gut durch. Trockener Sonne-Wolken-Mix heute bei 21 Grad gerade bei euch in Winkelheit und Pfalzbronn. Morgen der gleiche Spaß. Morgen mehr Wolken, bleibt aber trocken. 25 Grad max.
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Netflix hat richtig heftige neue Marketingpläne. Die haben richtig was ausgetüftelt, um weiter an euer Geld zu kommen. Lineares Fernsehen. Das ist doch mal Innovation. Also, sie nennen das natürlich cool und neu Always On Channels. Da kannst du dann halt reinseppen und einfach schauen, was läuft, anstatt selber entscheiden zu müssen, was man denn jetzt sehen will. Ist ja auch anstrengend. 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Der hier zum Beispiel, Foreigner, That Was Yesterday auf Gong971.

0: Cliffhanger sind doch einfach was Schönes. Wie es weitergeht, hören Sie gleich nach einer kurzen Unterbrechung hier auf Gong 97.1.
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11: Ich bin Joshua Heise. Der neue britische Premier Burnham hat nach seiner Ernennung durch König Charles die größten Veränderungen der letzten 40 Jahre angekündigt. Allen voran wolle er die Obdachlosigkeit im Land beenden, sagte der 56-Jährige in einer kurzen Rede. Großbritannien müsse der Welt zeigen, dass es die Stabilität wiedererlangen könne. Burnham war bisher Bürgermeister von Manchester. Mit der Arbeitsunfähigkeitsbescheinigung ab Tag 1 will die Bundesregierung den Krankenstand in Deutschland verringern. Eine neue DAK-Auswertung zeigt jetzt, die Krankheitsausfälle gehen eh schon zurück. Demnach waren Erwerbstätige im ersten Halbjahr im Schnitt 9,6 Tage krankgeschrieben, ein Minus von 0,3 Tagen. Häufigster Grund waren psychische Erkrankungen. Ein Bahnmitarbeiter, der bei einer eskalierten Ticketkontrolle aus einem fahrenden Regionalzug gefallen ist, ist außer Lebensgefahr. Der 26-Jährige war am Freitagabend bei Tempo 120 aus dem Zug gestürzt. Der tatverdächtige Fahrgast ist auf freiem Fuß, weil das Amtsgericht Karlsruhe einen Haftbefehl abgelehnt hat. Die Staatsanwaltschaft prüft jetzt Beschwerde dagegen.
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12: Mit Henrike Müller. Nach dem tödlichen Messerangriff in einer Nürnberger Spielhalle sind die Hintergründe weiter unklar. Ein 45 Jahre alter Mann soll im Stadtteil Tafelhof bei einem Streit eine Mitarbeiterin niedergestochen haben. Polizeisprecher Marc Siegel zum aktuellen Stand der Ermittlungen.
13: Ja, am Vormittag hat eine Obduktion des Leichnams der 35-jährigen Frau stattgefunden. Diese hat bestätigt, dass die Frau an Stichverletzungen verstorben ist. Der Tatverdächtige ist zwischenzeitlich einem Haftrichter vorgeführt worden. Dieser erließ Haftbefehl wegen Mordes.
12: Die Polizei hatte den Tatverdächtigen noch vor Ort in der Spielothek überwältigt und festgenommen. Er war mit einem Messer bewaffnet.
0: Danke, Henny.
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4: Um 5:02, Servus auf die Straßen. Auf der A3 Würzburg Richtung Regensburg 12 Kilometer stockender Verkehr zwischen Nürnberg Nord und Kreuz Altdorf. Auf der A9 Berlin Richtung Nürnberg 7 Kilometer Stau zwischen Lauf und Nürnberg Fischbach. Und in Nürnberg ist die Bahnhofstraße in beiden Richtungen gesperrt zwischen Marienstraße und Käthe-Strobel-Straße wegen dem Polizeieinsatz. Blitzer Nürnberg Zerzabels-Hofstraße. Wenn ihr noch was habt, Stausblitzer immer gern zu mir unter der 08.097.1971. Danke, kommt gut durch. 21 Grad gerade bei euch in Schweig, 22 bei euch in Schwabach bei trockenem Sonne-Wolken-Mix. Morgen der gleiche Spaß, Mittwoch mehr Wolken, aber weiter trocken und 25 Grad max.
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0: Einer meiner absoluten Lieblinge gleich in der Gong-Playlist. Hallo zusammen. Er ist einfach chillig und groovig und richtig nice und aus den 70ern. Und er heißt Long Train Runnin' von den Doobie Brothers. Gleich hier auf Frankens Classic Rock Sender Gong 97.1.
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0: Um 17:30 Servus auf die Straßen. Auf der A3 Würzburg Richtung Regensburg. 12 Kilometer stockender Verkehr zwischen Nürnberg Nord und Kreuz Altdorf. 40 Minuten drauf. Die A9 Berlin Richtung Nürnberg. 8 Kilometer Stau zwischen Lauf und Fischbach. Dann die Südwesttangente führt Richtung Nürnberg. Stockender Verkehr zwischen Kleinreuth und Kreuz Nürnberg-Hafen. 10 Minuten länger. Und der Frankenschnellweg führt Richtung Nürnberg-Stau zwischen Poppenreuth und Jansenbrücke. Hier auch 10 Minuten drauf. In Nürnberg ist die Bahnhofstraße in beiden Richtungen gesperrt. Zwischen Marienstraße und Käthe-Strobel-Straße wegen dem Polizeieinsatz. Und einen Blitzer habe ich Nürnberg-Zerzabelshofstraße. Wenn ihr noch was habt, dann gebt Bescheid. 08000 97 1 97 1. Danke, kommt gut durch. 21 Grad gerade bei euch in Leinburg und Langenzenn bei trockenem Sonne-Wolken-Mix. Morgen das gleiche, am Mittwoch mehr Wolken, aber weiter trocken bei 25 Grad max.
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Ja, ja, früher oder später müssen wir uns alle mit dem Älterwerden beschäftigen, gell? Aber es ist halt anscheinend die Frage, wie man damit umgeht. Mick Jagger zum Beispiel hat jetzt mehrmals erzählt, dass Altwerden echt überhaupt nicht geil ist und dass es eigentlich auch wirklich gar nichts Gutes daran gibt. Aber ey, nur weil er älter wird, heißt es nicht, dass er nicht liefert. Ich meine, die Rolling Stones haben jetzt mit ihrem neuen Album jetzt wieder Platz 1 der Albumcharts erreicht. Brian Johnson von AC/DC auf der anderen Seite findet Altwerden eigentlich ganz geil, hat er jetzt in einem Interview erzählt. Er meint, es macht Spaß, weil einfach alles egaler wird. Früher hat er sich selbst und seine Band wohl sehr, sehr ernst genommen und jetzt mit dem Alter kann er einfach alles ein bisschen entspannter sehen. Und auch nach jahrzehntelanger Banderfahrung, sagt er, gibt es immer noch diese Momente, die man nicht vorhersehen kann. Und dadurch bleibt alles auch immer neu und aufregend. Das Einzige, auf was man achten muss, ist, dass man nicht stolpert, hat Angus Young hinzugefügt. Mein Kollege, der Claudio, der ist auch alt. Naja, ein bisschen älter als ich zumindest. Und er liefert trotzdem immer noch richtig gut ab beim Morgenrock mit Claudio Grossner hier auf Gong 97.1. Hört euch das einmal an. 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

0: Grüße gehen mal raus auf A3 und A9. Ich versuche euch im Stau ein bisschen bei Laune zu halten mit supergeilen, gute Laune-Grooves aus den 70ern von The Cure und Status Quo. Boys Don't Cry und Whatever You Want gleich hier auf Gong 97.1.
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16: Ich bin Joshua Heise. Mit einem 10-Jahres-Plan will der neue britische Premier Burnham seinem Land mehr Luft zum Atmen geben. Das hat der 56-Jährige bei seiner Antrittsrede vor 10 Downing Street verkündet. Eins seiner Ziele? Die Obdachlosigkeit beenden. Außerdem will Burnham die politische Macht dezentralisieren, also weniger Regulierung aus London und mehr Selbstkontrolle für den Rest des Vereinigten Königreichs. Das italienische Bahnunternehmen Italo hat 26 Hochgeschwindigkeitszüge bei Siemens Mobility bestellt. Kostenpunkt 3 Milliarden Euro. Außerdem gibt es nach Unternehmensangaben eine Option auf 14 weitere Züge. Italo will ab 2028 in den deutschen Markt einsteigen und die Strecken München-Köln-Dortmund sowie München-Berlin-Hamburg bedienen. Die Unionsfraktion im Bundestag wählt am 29. Juli eine neue Spitze. Dafür haben die Parteichefs Merz und Söder eine Sondersitzung in der Sommerpause einberufen. Heiß im Rennen für den Posten sind Kanzleramtschef Frei und Innenminister Dobrindt. Hintergrund ist der Rücktritt von Jens Spahn nach der Debatte um seine Leihmutterschaft in den USA.
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17: Mit Henrike Müller. Nach dem Übergriff auf einen 13-Jährigen sucht die Nürnberger Polizei jetzt einen unbekannten Zeugen. Der Vorfall passierte bereits am Dienstagabend an einer Bushaltestelle in der Von der Tannstraße. Nach bisherigen Erkenntnissen soll ein 55-Jähriger den Jungen über längere Zeit an seiner Halskette gezogen, ihn umarmt und festgehalten haben. Der Jugendliche wurde dabei verletzt. Ein bislang unbekannter Mann griff ein und half dem 13-Jährigen, verließ den Ort aber noch vor dem Eintreffen der Polizei. Die ermittelt jetzt wegen des Verdachts der gefährlichen Körperverletzung und bittet den Helfer, sich zu melden.
0: Danke, Henny.
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0: 3:06, guten Abend auf die Straßen. Auf der A3 Würzburg Richtung Regensburg 6 Kilometer stockender Verkehr zwischen Nürnberg Nord und Kreuz Nürnberg, 20 Minuten drauf. Und die A9 Berlin Richtung Nürnberg 3 Kilometer Stau zwischen Lauf und Fischbach. Ein Blitzer in Nürnberg, Zerzabelshofstraße. Wenn ihr noch was gesehen habt, gebt Bescheid. 08000 97 1 97 1. Danke, kommt gut durch. 22 Grad gerade bei euch in Stein, 21 bei euch in Lauf, bei trockenem Sonne-Wolken-Mix. Morgen wie heute, Mittwoch mehr Wolken, bleibt aber trocken bei bis zu 25 Grad.
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0: Für einen geschmeidigen Abend schüttelt euren plattgesessenen Büropo mal ordentlich aus mit Booty Shaking Boogie Rock Beats aus den 70ern von Status Quo. Whatever you want. Nico am Mikro. Schönen Montag.

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0: Grüße gehen mal raus nach Buchenbühl, da ist heute letzter Kerwertag. Und mit der richtigen Musik ist auch ein Montag ein guter Tag zum Feiern. The Clash, Rock the Casper und Kiss, I Was Made for Loving You gleich hier auf Gong 97.1.
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0: Um kurz vor 6:30, guten Abend auf die Straßen. Auf der A3 Würzburg Richtung Regensburg. 6 Kilometer stockender Verkehr zwischen Nürnberg Nord und Kreuz Nürnberg. 20 Minuten drauf. Ein Blitzer Nürnberg Zerzabelshofstraße. Wenn ihr noch was habt, geht Bescheid. 08000 97 1 97 1. Danke, kommt gut durch. 21 Grad gab bei euch in Zirndorf und Bubenreuth. Bei trockenem Sonne-Wolken-Mix. Morgen wie heute, Mittwoch mehr Wolken, weiterhin trocken und 25 Grad max.
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0: Nutzen, um über passiv-aggressives Ablecken zu reden. Hallo zusammen. Die Wissenschaft hat festgestellt, dass Katzen sich nicht immer nur gegenseitig ablecken, um zueinander nett zu sein. Nein, manchmal ist das auch dafür da, um den anderen zu nerven. Zum Beispiel, eine Katze liegt auf einem sehr gemütlichen Platz. Eine andere Katze kommt und denkt sich, ey, das ist echt ein gemütlicher Platz, da will ich liegen. Dann fängt ihr an, die abzulecken und ihr damit so lange auf den Sack zu gehen, bis sie weggeht. Und weil es halt manchmal zu anstrengend ist, um in die direkte Konfrontation mit Kratzen und Beißen zu gehen, gehen die sich halt einfach mit Ablecken gegenseitig auf die Nerven. Unsere Nachrichtenredaktion hat sich intensiv mit dem Thema beschäftigt. Deswegen geht meine Frage raus an Henrike Müller. Katzen, die sich gegenseitig passiv-aggressiv ablecken. Wie süß ist das denn?
1: Sehr süß. Henrike Müller, Nachrichtenredaktion.
0: Vielen Dank. Aber nur bei Katzen. Von euch erwarte ich ausschließlich einvernehmliches Ablecken, okay? Und dazu empfehle ich sexy ZZ Top Southern Rock. Give me all your lovin' hier auf Gong 97.1.

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6: Ich bin Florian Klaus. Die EU hat den Online-Marktplatz AliExpress zu einer Strafe von 550 Millionen Euro verdonnert. Warum? Der Billiganbieter soll wochenlang illegale Produkte wie gefälschte Kleidung, unsicheres Spielzeug oder gefährliche Kosmetika nicht von der Plattform genommen und teilweise sogar beworben haben. 1. Mai hatte die EU eine 200 Millionen Euro Strafe gegen Temu verhängt. Der neue britische Premier Andy Burnham hat nach seiner Ernennung durch König Charles die größten Veränderungen der letzten 40 Jahre angekündigt. Allen voran wolle er die Obdachlosigkeit im Land beenden, sagte der 56-Jährige in einer kurzen Rede. Großbritannien müsse der Welt zeigen, dass es die Stabilität wiedererlangen könne. Burnham war bisher Bürgermeister von Manchester. Wer übernimmt nach Jens Spahn an der Unionsfraktionsspitze? Die Entscheidung soll in einer Sondersitzung in der nächsten Woche fallen. Ursula Winkler berichtet aus Berlin.
7: Die 208 Abgeordneten der Unionsfraktion sind zum Teil schon im Urlaub, aber den müssen sie für die Sondersitzung in Berlin kurz unterbrechen. Aktuell wird über mehrere mögliche Spahn-Nachfolger spekuliert. Etwa Kanzleramtschef Frei wird oft genannt oder Generalsekretär Linnemann. Der Posten könnte auch erstmalig an eine Frau oder an die CSU gehen, denn auch Gesundheitsministerin Wacken und Innenminister Dobrindt sind im Gespräch.
6: Die IG Metall in Bayern beklagt, dass immer mehr Tätigkeiten in der Produktion ins Ausland verlagert werden. Bei fast jedem zweiten Betrieb, in dem die Gewerkschaft nachgefragt hat, ist das in den vergangenen 12 Monaten passiert. Das sei ein Armutszeugnis für die bayerischen Unternehmen, so die IG Metall. Besonders dramatisch ist die Lage in der Autoindustrie. Dort ist der Anteil der Unternehmen, die Produktion verlagern, noch höher. Die deutsche Fußballnationalmannschaft gehört nicht mehr zu den 10 besten Teams der Welt. Nach dem WM aus im 16. Finale ist Deutschland in der FIFA-Weltrangliste auf Platz 12 zurückgefallen. Spanien hat nach seinem Finalsieg gegen Argentinien die Führung vom entthronten Champion übernommen. Auf Platz 3 und 4 folgen Frankreich und England.
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8: Mit Henrike Müller. Der Forstbetrieb Nürnberg warnt davor, den Reichswald zu betreten. Hintergrund ist der Windbruch durch die Gewitter in der vergangenen Woche. Besonders betroffen sind demnach Teile des Sebalder Reichswalds. Hier können beschädigte Bäume sowie abgebrochene Äste und Teile, die sich noch in den Baumkronen befinden, herabfallen. Teilweise blockieren auch noch umgestürzte Bäume die Forststraßen. Der Forstbetrieb Nürnberg ist aktuell noch dabei, die Schäden zu erfassen und räumt betroffene Wege nach und nach frei. Auch das Dammwildgehege bei Nürnberg-Neuenhof wurde in der Sturmnacht massiv beschädigt. Rund 15 Tiere sind entlaufen. Die südlichen Bereiche des Nürnberger Reichswalds kamen dagegen glimpflicher davon.
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9: In der Nacht kaum eine Wolke am Himmel, trocken und frisch. Es geht runter auf bis zu 8 Grad. Morgen trockener Sonne-Wolken-Mix bei 22 Grad max. Mittwoch mehr Wolken, aber weiterhin trocken bei bis zu 25 Grad.
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1: Ich bin Florian Klaus. Die EU hat den Online-Marktplatz AliExpress zu einer Strafe von 550 Millionen Euro verdonnert. Warum? Der Billiganbieter soll wochenlang illegale Produkte wie gefälschte Kleidung, unsicheres Spielzeug oder gefährliche Kosmetika nicht von der Plattform genommen und teilweise sogar beworben haben. 1. Mai hatte die EU eine 200 Millionen Euro Strafe gegen Temu verhängt. Der neue britische Premier Andy Burnham hat nach seiner Ernennung durch König Charles die größten Veränderungen der letzten 40 Jahre angekündigt. Allen voran wolle er die Obdachlosigkeit im Land beenden, sagte der 56-Jährige in einer kurzen Rede. Großbritannien müsse der Welt zeigen, dass es die Stabilität wiedererlangen könne. Burnham war bisher Bürgermeister von Manchester. Wer übernimmt nach Jens Spahn an der Unionsfraktionsspitze? Die Entscheidung soll in einer Sondersitzung in der nächsten Woche fallen. Ursula Winkler berichtet aus Berlin.
2: Die 208 Abgeordneten der Unionsfraktion sind zum Teil schon im Urlaub, aber den müssen sie für die Sondersitzung in Berlin kurz unterbrechen. Aktuell wird über mehrere mögliche Spahn-Nachfolger spekuliert. Etwa Kanzleramtschef Frei wird oft genannt oder Generalsekretär Linnemann. Der Posten könnte auch erstmalig an eine Frau oder an die CSU gehen, denn auch Gesundheitsministerin Wacken und Innenminister Dobrindt sind im Gespräch.
1: Die IG Metall in Bayern beklagt, dass immer mehr Tätigkeiten in der Produktion ins Ausland verlagert werden. Bei fast jedem zweiten Betrieb, in dem die Gewerkschaft nachgefragt hat, ist das in den vergangenen 12 Monaten passiert. Das sei ein Armutszeugnis für die bayerischen Unternehmen, so die IG Metall. Besonders dramatisch ist die Lage in der Autoindustrie. Dort ist der Anteil der Unternehmen, die Produktion verlagern, noch höher. Die deutsche Fußballnationalmannschaft gehört nicht mehr zu den 10 besten Teams der Welt. Nach dem WM-Aus im 16. Finale ist Deutschland in der FIFA-Weltrangliste auf Platz 12 zurückgefallen. Spanien hat nach seinem Finalsieg gegen Argentinien die Führung vom entthronten Champion übernommen. Auf Platz 3 und 4 folgen Frankreich und England.
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3: Mit Henrike Müller. Nürnberg und Bad Windsheim haben als Kulisse gedient. Jetzt ist der erste Trailer des Hollywood-Streifens The Uprising online. Wer sich die knapp 2,5 Minuten ansieht, kann das Innere der Sebalduskirche und Häuser des Fränkischen Freilandmuseums erkennen. Der Film handelt vom historischen Bauernaufstand im England des 14. Jahrhunderts. Ein einfacher Bauer, gespielt von Spider-Man-Darsteller Andrew Garfield, wird zum Anführer wider Willen. Gedreht wurde der Film im vergangenen Jahr vorwiegend in Bayern, darunter für einige Wochen im Fränkischen Freilandmuseum und in und um die Nürnberger Sebalduskirche. In unsere Kinos kommt The Uprising dann ab dem 10. September.
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4: Ich bin Florian Klaus. Die Mietpreise in Deutschland steigen immer weiter. Im zweiten Quartal waren die Angebotsmieten bundesweit 4% höher als ein Jahr zuvor. Das hat das Institut der Deutschen Wirtschaft untersucht. David Riemer berichtet.
5: Vor allem in vielen Großstädten haben die Mieten kräftig zugelegt. Gleichzeitig ist dort das Mietangebot deutlich geschrumpft. Begründung des IW: Viele Menschen bleiben in ihren Wohnungen, weil sie ältere Mietverträge mit günstigen Mieten nicht aufgeben wollen. Anders sieht es beim Kauf von Immobilien aus. Die Preise legten bundesweit nur moderat zu.
4: Als siebter Regierungschef innerhalb von 10 Jahren will Großbritanniens neuer Premier Andy Burnham es besser machen als seine Vorgänger. Das Land müsse zeigen, dass es wieder stabil werden könne, sagte er. Burnham hat die größten Veränderungen der letzten 40 Jahre versprochen. Er will unter anderem die Obdachlosigkeit besiegen und Dinge wie Wasser, Energie, Wohnungsbau und ÖPNV wieder stärker unter die Kontrolle der öffentlichen Hand bringen. Beim Online-Händler AliExpress werden Produkte angeboten, die oft billig sind, nach Ansicht der EU-Kommission aber auch immer wieder illegal. Das Unternehmen muss 550 Millionen Euro zahlen, weil unter anderem gefälschte Kleidung und unsicheres Spielzeug wochenlang nicht von der Plattform genommen worden sind. Eine so hohe Strafe hat die EU unter dem seit 2024 geltenden Gesetz über digitale Dienste noch nie verhängt. Es würde aber auch noch deutlich höhere Strafen zulassen. Die Generalstaatsanwaltschaft München hat einen 15-Jährigen aus dem Landkreis Augsburg wegen Terrorverdachts angeklagt. Sie wirft dem Teenager vor, IS-Sympathisant zu sein und einen Anschlag auf eine Synagoge geplant zu haben. Zudem soll er Sprengstoff gehortet und Ende Oktober eine selbstgebaute Kugelbombe gezündet haben. Er sitzt in Untersuchungshaft. Sein Verteidiger weist die Anschlagspläne zurück. Nach ihrer Rückkehr aus den USA sind Spaniens Fußballweltmeister von König Felipe empfangen worden. Er gratulierte der Auswahl zu einem epischen Triumph nach einer wahren Odyssee und sprach von einer legendären und historischen Mannschaft. Der royale Empfang war nicht der letzte Termin der Fußballer heute. Zu einer großen WM-Feier in Madrid sind bis zu 1 Million Menschen erwartet worden.
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6: Mit Henrike Müller. Nach dem tödlichen Messerangriff in einer Nürnberger Spielhalle sind die Hintergründe weiter unklar. Ein 45 Jahre alter Mann soll im Stadtteil Tafelhof bei einem Streit eine Mitarbeiterin niedergestochen haben. Polizeisprecher Marc Siegel zum aktuellen Stand der Ermittlungen.
7: Ja, am Vormittag hat eine Obduktion des Leichnams der 35-jährigen Frau stattgefunden. Diese hat bestätigt, dass die Frau an Stichverletzungen verstorben ist. Der Tatverdächtige ist zwischenzeitlich einem Haftrichter vorgeführt worden. Dieser erließ Haftbefehl wegen Mordes.
6: Die Polizei hatte den Tatverdächtigen noch vor Ort in der Spielothek überwältigt und festgenommen. Er war mit einem Messer bewaffnet.
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8: In der Nacht kaum eine Wolke am Himmel, trocken und frisch. Es geht runter auf bis zu 8 Grad. Morgen trockener Sonne-Wolken-Mix bei 22 Grad max. Mittwoch mehr Wolken, aber weiterhin trocken bei bis zu 25 Grad.
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1: Ich bin Florian Klaus. Die Mietpreise in Deutschland steigen immer weiter. Im zweiten Quartal waren die Angebotsmieten bundesweit 4% höher als ein Jahr zuvor. Das hat das Institut der Deutschen Wirtschaft untersucht. David Riemer berichtet.
2: Vor allem in vielen Großstädten haben die Mieten kräftig zugelegt. Gleichzeitig ist dort das Mietangebot deutlich geschrumpft. Begründung des IW: Viele Menschen bleiben in ihren Wohnungen, weil sie ältere Mietverträge mit günstigen Mieten nicht aufgeben wollen. Anders sieht es beim Kauf von Immobilien aus. Die Preise legten bundesweit nur moderat zu.
1: Als siebter Regierungschef innerhalb von 10 Jahren will Großbritanniens neuer Premier Andy Burnham es besser machen als seine Vorgänger. Das Land müsse zeigen, dass es wieder stabil werden könne, sagte er. Burnham hat die größten Veränderungen der letzten 40 Jahre versprochen. Er will unter anderem die Obdachlosigkeit besiegen und Dinge wie Wasser, Energie, Wohnungsbau und ÖPNV wieder stärker unter die Kontrolle der öffentlichen Hand bringen. Beim Online-Händler AliExpress werden Produkte angeboten, die oft billig sind, nach Ansicht der EU-Kommission aber auch immer wieder illegal. Das Unternehmen muss 550 Millionen Euro zahlen, weil unter anderem gefälschte Kleidung und unsicheres Spielzeug wochenlang nicht von der Plattform genommen worden sind. Eine so hohe Strafe hat die EU unter dem seit 2024 geltenden Gesetz über digitale Dienste noch nie verhängt. Es würde aber auch noch deutlich höhere Strafen zulassen. Die Generalstaatsanwaltschaft München hat einen 15-Jährigen aus dem Landkreis Augsburg wegen Terrorverdachts angeklagt. Sie wirft dem Teenager vor, IS-Sympathisant zu sein und einen Anschlag auf eine Synagoge geplant zu haben. Zudem soll er Sprengstoff gehortet und Ende Oktober eine selbstgebaute Kugelbombe gezündet haben. Er sitzt in Untersuchungshaft. Sein Verteidiger weist die Anschlagspläne zurück. Nach ihrer Rückkehr aus den USA sind Spaniens Fußballweltmeister von König Felipe empfangen worden. Er gratulierte der Auswahl zu einem epischen Triumph nach einer wahren Odyssee und sprach von einer legendären und historischen Mannschaft. Der royale Empfang war nicht der letzte Termin der Fußballer heute. Zu einer großen WM-Feier in Madrid sind bis zu 1 Million Menschen erwartet worden.
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3: Mit Henrike Müller. Nach dem tödlichen Messerangriff in einer Nürnberger Spielhalle sind die Hintergründe weiter unklar. Ein 45 Jahre alter Mann soll im Stadtteil Tafelhof bei einem Streit eine Mitarbeiterin niedergestochen haben. Polizeisprecher Marc Siegel zum aktuellen Stand der Ermittlungen.
4: Am Vormittag hat eine Obduktion des Leichnams der 35-jährigen Frau stattgefunden. Diese hat bestätigt, dass die Frau an Stichverletzungen verstorben ist. Der Tatverdächtige ist zwischenzeitlich einem Haftrichter vorgeführt worden. Dieser erließ Haftbefehl wegen Mordes.
3: Die Polizei hatte den Tatverdächtigen noch vor Ort in der Spielothek überwältigt und festgenommen. Er war mit einem Messer bewaffnet.
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1: Ich bin Florian Klaus. Die Übernahme von Warner Brothers durch Paramount könnte nicht nur Hollywood verändern. 12 US-Bundesstaaten, die den Deal kippen wollen, haben vor Gericht einen ersten Erfolg erzielt. Für zunächst 2 Wochen liegt die Übernahme auf Eis. In der Zeit soll über eine längerfristige einstweilige Verfügung verhandelt werden. Die Bundesstaaten argumentieren unter anderem, dass der Zusammenschluss der beiden Filmgiganten den Wettbewerb verzerren würde. Mit einem 10-Jahres-Plan will der neue britische Premier Burnham seinem Land mehr Luft zum Atmen geben. Das hat der 56-Jährige bei seiner Antrittsrede in der Downing Street verkündet. Eins seiner Ziele, die Obdachlosigkeit beenden. Außerdem will Burnham die politische Macht dezentralisieren, also weniger Regulierung aus London und mehr Selbstkontrolle für den Rest des Vereinigten Königreichs. Billig, aber zu oft auch illegal. Weil der Online-Händler AliExpress aus Sicht der EU-Kommission zu wenig gegen nicht erlaubte Produkte auf seiner Plattform tut, hat sie eine Strafe in Höhe von 550 Millionen Euro verhängt. Michael Brandt berichtet aus Brüssel.
2: Gefälschte T-Shirts und Schuhe, unsicheres Spielzeug oder gefährliche Kosmetika. Unter anderem solche illegalen Produkte seien wochenlang nicht vom Online-Marktplatz AliExpress genommen worden. Wie die EU-Kommission weiter mitteilte, hat der Alibaba-Konzern nicht genug getan, um die Verbraucher davor zu schützen. Das Verhalten von AliExpress sei unfair gegenüber Unternehmen, die sich an Regeln hielten.
1: Das italienische Bahnunternehmen Italo hat 26 Hochgeschwindigkeitszüge bei Siemens Mobility bestellt. Kostenpunkt 3 Milliarden Euro. Außerdem gibt es nach Unternehmensangaben eine Option auf 14 weitere Züge. Italo will ab 2028 in den deutschen Markt einsteigen und die Strecken München-Köln-Dortmund sowie München-Berlin-Hamburg bedienen. Die englische Fußballlegende Kevin Keegan ist tot. Das hat seine Familie mitgeteilt. Der 75-Jährige hatte erst Anfang Juni bekannt gegeben, dass er an Krebs im fortgeschrittenen Stadium litt. Die Erkrankung war bei einer OP nach einem Autounfall entdeckt worden. Keegan war nicht nur Nationalspieler, sondern auch Stürmer beim Hamburger SV, mit dem er 1979 die deutsche Meisterschaft holte.
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3: Mit Henrike Müller. Der Forstbetrieb Nürnberg warnt davor, den Reichswald zu betreten. Hintergrund ist der Windbruch durch die Gewitter in der vergangenen Woche. Besonders betroffen sind demnach Teile des Sebalder Reichswalds. Hier können beschädigte Bäume sowie abgebrochene Äste und Teile, die sich noch in den Baumkronen befinden, herabfallen. Teilweise blockieren auch noch umgestürzte Bäume die Forststraßen. Der Forstbetrieb Nürnberg ist aktuell noch dabei, die Schäden zu erfassen und räumt betroffene Wege nach und nach frei. Auch das Dammwildgehege bei Nürnberg-Neuenhof wurde in der Sturmnacht massiv beschädigt. Rund 15 Tiere sind entlaufen. Die südlichen Bereiche des Nürnberger Reichswalds kamen dagegen glimpflicher davon.
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4: In der Nacht kaum eine Wolke am Himmel, trocken und frisch. Es geht runter auf bis zu 8 Grad. Morgen trockener Sonne-Wolken-Mix bei 22 Grad max. Mittwoch mehr Wolken, aber weiterhin trocken bei bis zu 25 Grad.
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waren es sieben, denn sie stehen für sieben Fuhrleute, die an dieser Stelle zu Tode kamen. Und hier die Geschichte dazu. Die Männer machten an diesem Ort Rast mit ihren Pferden. Hungrig und durstig waren sie, doch ihre Vorräte waren aufgebraucht. Nur einer von ihnen hatte einen Laib Brot, den er vor den anderen versteckte und nur selbst heimlich davon abbiss. Lange blieb es nicht geheim. Fuchsteufelswild gingen die Fuhrmänner aufeinander los und verletzten sich dabei so sehr, dass sie allesamt umkamen. Wo sie starben, wurden sie dann auch begraben. Doch damit ist keine Ruhe eingekehrt, ganz im Gegenteil. Man erzählt sich, dass die Fuhrleute immer um Mitternacht ihre Gräber verlassen, um sich wieder zu prügeln. Sie rennen hin und her, sie schreien und keuchen und verschrecken damit alle, die ihren Weg kreuzen. Wenn die Glocke dann 1 Uhr schlägt, ist der Spuk vorbei. Die Fuhrleute steigen wieder in ihre Gräber hinab und geben Ruhe. Bis zur nächsten Geisterstunde.

0: Geheimes Gangland.
1: Wer von Neunstetten nach Herrieden fährt, sieht am Straßenrand sechs verwitterte Steinkreuze. Eigentlich war

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1: Die Jungs von Motley Crue sind jetzt nicht der Typ Mensch, den man als Vorbild seinen kleinen Kindern vorstellt, aber trotzdem tun sie was für Schule und für Bildung. Ziemlich coole Aktion, muss ich sagen. Nicky Sixx, der Bassist von Motley Crue, hat jetzt auf Instagram einen Post rausgehauen und hat nochmal betont, von jedem einzelnen Ticket, das die Band auf ihrer aktuellen Tour verkauft, geht $1 direkt an das After School Arts Program. Das setzt sich für die Unterstützung von jungen Menschen bei Kunst und Musik ein. Und $1 pro Ticket klingt jetzt erstmal nicht so viel, aber machen wir mal eine kleine Rechnung auf. Bei 33 Konzerten auf der Tour und so im Schnitt 15.000 Zuschauern pro Konzert macht das auch schnell mal eine halbe Million Dollar. Also sag mal vielen Dank an die Jungs von Motley Crue für die Unterstützung von Kunst und Kultur an Schulen.
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1: Ich bin Florian Klaus. Die Übernahme von Warner Brothers durch Paramount könnte nicht nur Hollywood verändern. 12 US-Bundesstaaten, die den Deal kippen wollen, haben vor Gericht einen ersten Erfolg erzielt. Für zunächst 2 Wochen liegt die Übernahme auf Eis. In der Zeit soll über eine längerfristige einstweilige Verfügung verhandelt werden. Die Bundesstaaten argumentieren unter anderem, dass der Zusammenschluss der beiden Filmgiganten den Wettbewerb verzerren würde. Mit einem 10-Jahres-Plan will der neue britische Premier Burnham seinem Land mehr Luft zum Atmen geben. Das hat der 56-Jährige bei seiner Antrittsrede in der Downing Street verkündet. Eins seiner Ziele, die Obdachlosigkeit beenden. Außerdem will Burnham die politische Macht dezentralisieren, also weniger Regulierung aus London und mehr Selbstkontrolle für den Rest des Vereinigten Königreichs. Billig, aber zu oft auch illegal. Weil der Online-Händler AliExpress aus Sicht der EU-Kommission zu wenig gegen nicht erlaubte Produkte auf seiner Plattform tut, hat sie eine Strafe in Höhe von 550 Millionen Euro verhängt. Michael Brandt berichtet aus Brüssel.
2: Gefälschte T-Shirts und Schuhe, unsicheres Spielzeug oder gefährliche Kosmetika. Unter anderem solche illegalen Produkte seien wochenlang nicht vom Online-Marktplatz AliExpress genommen worden. Wie die EU-Kommission weiter mitteilte, hat der Alibaba-Konzern nicht genug getan, um die Verbraucher davor zu schützen. Das Verhalten von AliExpress sei unfair gegenüber Unternehmen, die sich an Regeln hielten.
1: Das italienische Bahnunternehmen Italo hat 26 Hochgeschwindigkeitszüge bei Siemens Mobility bestellt. Kostenpunkt 3 Milliarden Euro. Außerdem gibt es nach Unternehmensangaben eine Option auf 14 weitere Züge. Italo will ab 2028 in den deutschen Markt einsteigen und die Strecken München-Köln-Dortmund sowie München-Berlin-Hamburg bedienen. Die englische Fußballlegende Kevin Keegan ist tot. Das hat seine Familie mitgeteilt. Der 75-Jährige hatte erst Anfang Juni bekannt gegeben, dass er an Krebs im fortgeschrittenen Stadium litt. Die Erkrankung war bei einer OP nach einem Autounfall entdeckt worden. Keegan war nicht nur Nationalspieler, sondern auch Stürmer beim Hamburger SV, mit dem er 1979 die deutsche Meisterschaft holte.
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3: Mit Henrike Müller. Nürnberg und Bad Windsheim haben als Kulisse gedient. Jetzt ist der erste Trailer des Hollywood-Streifens The Uprising online. Wer sich die knapp 2,5 Minuten ansieht, kann das Innere der Sebalduskirche und Häuser des Fränkischen Freilandmuseums erkennen. Der Film handelt vom historischen Bauernaufstand im England des 14. Jahrhunderts. Ein einfacher Bauer, gespielt von Spider-Man-Darsteller Andrew Garfield, wird zum Anführer wider Willen. Gedreht wurde der Film im vergangenen Jahr vorwiegend in Bayern, darunter für einige Wochen im Fränkischen Freilandmuseum und in und um die Nürnberger Sebalduskirche. In unsere Kinos kommt die Uprising dann ab dem 10. September.
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1: Vor 2 Jahren kamen in So klingt das Leben bei einem Schiffsunglück mehrere Bewohner eines spanischen Fischerdorfs ums Leben. Um die Stimmung zu heben, hat Luis einen Vorschlag. Das Dorf soll an einem Musikwettbewerb für den Folkloretanz Rondalla mitmachen.
2: Aber glaubt ihr nicht, dass das helfen könnte? Allein die Vorfreude in der Weihnachtszeit. Und wenn die Rondalla für etwas steht, dann für die Gemeinschaft. Die Bar deines Vaters ist immer voll, wenn wir im Viertel spielen.
3: Bis seine Freirunden den ganzen Gewinn wieder auffressen.
2: Anton?
4: Nein, nein. Fang gar nicht erst mit der Schneiderei an. Nie ist Geld für die Westen oder die Anzüge der Fahnenträger da.
2: Aber wenn wir den Wettbewerb gewinnen, könnten wir das Geld den Angehörigen der Opfer spenden.
1: Immer mehr Dorfbewohner wollen bei der Rondalla mitmachen. Nur die 18-jährige Andrea nicht. Ihre Mutter versucht mal wieder, sie zu überreden.
5: Wir haben schon über 60 Anmeldungen für die Rondalla. Genug, um am Wettbewerb teilzunehmen. Du sollst die Dudelsäcke anführen.
6: Ich soll was? Ich will nicht spielen.
5: Du spielst doch den ganzen Tag.
6: Ja, aber für mich.
5: Und für Papa.
6: Genau, aber er ist nun mal nicht mehr da.
5: Glaubst du nicht, es würde ihm gefallen, wenn du mitmachst?
6: Ich weiß nicht, sollen wir ihn vielleicht mal fragen?
1: Den Tod ihres Vaters bei dem Schiffsunglück hat Andrea immer noch nicht überwunden. An ihrer Anti-Einstellung gegenüber der Rondalla kann auch ihr Jugendfreund Elias, der mittlerweile an der Elite-Uni in Berkeley studiert, nichts ändern.
7: Machst du bei der Rondalla mit?
6: Nein. Und du?
8: Klar, und ich.
6: Wenn du dich nie blicken lässt, wie soll das bei der Rondalla gehen? Ein Star wie du mischt sich nicht unter den Pöbel.
7: Korrekt. Aber dir würde es gut tun.
6: Fang jetzt bloß nicht so an wie meine Mutter.
7: Mein Stipendium habe ich doch nur wegen der Rondalla. Die Berkeley-Leute fahren alle voll auf den ganzen Traditionsscheiß ab. Gibt extra
6: Punkte. Das passt jetzt nicht.
1: Aber Andrea macht dann doch mit und bringt das Dorf beim Rondalla-Wettbewerb entscheidend weiter. Die ein oder andere Schwäche bei der Handlung macht So klingt das Leben mit tollen Bildern und Musik locker wieder wett. Stefan Grundler, Redaktion Gong 97.1.

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1: 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Ja, so jetzt mal Klugscheißmodus auf, das wissen wir alle. 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
2: Ich bin Florian Klaus. Andy Burnham ist neuer Premierminister des Vereinigten Königreichs und er hat sich einiges vorgenommen. Philipp Detlefs berichtet aus London.
3: Andy Burnham gilt als neue Hoffnung der Labour-Partei. Der frühere Bürgermeister von Manchester soll 2 Jahre nach dem Wahlsieg von Vorgänger Starmer die politische Wende schaffen. Auf den neuen Premier warten viele Probleme. Eine schwache Wirtschaft, Wohnungsnot, hohe Energiekosten und wachsende soziale Ungleichheit. Burnham kündigte mehr staatlichen Einfluss bei Wasser, Energie, Wohnungsbau und Nahverkehr an und versprach, die politische Macht stärker auf die Regionen zu verteilen.
2: Wer besonders in Großstädten nach einer bezahlbaren Mietwohnung sucht, hat es immer schwerer. Die Angebotsmieten waren im 2. Quartal im Bundesschnitt um 4% höher als ein Jahr zuvor. Das hat das Institut der Deutschen Wirtschaft ausgewertet. Gleichzeitig werden demnach auch immer weniger Mietwohnungen angeboten. Ein Grund dafür sei, dass viele Menschen nicht aus ihren noch vergleichsweise günstigen Wohnungen ausziehen wollen, auch wenn die eigentlich nicht mehr passen. Gefälschte Kleidung, unsicheres Spielzeug, gefährliche Kosmetika. Das alles soll der Online-Marktplatz AliExpress wochenlang nicht von seiner Seite genommen haben. Die EU hat darum eine Strafe von 550 Millionen Euro verhängt. AliExpress nannte die Höhe unverhältnismäßig. Das Unternehmen habe schon Verbesserungen vorgenommen. Mit den bayerischen Sommerferien am Horizont beginnt am Flughafen München die größte Reisezeit des Jahres. Von Ende Juli bis Mitte September sind mehr als 43.000 Flüge zu 212 Zielen geplant. Allein am ersten Ferienwochenende werden rund 390.000 Passagiere erwartet. Insgesamt rechnet der Airport mit mehr als 6 Millionen Reisenden. Die deutsche Fußballnationalmannschaft gehört nicht mehr zu den 10 besten Teams der Welt. Nach dem WM aus dem 16. Finale ist Deutschland in der FIFA-Weltrangliste auf Platz 12 zurückgefallen. Spanien hat nach seinem Finalsieg gegen Argentinien die Führung vom entthronten Champion übernommen. Auf Platz 3 und 4 folgen Frankreich und England.
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4: Mit Henrike Müller. Nach dem tödlichen Messerangriff in einer Nürnberger Spielhalle sind die Hintergründe weiter unklar. Ein 45 Jahre alter Mann soll im Stadtteil Tafelhof bei einem Streit eine Mitarbeiterin niedergestochen haben. Polizeisprecher Marc Siegel zum aktuellen Stand der Ermittlungen.
5: Ja, am Vormittag hat eine Obduktion des Leichnams der 35-jährigen Frau stattgefunden. Diese hat bestätigt, dass die Frau an Stichverletzungen verstorben ist. Der Tatverdächtige ist zwischenzeitlich einem Haftrichter vorgeführt worden. Dieser erließ Haftbefehl wegen Mordes.
4: Die Polizei hatte den Tatverdächtigen noch vor Ort in der Spielothek überwältigt und festgenommen. Er war mit einem Messer bewaffnet.
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6: In der Nacht kaum eine Wolke am Himmel, trocken und frisch. Es geht runter auf bis zu 8 Grad. Morgen trockener Sonne-Wolken-Mix bei 22 Grad max. Mittwoch mehr Wolken, aber weiterhin trocken bei bis zu 25 Grad.
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0: Herzlich willkommen zu einer neuen Folge Stadtgespräch. Ich bin Gastgeber Chris Wahle. Heute dreht sich alles um Kultur. Ich bin zu Gast im Projektbüro Kultur der Stadt Nürnberg und spreche mit Chef Rainer Pirzkal. Steigen wir direkt ein. Hallo Herr Pirzkal.
1: Hallo Herr Wahle. Ja, Podcast Stadtgespräch, da bin ich immer unterwegs in der Stadt und tausche mich mit den Stadtoberen aus. Und wenn ich mit jemandem noch nicht gesprochen habe, das ist ja jetzt unser erstes Gespräch, das wir gemeinsam führen für den Podcast, dann frage ich immer gerne, wie kommt man denn quasi in diese Position? Wie sind Sie hier zum Projekt Hochkultur gekommen?
2: Das frage ich mich, um ehrlich zu sein, auch manchmal. Also bei mir hat es... Sie unterbrechen mich einfach, wenn es zu lange dauert.
0: Ja, ja, kein Problem.
2: Ich fange gerne bei ganz am Anfang an. Naja, also ich glaube, es braucht eine gewisse Vorliebe für Kultur. Und bei mir begann sozusagen diese Vorliebe mit der Musik und über die Musik. Ja, ich habe von frühester Kindheit an Musik gemacht in diversen Gruppen gespielt, Theater gespielt, in der Schule in Big Bands gespielt, in Chören gesungen und mir irgendwann halt mal überlegt, dass ich das ganz gerne zu meiner Berufung sozusagen machen möchte. Okay. Habe dann allerdings selber nicht Musik studiert, da war ich ein bisschen zu, ich konnte mir das mit Anfang 20 irgendwie nicht vorstellen, dass ich 8 Stunden am Tag oder länger irgendwie Saxophon übe oder sowas und habe mich dann für tatsächlich ein Ingenieursstudium entschieden.
0: Okay.
2: Weiß bis heute nicht genau warum, aber gut, sei es drum, ich habe es zu Ende gemacht und habe dann danach gesagt, naja, jetzt gehen wir mal der Passion wirklich auch nach und machen die Passion zur Profession, habe danach dann aber noch Musikmanagement studiert als Masterstudiengang. Ja, und weiterhin immer viel Musik gemacht und irgendwann, wenn man in Nürnberg lebt, kommt man natürlich, lernt man und Musik macht, kommt man irgendwann an den Kollegen vom Projektbüro nicht vorbei.
0: Ja.
2: Ja, und dann gab es einen Kulturpreis für unsere Band damals. Dann haben wir gespielt beim Silvestival, was es damals noch gegeben hat.
0: Klären Sie mich mal auf, da will ich gleich mal einhaken. Was war das denn für eine Band und was haben Sie für Musik gemacht?
2: Achso, die Band hieß Carlos Reisch. Wir hatten damals, es war so eine Mischung aus Funk und Rap mit so Rap-Elementen, Jazz, cool. Also schon deutliche Jazz-Anleihen. Und ich glaube, wir haben damals im Jahr 2010, ist schon lange her, unseren Kulturpreis bekommen. Und haben in weiterer Folge dann halt auch beim Badentreffen gespielt und beim Silvestival gespielt und so kam man in Kontakt mit den mit den Machern dieser Festivals und irgendwann war mal eine Stelle ausgeschrieben hier für das Projektbüro, für die Projektleitung Badentreffen und ich habe mich darauf beworben. Und dadurch, dass man sich kannte zuvor, ich hatte auch zuvor mal für ein Vierteljahr lang hier gearbeitet, habe ein Praktikum gemacht, tatsächlich, und offiziell beworben und dann so bin ich hier gelandet, und nicht mehr weggekommen hier.
0: So kann es gehen. Projektbüro Kultur, der Name sagt ja eigentlich schon, was Programm ist, aber nehmen Sie uns doch mal mit, was gehört da alles dazu? Was ist Ihr Aufgabenbereich eigentlich?
2: Mhm. Ja, im Grunde genommen ist die Aufgabe, die wir haben, also die kulturpolitische Aufgabe, die wir haben, im Grunde genommen kulturelle Großveranstaltungen im öffentlichen Raum zu präsentieren. Also das ist sozusagen ein Alleinstellungsmerkmal, dass wir eben jetzt anders wie andere Kolleginnen und Kollegen von anderen städtischen Kulturdienststellen, die haben in der Regel Häuser. Also ein Museum hat ein Haus,

0: Oder die das Bildungscampus Nürnberg, ne? Logisch ist die Stadtbibliothek unter anderem, das Kunstkulturquartier hat die Tafelhalle, hat das Künstlerhaus etc., die Kunsthalle. Und wir als Stabsstelle direkt angegliedert im Geschäftsbereich Kultur des Oberbürgermeisters haben kein Veranstaltungshaus, sondern wir sind tatsächlich für die Bespielung des öffentlichen Raumes zuständig. Und das ist sozusagen das Unterscheidungskriterium. Und unsere Aufgabe ist eben, ja, bei einem, also kulturelle Großveranstaltungen anzubieten, also ab, sagen wir mal, in der Größenordnung von 5000 Besucherinnen und Besuchern, nach oben quasi keine Grenzen. Und das Ganze eben bei, ja, musikalisch-künstlerisch hohem Niveau, aber gleichzeitig bei einer niedrigschwelligen Zugänglichkeit für eben alle Besucherinnen und Besucher. Jeder, der möchte, kann sozusagen diese kulturellen Großereignisse besuchen, und das ist die kulturpolitische Aufgabe.
1: Was würden Sie sagen, was hat die Kultur in Nürnberg für einen Stellenwert im Vergleich zu anderen Städten, was Sie mitbekommen haben?
0: Naja, ich glaube schon, dass Kultur eine große Rolle spielt in Nürnberg. Wenn man sich betrachtet, die letzten Jahre, ist die Kultur immer sehr hoch aufgehangen worden, jetzt auch speziell bei der Stadtverwaltung. Es gab Julia Lehner als Altbürgermeisterin, die einen wahnsinnigen Job im Grunde genommen gemacht hat und als Kulturbürgermeisterin ja die Kultur eben immer hochgehalten hat, auch jetzt nicht nur innerhalb der Stadt, sondern auch ja, an anderen Orten in der Region und darüber hinaus bis nach Berlin. Ja, es gibt viele Festivalformate, Bezahlformate von auch privatwirtschaftlichen Festivalmachern. Wir haben Rock im Park, wir haben das Brückenfestival, wir haben New Jazz, wir haben Nürnberg Pop als Festivals, jetzt nur mal um ein paar Musikfestivals zu nennen. Wir haben tolle Kinofestivals, Menschenrechtsfestival Türkei, Deutschland. Also es gibt so viele Festivals in der Stadt und insofern glaube ich, spielt Kultur schon eine sehr, sehr große Rolle in Nürnberg.
1: Was würden Sie sagen, was ist, Sie haben ja eben schon kurz angeschnitten, dass Sie quasi das Badentreffen ja auch mit organisieren. Nehmen Sie uns doch mal mit, wie läuft das genau ab, wenn Sie jetzt da zum Beispiel das kommende Jahr vorbereiten? Diesem Jahr haben wir ja auch noch ein ganz, ganz großes Jubiläum, da können wir dann auch mal gleich noch drüber sprechen. Aber wie sieht dieser Prozess grundsätzlich aus? Sie denken sich hier dann ein Motto aus oder läuft das in Zusammenarbeit mit der Stadt und wie werden dann auch zum Beispiel die Künstler akquiriert?
0: Genau, also im Grunde genommen gilt der schöne Slogan: Nach dem Festival ist vor dem Festival. Wenn es vorbei ist und wir aus der kurzen Sommerpause zurückkommen und alle Rechnungen des Vorjahres gezahlt sind, so in etwa, dann geht's los und dann überlegen wir uns, unter welchem Schwerpunkt wir die Ausgabe des Folgejahres dann setzen können. Und es ist schon die Idee zu überlegen, jetzt nicht einfach beliebig irgendein Thema herzusuchen, sondern zu überlegen, was ist vielleicht gesellschaftlich gerade relevant, aktuell oder im Vorgriff dann so ein bisschen der Blick in die Glaskugel, was könnte relevant sein, was beschäftigt uns als Gesellschaft? Oder gibt es vielleicht einen Jahrestag, der irgendwie eine Rolle spielt? Und so haben wir eigentlich die letzten Jahre immer versucht, unsere Themenschwerpunkte zu setzen. Und wenn die festgelegt sind, dann geht es eben los, ganz gezielt mit der Auswahl der Künstlerinnen und Künstler zu diesem Themenschwerpunkt erstmal bis zum Ende des Jahres, ist so ungefähr. Ja, ein Drittel, zwei Fünftel, so in etwa zum Themenschwerpunkt dann ja, festgezurrt und dann strickt sich das Programm ja, bis Ende März im Grunde genommen. Und da versuchen wir dann halt, was das Badentreffen angeht, uns immer dann halt zu bewegen in der Stilistik, die das Badentreffen seit jeher begleitet hat. Das ist zum einen also die Tradition der Liedermacherei, des Singer-Songwriting, aber eben halt auch nicht nur die traditionelle Ausprägung, sondern halt schon auch die moderne Variante dessen immer noch zu präsentieren und dann eben klar das große weite Feld des Global Pop, der Weltmusik. Da kann man jetzt natürlich lange drüber philosophieren, was das bedeutet.
1: Aber Sie haben es ja gerade schon angeschnitten. Also wenn man, also wir haben ja jetzt in diesem Jahr feiern wir ja das 50-jährige Jubiläum. Genau. Und Sie haben ja auch das Programmheft dazu, haben Sie ja jetzt in der vergangenen Woche, meine ich, war es präsentiert, vergangenen Freitag. Genau. Und wenn man sich da mal die alten Bilder anschaut, wie Sie gerade schon gesagt haben, also es hat ja wirklich angefangen Anfang, kleine Bühne, ein Mensch mit Akustikgitarre und von da das zu sehen, wie weit dann diese Bandbreite an Künstlern ist, das finde ich einfach ja, faszinierend.
0: Ja, in der Tat. Also es hat sich schon ganz schön entwickelt so im Laufe der letzten 50 Jahre. Auch damals schon in den ersten Ausgaben war die Begeisterung schon groß. Also auch damals in den ersten Versionen gab es so um die 20.000 Besucherinnen und Besucher. Es hat sich natürlich dann jetzt im Laufe der Jahre also schon nochmal drastisch gesteigert. Ich meine, jetzt sprechen wir von ungefähr 200.000, die an den drei Festivaltagen in die Nürnberger Altstadt kommen. Ja, also es ist ein Spektakel, ein Musikspektakel, sondersgleichen, ziemlich einzigartig, weil es halt auch diese Mischung macht aus den 8 offiziellen Bühnen mit einem kuratierten Konzertprogramm und eben dann halt diese Mischung im Gegenspiel mit den unkuratierten Straßenmusikerinnen und Straßenmusikern, die irgendwie zwischen den Bühnen halt kommen und auch so ein bisschen ja, ihre Kunst präsentieren. Und jeder findet sein Publikum. Also man findet eigentlich überall einen Halbkreis vor den Musizierenden. Das ist schon ja, eine besondere Utopie. Ja, vielleicht.
1: Wie sieht dann so ein Tag während dem Badentreffen für Sie eigentlich aus? Sind Sie da dann in der Altstadt unterwegs? Können Sie sich auch mal was anschauen? Oder sind Sie die ganze Zeit eingebunden mit Ihrem Team?
0: Naja, die Idee ist schon, das so zu organisieren, dass man sich selbst überflüssig machen kann. Also und man eigentlich auch daheim zu Hause bleiben könnte. Ja. Also es gibt für alle entscheidenden Funktionen und Stellen gibt es Verantwortliche, die sich dann also kümmern um die jeweiligen Spielstättenleitungen der einzelnen Bühnen, technischen Leitungen und so weiter. Und so kann ich im Idealfall fehlen. Genau, und habe die Möglichkeit eben von Ort zu ziehen, von Bühne zu Bühne, zu gucken, ist im Backstage-Bereich beim Team, klappt alles oder gibt es irgendwo was, wo man nachstellen muss, wo man nachstellen kann, wo man unterstützen kann oder gibt es irgendwie ja, kurzfristig ein Problem, das man eben lösen kann. In der Regel glückt alles, weil wir ein tolles Team sind und auch ein tolles Team haben und man hat so das Gefühl, auch im Vorfeld schon jetzt, jeder macht so und es sind wirklich viele, viele helfende Hände, die dieses Badentreffen auch tragen und auch die anderen Kulturveranstaltungen, aber jeder, der da und jede, die da so beteiligt sind, macht diese Veranstaltung auch ein Stück weit zu ihrer, seiner eigenen Veranstaltung und das ist so ein wirklich schönes Gefühl, das zu sehen, ja, dass da so auch ein Teil eines jeden Einzelnen irgendwie drinnen steckt, ein Stück weit dieser Seele. Ja.
1: Für unsere Hörerinnen und Hörer, die noch nicht vertraut sind mit dem, was mit dem Programm, das sie dieses Jahr beim Badentreffen erwartet, nehmen Sie uns doch mal mit, was sind denn Ihre persönlichen Highlights dieses Jahr?
0: Ja gut, es ist natürlich sehr, sehr, sehr schwer. Da gibt's natürlich immer sehr, sehr, sehr viel. Aber vielleicht mal grundsätzlich kann man sagen, zum roten Faden, den wir versuchen in diesem Jahr zu stricken. Also es geht, wir erinnern ja bei 50 Jahre Badentreffen in diesem Jahr an die Anfänge als Liedermacher-Festival. Und ich habe es eingangs schon gesagt, also wir wollen jetzt nicht unbedingt die traditionellen Liedermacher erneut einladen, sondern das soll ja eigentlich die moderne Variante dessen sein. Also die zeitgenössische, die zeitgemäße, auch aus der deutschsprachigen Popularmusik und darüber hinaus. Also eingeladen sind zum Beispiel Mine. Sie bezeichnet sich selbst als Liedermacherin, ist aber meines Erachtens viel mehr. Also in meinen Augen ist sie eine der spannendsten deutschen Sängerinnen und Musikproduzentinnen der deutschen Musiklandschaft. Ihre Alben landen regelmäßig auch in den vorderen Rängen der deutschen Albumcharts. Sie kombiniert beispielsweise also Popmusik mit elektronischen Elementen. Auch Jazz-Einflüsse fließen mit ein oder auch Streicherarrangements. Finde ich wahnsinnig spannend. Oder Nenda zum Beispiel ist eine Rap-Künstlerin aus Österreich, die aktuell den Amadeus Award gewonnen hat im März diesen Jahres. Also das ist so der wichtigste Musikpreis in Europa. Mhm. Und sie kombiniert beispielsweise ihren Tiroler Charme. Sie ist in Tirol aufgewachsen, hat in London gelebt und lebt jetzt in Wien. Und da kombiniert sie eben diesen Tiroler Charme mit einer Very British English Spoken Word, Rap-Ästhetik, okay. Ja, und kombiniert das mit einem Wiener Schmäh, also ziemlich abgefahren. Ja.
1: Klingt wild.
0: Klingt wild, ist es auch, also sehr empfehlenswert. Ja, und dann gibt es noch ganz vieles aus dem weltmusikalischen Global-Pop-Bereich, zum Beispiel die Gruppe Eläke Laiset. Es ist eine finnische Gruppe, wenn man es übersetzt, das heißt die Pensionäre, also und die spielen eine verrückte Humpa-Mischung. Humpa ist also eine typische finnische Musik, okay. Stilistik, ja, und die covern einfach bekannte Rock-Songs, aber verfinischen das sozusagen. Und das ist sehr kurios. Spielen auch im Übrigen dann auf Wacken, ja,
1: okay.
0: Also lustigerweise. Ja, oder vielleicht als letztes Beispiel, sehr zu empfehlen, ist sicherlich auch die brasilianische Senkrechtstarterin, aktuell vermutlich, also Brasiliens erfolgreichste Exportschlager aktuell, was den Singer-Songwriting-Bereich angeht. Marie Froes heißt die junge Sängerin. Also sie repräsentiert dann so die typische brasilianische Popularmusik.
1: Sehr schön. Unabhängig vom Badentreffen, was sind so Ihre Favoriten, wenn es um Kulturveranstaltungen geht? Es muss jetzt nicht zwangsweise Musik sein, aber was sind so für Sie die großen Events kulturell, die man sich in Nürnberg auf jeden Fall nicht entgehen lassen sollte?
0: Naja gut, ich meine, da bin ich natürlich sehr geprägt durch die Dinge, die wir machen bei uns. Logischerweise sind es ja unsere kulturellen Großveranstaltungen, die Blaue Nacht, alle im zweijährigen Turnus, die Stadtverführungen, die jedes Jahr stattfinden, halt auch ein sehr, sehr spannendes Format, weil man einfach auch mal hinter die Kulissen blicken kann. Ja? Also man kennt ja Stadtführungen, die haben auch absolut ihre Berechtigung, aber es sich eben mal von Nürnbergerinnen und Nürnberger die eigene Stadt zu zeigen lassen und die eigene Perspektive, finde ich persönlich sehr spannend. Klar, die Klassik Open Airs, Stars im Ludpolthain, alles das, Badentreffen sollte man natürlich gesehen haben. Und darüber hinaus, meine Güte, also es gibt so wahnsinnig viel. Ich bin selbst großer Musikfan. Insofern, die eingangs erwähnten Festivals würde ich unbedingt besuchen. Brückenfestival, New Jazz, dergleichen, Nürnberg Pop. Auch das St. Katharina Open Air, tolles Festival.
1: Schöne Location.
0: Die Ion, ja, also die internationale Orgelwoche Nürnberg. Und ja, es gibt wirklich viel zu sehen. Aber auch die kleinen Kneipen natürlich und kleinen Bars. Ja, also man weiß ja gar nicht, wo man anfangen soll.
1: Gestatten Sie mir jetzt zum Schluss noch eine persönliche Frage. Sie haben es ja gerade schon ausgeführt, dass Sie großer Musikfan sind. Haben Sie einen Plattenspieler zu Hause? Wie konsumieren Sie Musik und was läuft bei Ihnen zu Hause?
0: Ja, tatsächlich, das ist ein bisschen eine Berufskrankheit. Ich höre tatsächlich viel Radio.
1: Oh.
0: Info- und Kulturkanal.
1: Ja.
0: Ich bin großer Fan des Albumkonzepts.
1: Ja.
0: Also so Playlisten sind nicht so mein Fall. Ich verstehe um die Logik, die es halt heutzutage gibt, aber ich mag tatsächlich das Albumkonzept, also Beatles, White Album, Sgt. Pepper, Lonely Hearts Club Band. Ja, also
1: Dark Side of the Moon, Dark Side Pink of the Floyd, Moon,
0: genau. Also so das ist mir schon noch wichtiger, genau.
1: Alles klar, da hätten wir auf jeden Fall auch was gemeinsam. Ja, Herr Petzgal, dann war es das schon. Ich danke Ihnen für Ihre Zeit. Danke, dass Sie uns einen kleinen Einblick in Ihre Arbeit gegeben haben.
0: Danke sehr, Herr Wahle, hat mich gefreut, das Gespräch
1: mit Ihnen. War sehr interessant. Bis zum nächsten Mal.
0: Danke sehr.
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2: Ich bin Florian Klaus. Andy Burnham ist neuer Premierminister des Vereinigten Königreichs und er hat sich einiges vorgenommen. Philipp Detlefs berichtet aus London.
3: Andy Burnham gilt als neue Hoffnung der Labour-Partei. Der frühere Bürgermeister von Manchester soll 2 Jahre nach dem Wahlsieg von Vorgänger Starmer die politische Wende schaffen. Auf den neuen Premier warten viele Probleme. Eine schwache Wirtschaft, Wohnungsnot, hohe Energiekosten und wachsende soziale Ungleichheit. Burnham kündigte mehr staatlichen Einfluss bei Wasser, Energie, Wohnungsbau und Nahverkehr an und versprach, die politische Macht stärker auf die Regionen zu verteilen.
2: Wer besonders in Großstädten nach einer bezahlbaren Mietwohnung sucht, hat es immer schwerer. Die Angebotsmieten waren im 2. Quartal im Bundesschnitt um 4% höher als ein Jahr zuvor. Das hat das Institut der Deutschen Wirtschaft ausgewertet. Gleichzeitig werden demnach auch immer weniger Mietwohnungen angeboten. Ein Grund dafür sei, dass viele Menschen nicht aus ihren noch vergleichsweise günstigen Wohnungen ausziehen wollen, auch wenn die eigentlich nicht mehr passen. Gefälschte Kleidung, unsicheres Spielzeug, gefährliche Kosmetika. Das alles soll der Online-Marktplatz AliExpress wochenlang nicht von seiner Seite genommen haben. Die EU hat darum eine Strafe von 550 Millionen Euro verhängt. AliExpress nannte die Höhe unverhältnismäßig. Das Unternehmen habe schon Verbesserungen vorgenommen. Mit den bayerischen Sommerferien am Horizont beginnt am Flughafen München die größte Reisezeit des Jahres. Von Ende Juli bis Mitte September sind mehr als 43.000 Flüge zu 212 Zielen geplant. Allein am ersten Ferienwochenende werden rund 390.000 Passagiere erwartet. Insgesamt rechnet der Airport mit mehr als 6 Millionen Reisenden. Die deutsche Fußballnationalmannschaft gehört nicht mehr zu den 10 besten Teams der Welt. Nach dem WM aus dem 16-Finale ist Deutschland in der FIFA-Weltrangliste auf Platz 12 zurückgefallen. Spanien hat nach seinem Finalsieg gegen Argentinien die Führung vom entthronten Champion übernommen. Auf Platz 3 und 4 folgen Frankreich und England.
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4: Mit Henrike Müller. Der Forstbetrieb Nürnberg warnt davor, den Reichswald zu betreten. Hintergrund ist der Windbruch durch die Gewitter in der vergangenen Woche. Besonders betroffen sind demnach Teile des Sebalder Reichswalds. Hier können beschädigte Bäume sowie abgebrochene Äste und Teile, die sich noch in den Baumkronen befinden, herabfallen. Teilweise blockieren auch noch umgestürzte Bäume die Forststraßen. Der Forstbetrieb Nürnberg ist aktuell noch dabei, die Schäden zu erfassen und räumt betroffene Wege nach und nach frei. Auch das Dammwildgehege bei Nürnberg-Neuenhof wurde in der Sturmnacht massiv beschädigt. Rund 15 Tiere sind entlaufen. Die südlichen Bereiche des Nürnberger Reichswalds kamen dagegen glimpflicher davon.
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1: Versprich mir, dass du zurückkehren wirst.
2: Und wenn ich nicht kann?
3: Tja, als hätte es König Odysseus zu Beginn von Die Odyssee geahnt. Sein Feldzug gegen Troja dauert schon Jahre, als er dann auch noch von den griechischen Göttern aufgehalten wird. Götter hin oder her, Odysseus und seine Männer wollen unbedingt nach Hause.
2: Nach Jahren des Krieges konnte sich niemand zwischen meine Männer und ihre Heimat stellen. Nicht einmal ich.
3: Zumal es in Odysseus' Königreich Ithaka kräftig brodelt. Der König ist schon so lange weg, dass es seine Frau und sein Sohn mit mächtigen Zweiflern zu tun bekommen.
4: Ithaka ist ein Königreich ohne König.
5: Ithakas König wird wiederkommen.
6: Mein Vater kehrt wieder heim.
4: Du sehnst dich nach einem Vater, den du nie gekannt hast. Wie ein winselnder Bastard.
6: Ich könnte den Thron besteigen.
3: Was daraus wird, haben wir ja alle in der Schule gelernt. Auch Meisterregisseur Christopher Nolan hat Homers Odyssee gelesen. Und der Macher bahnbrechender Filme wie Oppenheimer und Inception hat sich gedacht, in dieser zutiefst menschlichen Geschichte sind all meine Filme drin. Krieg, Verlust, Liebe. Und das wollte Christopher Nolan zeitgemäß ins Kino bringen.
7: All of my other movies are in there. It's a very, very human story. A story about war and loss and love. I mean, it's just all in there. And so we really wanted to bring it to modern cinema.
3: Das ist ihm wahrlich gelungen. Dazu tragen auch seine Schauspieler bei. Darunter Matt Damon als Odysseus. Für den Oscar-Gewinner war es die beste Rolle seines Lebens. Allein die Größe der Filmproduktion raubte ihm den Atem.
8: It's really the best role I've ever been offered in my life. And so I felt like a tremendous responsibility. Just the size of the production is the first thing that kind of took my breath away.
3: Klarer Fall, die Odyssee ist richtig großes Kino mit gewaltigen Bildern und gigantischen Schlachten. Ein Spektakel, das nur auf der großen Leinwand optimal rüberkommt. Stefan Grundler, Redaktion Gong 97.1.

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1: Ich bin Katrin Steinberger. In Großbritannien soll ein frischer Wind wehen. Der neue Premierminister Burnham hat in seiner Antrittsrede die größten Veränderungen seit 40 Jahren angekündigt. Dafür hat er einen 10-Jahres-Plan versprochen. Zu seinen erklärten Zielen gehört unter anderem, die Obdachlosigkeit im Land zu besiegen. Außerdem sollen Dinge wie Wasser, Energie, Wohnungsbau und der Nahverkehr wieder mehr und mehr unter die Kontrolle der öffentlichen Hand kommen. Die Übernahme von Warner Brothers durch Paramount könnte nicht nur Hollywood verändern. 12 US-Bundesstaaten, die den Deal kippen wollen, haben vor Gericht einen ersten Erfolg erzielt. Für zunächst 2 Wochen liegt die Übernahme auf Eis. In der Zeit soll über eine längerfristige einstweilige Verfügung verhandelt werden. Die Bundesstaaten argumentieren unter anderem, dass der Zusammenschluss der beiden Filmgiganten den Wettbewerb verzerren würde. Wer übernimmt nach Jens Spahn an der Unionsfraktionsspitze? Die Entscheidung soll in einer Sondersitzung in der nächsten Woche fallen. Ursula Winkler berichtet aus Berlin.
2: Die 208 Abgeordneten der Unionsfraktion sind zum Teil schon im Urlaub, aber den müssen sie für die Sondersitzung in Berlin kurz unterbrechen. Aktuell wird über mehrere mögliche Spahn-Nachfolger spekuliert. Etwa Kanzleramtschef Frei wird oft genannt oder Generalsekretär Linnemann. Der Posten könnte auch erstmalig an eine Frau oder an die CSU gehen, denn auch Gesundheitsministerin Wacken und Innenminister Dobrindt sind im Gespräch.
1: Beim Online-Händler AliExpress werden Produkte angeboten, die oft billig sind. Nach Ansicht der EU-Kommission aber auch immer wieder illegal. Das Unternehmen muss 550 Millionen Euro zahlen, weil unter anderem gefälschte Kleidung und unsicheres Spielzeug wochenlang nicht von der Plattform genommen worden sind. Eine so hohe Strafe hat die EU unter dem seit 2024 geltenden Gesetz für digitale Dienste noch nie verhängt. Es würde aber noch deutlich höhere Strafen zulassen. Nach ihrer Rückkehr aus den USA sind Spaniens Fußball-Weltmeister von König Felipe empfangen worden. Er gratulierte der Auswahl zu ihrem epischen Triumph nach einer wahren Odyssee und sprach von einer legendären und historischen Mannschaft. Nach dem royalen Empfang ging es für die Fußballer noch zu einer großen WM-Feier in Madrid.
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3: Mit Henrike Müller. Nürnberg und Bad Windsheim haben als Kulisse gedient. Jetzt ist der erste Trailer des Hollywood-Streifens The Uprising online. Wer sich die knapp 2,5 Minuten ansieht, kann das Innere der Sebalduskirche und Häuser des Fränkischen Freilandmuseums erkennen. Der Film handelt vom historischen Bauernaufstand im England des 14. Jahrhunderts. Ein einfacher Bauer, gespielt von Spider-Man-Darsteller Andrew Garfield, wird zum Anführer wider Willen. Gedreht wurde der Film im vergangenen Jahr vorwiegend in Bayern, darunter für einige Wochen im Fränkischen Freilandmuseum und in und um die Nürnberger Sebalduskirche. In unsere Kinos kommt die Uprising dann ab dem 10. September.
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0: Ansbacher Innenstadt befindet sich, weithin sichtbar, die St. Ludwigkirche. Als die Stadt 1806 bayerisch geworden war, kamen verstärkt katholische Beamte nach Ansbach. In der lutherischen Region fand sich kein geeignetes Gotteshaus, weswegen eine katholische Kirche gebaut werden musste. Im Jahr 1840 wurde die klassizistische Saalkirche dann feierlich eingeweiht. Das Besondere daran ist, neben der eindrucksvollen Architektur, das Geläut. Warum? Erklärt Stadtführer Alexander Biernoth.
1: Die Glocken wurden von der Firma Probst in Nördlingen aus türkischen Kanonen gegossen. Bei der Seeschlacht bei Navarin wurden türkische Kanonen erbeutet und dieses Material wurde nach Bayern gebracht und der König stellte dieses heidnische Erz, wie es damals hieß, zur Verfügung, um daraus christliche Glocken zu gießen.
0: Die Glocken läuteten im Herbst 1838 zum allerersten Mal. Alle vier haben sogar eigene Namen.
1: Sie sind im F-Akkord gestimmt und benannt nach den Söhnen von Ludwig I., die größte Maximilian, Otto, Luitpold und Adalbert. Und die vier Glocken sind noch im Original vorhanden. Sie sind sehr eindrucksvoll beschriftet, stehen verschiedene Gedichte, fromme Sprüche auch drauf, Bibelzitate. Also sie sind auch kunsthistorisch sehr bedeutsam, weil sie sehr schön zum Anschauen auch sind.
0: Im Zweiten Weltkrieg wurden die beiden größeren Glocken beschlagnahmt, um eingeschmolzen zu werden. 1946 konnten sie aber auf dem Hamburger Glockenfriedhof wiedergefunden werden und kamen zurück. Seitdem läuten sie wieder. Übrigens, ob Glocken aus türkischen Kanonen anders klingen als reguläre Bronze- oder Stahlglocken, hört ihr euch am besten am nächsten Sonntag selbst in Ansbach an.

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1: Die Jungs von Motley Crue sind jetzt nicht der Typ Mensch, den man als Vorbild seinen kleinen Kindern vorstellt, aber trotzdem tun sie was für Schule und für Bildung. Ziemlich coole Aktion, muss ich sagen. Nikki Sixx, der Bassist von Motley Crue, hat jetzt auf Instagram einen Post rausgehauen und hat nochmal betont, von jedem einzelnen Ticket, das die Band auf ihrer aktuellen Tour verkauft, geht $1 direkt an das After School Arts Program. Das setzt sich für die Unterstützung von jungen Menschen bei Kunst und Musik ein. Und $1 pro Ticket klingt jetzt erstmal nicht so viel, aber machen wir mal eine kleine Rechnung auf. Bei 33 Konzerten auf der Tour und so im Schnitt 15.000 Zuschauern pro Konzert macht das auch schnell mal eine halbe Million Dollar. Also sag mal vielen Dank an die Jungs von Motley Crue für die Unterstützung von Kunst und Kultur an Schulen.
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1: Ich bin Katrin Steinberger. In Großbritannien soll ein frischer Wind wehen. Der neue Premierminister Burnham hat in seiner Antrittsrede die größten Veränderungen seit 40 Jahren angekündigt. Dafür hat er einen 10-Jahres-Plan versprochen. Zu seinen erklärten Zielen gehört unter anderem, die Obdachlosigkeit im Land zu besiegen. Außerdem sollen Dinge wie Wasser, Energie, Wohnungsbau und der Nahverkehr wieder mehr und mehr unter die Kontrolle der öffentlichen Hand kommen. Die Übernahme von Warner Brothers durch Paramount könnte nicht nur Hollywood verändern. 12 US-Bundesstaaten, die den Deal kippen wollen, haben vor Gericht einen ersten Erfolg erzielt. Für zunächst 2 Wochen liegt die Übernahme auf Eis. In der Zeit soll über eine längerfristige einstweilige Verfügung verhandelt werden. Die Bundesstaaten argumentieren unter anderem, dass der Zusammenschluss der beiden Filmgiganten den Wettbewerb verzerren würde. Wer übernimmt nach Jens Spahn an der Unionsfraktionsspitze? Die Entscheidung soll in einer Sondersitzung in der nächsten Woche fallen. Ursula Winkler berichtet aus Berlin.
2: Die 208 Abgeordneten der Unionsfraktion sind zum Teil schon im Urlaub, aber den müssen sie für die Sondersitzung in Berlin kurz unterbrechen. Aktuell wird über mehrere mögliche Spahn-Nachfolger spekuliert. Etwa Kanzleramtschef Frei wird oft genannt oder Generalsekretär Linnemann. Der Posten könnte auch erstmalig an eine Frau oder an die CSU gehen, denn auch Gesundheitsministerin Barken und Innenminister Dobrindt sind im Gespräch.
1: Beim Online-Händler AliExpress werden Produkte angeboten, die oft billig sind. Nach Ansicht der EU-Kommission aber auch immer wieder illegal. Das Unternehmen muss 550 Millionen Euro zahlen, weil unter anderem gefälschte Kleidung und unsicheres Spielzeug wochenlang nicht von der Plattform genommen worden sind. Eine so hohe Strafe hat die EU unter dem seit 2024 geltenden Gesetz für digitale Dienste noch nie verhängt. Es würde aber noch deutlich höhere Strafen zulassen. Nach ihrer Rückkehr aus den USA sind Spaniens Fußball-Weltmeister von König Felipe empfangen worden. Er gratulierte der Auswahl zu ihrem epischen Triumph nach einer wahren Odyssee und sprach von einer legendären und historischen Mannschaft. Nach dem royalen Empfang ging es für die Fußballer noch zu einer großen WM-Feier in Madrid.
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3: Mit Henrike Müller. Nach dem tödlichen Messerangriff in einer Nürnberger Spielhalle sind die Hintergründe weiter unklar. Ein 45 Jahre alter Mann soll im Stadtteil Tafelhof bei einem Streit eine Mitarbeiterin niedergestochen haben. Polizeisprecher Marc Siegel zum aktuellen Stand der Ermittlungen.
4: Ja, am Vormittag hat eine Obduktion des Leichnams der 35-jährigen Frau stattgefunden. Diese hat bestätigt, dass die Frau an Stichverletzungen verstorben ist. Der Tatverdächtige ist zwischenzeitlich einem Haftrichter vorgeführt worden, dieser erließ Haftbefehl wegen Mordes.
3: Die Polizei hatte den Tatverdächtigen noch vor Ort in der Spielothek überwältigt und festgenommen. Er war mit einem Messer bewaffnet.
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1: Vor gar nicht allzu langer Zeit waren witzige Frauen im Fernsehen Mangelware. In den 80er, 90er Jahren dominierten Männer die deutsche Unterhaltungswelt. Die Dokumentation Was haben wir gelacht? Zeigt, wie sich das langsam änderte. Wegweisend für den Durchbruch weiblichen Humors war Hella von Sinnen. Esther Schweins, die in den 90ern mit RTL Samstagnacht ihren Durchbruch hatte, ist ihr dafür dankbar.
2: Hella von Sinnen hat den Weg geebnet für ganz viele, eine große Schar von Menschen, die am Rand standen, die mit ihr oder nach ihr durch geöffnete Pforten gegangen sind. Ich hoffe, ich trete ihr nicht zu nahe, wenn ich sage, wie viel Schmerz dem vorausgegangen ist.
1: Eine ganze Menge. Hella von Sinnen erinnert sich daran, wie sie in ihrer Kölner Heimat auf den ersten Karnevalssitzungen auftrat.
3: War sehr anstrengend. Du weißt, wie gut du bist, du weißt, wie du Pointen setzt und du weißt, dass das Publikum lacht. Aber dann landest du eben auch auf Herrensitzungen und wenn eine Rednerin dann auch noch kam, gingen die geschlossen raus, um einen Kölsch zu trinken und ein Würstchen zu essen. Und das war sehr verletzend, das hat meine Gefühle verletzt.
1: Vor allem den damals bekannten Männern geht es an den Kragen. Neben Harald Schmidt kritisieren die Frauen vor allem Thomas Gottschalk. Für Bettina Böttinger war das Verhalten des Wetten-dass-Stars schwer verdaulich.
4: Die ganze Familien haben da gehockt am Samstagabend. Ich hätte nicht gewusst, warum ich da hocken soll. Der hatte auch immer dieses Rollenverhalten. Er hatte das Sagen. Diese Rumtatscherei, das war ja jetzt nicht so krass, aber es war immer so latent vorhanden. Er war immer derjenige, der sich für wahnsinnig schön und für wirklich wahnsinnig sexy hielt. Und die Frauen hatten darauf zu reagieren.
1: Auch Gabi Köster und Maren Kreumann geben in Was haben wir gelacht? Einblicke in eine Zeit, die einem heute geradezu unglaublich erscheint. Stefan Grundler, Redaktion Gong 97.1.

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1: Ja, und da ging es heute Morgen um einen Song, den kennen, glaube ich, wirklich gefühlt 95% der Weltbevölkerung. Dementsprechend einfach war es dann auch.
2: Schlamm klebt dir im Angesicht, du große Schmach und Zier zugleich. Trittst deine Blechbüchse über das Pflaster hinweg und singst dabei: Wir werden, ja, wir werden dich erschüttern.
1: Die Fancy konnte es sofort lösen.
3: Ich tippe auf We Will Rock You von Queen.

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2: Ich bin Katrin Steinberger. Ermittlern aus Deutschland und den USA ist ein wichtiger Schlag gegen einen großen Phishing-Service gelungen. Die Ermittler haben die Infrastruktur des Dienstes Kratos zerschlagen und mehr als 200 Server abgeschaltet. Damit wurden Angriffe auf hunderttausende potenzielle Opfer aus über 30 Ländern verhindert. Laut BKA war Kratos ein digitaler Baukasten für täuschend echte Microsoft-Login-Seiten. Die Spritpreise sind in den vergangenen zwei Wochen wieder stark gestiegen. Die Bundesregierung plant aber im Moment keine neuen Entlastungen für Autofahrer. Das hat ein Regierungssprecher jetzt betont. Ursula Winkler berichtet.
3: Seit Beginn des Monats greift der Tankrabatt nicht mehr und zuletzt ist auch der Ölpreis kräftig nach oben gegangen. Der ADAC rechnet bald mit einem neuen Preisrekord bei E10, sollte sich die Lage nicht ändern. Auch der Regierungssprecher verweist bei den Preisschwankungen auf die Lage im Irankrieg. Damit werde man noch eine Weile leben müssen, sagte er. Er versicherte, die Bundesregierung werde die Entwicklung genau beobachten. Aber momentan gäbe es keine Notwendigkeit für neue Entlastungen.
2: Andy Burnham ist neuer Premierminister in Großbritannien und hat noch am selben Tag mit Bundeskanzler Friedrich Merz telefoniert. Beide wollen die enge Partnerschaft zwischen Deutschland und Großbritannien fortsetzen. Auch beim Thema Ukraine waren sich Merz und Burnham einig. Kiew soll umfassend unterstützt und der Druck auf Russland erhöht werden, mit dem Ziel eines gerechten und dauerhaften Friedens. In Alzenau im Landkreis Aschaffenburg ist ein Lastwagen verunglückt. Auslöser war ein Bienenstich. Der Fahrer wurde während der Fahrt gestochen, verlor die Kontrolle und der 40-Tonner kippte zur Seite auf einen Fahrradweg. Der LKW war mit rund 20 Tonnen purem Betonsteinen beladen. Der LKW samt der Steine wurde vom Abschleppdienst geborgen. Die Feuerwehr befreite den Fahrer. Spaniens Hauptstadt Madrid steht ganz im Zeichen des WM-Triumphs der spanischen Fußballnationalmannschaft. Die Spieler sind nach Stationen bei König Felipe und Ministerpräsident Sanchez in einem offenen Bus durch die Innenstadt gefahren, begleitet von mehr als 1 Million Fans. Ab morgen starten die Profis in ihren Sommerurlaub.
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4: Mit Henrike Müller. Der Forstbetrieb Nürnberg warnt davor, den Reichswald zu betreten. Hintergrund ist der Windbruch durch die Gewitter in der vergangenen Woche. Besonders betroffen sind demnach Teile des Sebalder Reichswalds. Hier können beschädigte Bäume sowie abgebrochene Äste und Teile, die sich noch in den Baumkronen befinden, herabfallen. Teilweise blockieren auch noch umgestürzte Bäume die Forststraßen. Der Forstbetrieb Nürnberg ist aktuell noch dabei, die Schäden zu erfassen und räumt betroffene Wege nach und nach frei. Auch das Stammwildgehege bei Nürnberg-Neuenhof wurde in der Sturmnacht massiv beschädigt. Rund 15 Tiere sind entlaufen. Die südlichen Bereiche des Nürnberger Reichswalds kamen dagegen glimpflicher davon.
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1: Ja, wo sind wir denn?
2: Kamerariusstraße, Nürnberg.
3: Joachim Camerarius der Ältere lebte im 16. Jahrhundert und ist der Namenspatron dieser Straße im Stadtteil Gostenhof. Erasmus von Rotterdam, Philipp Melanchthon und Albrecht Dürer waren enge Freunde. Er leitete als Direktor die Hohe Schule zu Nürnberg und war Abgesandter der Stadt Nürnberg bei der Abfassung der Augsburger Konfession im Jahr 1530. Sein humanistisches Bildungsideal war vielen Nürnbergern suspekt, weshalb Camerarius den Ruf der Tübinger Universität im Jahr 1535 annahm, um dort zu lehren und seiner Heimat den Rücken kehrte.

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1: Vor 2 Jahren kamen in So klingt das Leben bei einem Schiffsunglück mehrere Bewohner eines spanischen Fischerdorfs ums Leben. Um die Stimmung zu heben, hat Luis einen Vorschlag. Das Dorf soll an einem Musikwettbewerb für den Folkloretanz Rondalla mitmachen.
2: Aber glaubt ihr nicht, dass das helfen könnte? Allein die Vorfreude in der Weihnachtszeit. Und wenn die Rondalla für etwas steht, dann für die Gemeinschaft. Die Bar deines Vaters ist immer voll, wenn wir im Viertel spielen.
3: Bis seine Freirunden den ganzen Gewinn wieder auffressen.
2: Anton?
4: Nein, nein. Fang gar nicht erst mit der Schneiderei an. Nie ist Geld für die Westen oder die Anzüge der Fahnenträger da.
2: Aber wenn wir den Wettbewerb gewinnen, könnten wir das Geld den Angehörigen der Opfer spenden.
1: Immer mehr Dorfbewohner wollen bei der Rondalla mitmachen. Nur die 18-jährige Andrea nicht. Ihre Mutter versucht mal wieder, sie zu überreden.
5: Wir haben schon über 60 Anmeldungen für die Rondalla. Genug, um am Wettbewerb teilzunehmen. Du sollst die Dudelsäcke anführen.
6: Ich soll was? Ich will nicht spielen.
5: Du spielst doch den ganzen Tag.
6: Ja, aber für mich.
5: Und für Papa.
6: Genau, aber er ist nun mal nicht mehr da.
5: Glaubst du nicht, es würde ihm gefallen, wenn du mitmachst?
6: Ich weiß nicht, sollen wir ihn vielleicht mal fragen?
1: Den Tod ihres Vaters bei dem Schiffsunglück hat Andrea immer noch nicht überwunden. An ihrer Anti-Einstellung gegenüber der Rondalla kann auch ihr Jugendfreund Elias, der mittlerweile an der Elite-Uni in Berkeley studiert, nichts ändern.
7: Machst du bei der Rondalla mit?
6: Nein. Und du?
8: Klar, und ich.
6: Wenn du dich nie blicken lässt, wie soll das bei der Rondalla gehen? Ein Star wie du mischt sich nicht unter den Pöbel.
7: Korrekt. Aber dir würde es gut tun.
6: Fang jetzt bloß nicht so an wie meine Mutter.
7: Mein Stipendium habe ich doch nur wegen der Rondalla. Die Berkeley-Leute fahren alle voll auf den ganzen Traditionsscheiß ab. Gibt extra
6: Punkte. Das passt jetzt nicht.
1: Aber Andrea macht dann doch mit und bringt das Dorf beim Rondalla-Wettbewerb entscheidend weiter. Die ein oder andere Schwäche bei der Handlung macht So klingt das Leben mit tollen Bildern und Musik locker wieder wett. Stefan Grundler, Redaktion Gong 97.1.

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10: Ich bin Katrin Steinberger. Ermittlern aus Deutschland und den USA ist ein wichtiger Schlag gegen einen großen Phishing-Service gelungen. Die Ermittler haben die Infrastruktur des Dienstes Kratos zerschlagen und mehr als 200 Server abgeschaltet. Damit wurden Angriffe auf hunderttausende potenzielle Opfer aus über 30 Ländern verhindert. Laut BKA war Kratos ein digitaler Baukasten für täuschend echte Microsoft-Login-Seiten. Die Spritpreise sind in den vergangenen 2 Wochen wieder stark gestiegen. Die Bundesregierung plant aber im Moment keine neuen Entlastungen für Autofahrer. Das hat ein Regierungssprecher jetzt betont. Ursula Winkler berichtet.
11: Seit Beginn des Monats greift der Tankrabatt nicht mehr und zuletzt ist auch der Ölpreis kräftig nach oben gegangen. Der ADAC rechnet bald mit einem neuen Preisrekord bei E10, sollte sich die Lage nicht ändern. Auch der Regierungssprecher verweist bei den Preisschwankungen auf die Lage im Irankrieg. Damit werde man noch eine Weile leben müssen, sagte er. Er versicherte, die Bundesregierung werde die Entwicklung genau beobachten. Aber momentan gäbe es keine Notwendigkeit für neue Entlastungen.
10: Andy Burnham ist neuer Premierminister in Großbritannien und hat noch am selben Tag mit Bundeskanzler Friedrich Merz telefoniert. Beide wollen die enge Partnerschaft zwischen Deutschland und Großbritannien fortsetzen. Auch beim Thema Ukraine waren sich Merz und Burnham einig. Kiew soll umfassend unterstützt und der Druck auf Russland erhöht werden, mit dem Ziel eines gerechten und dauerhaften Friedens. In Alzenau im Landkreis Aschaffenburg ist ein Lastwagen verunglückt. Auslöser war ein Bienenstich. Der Fahrer wurde während der Fahrt gestochen, verlor die Kontrolle und der 40-Tonner kippte zur Seite auf einen Fahrradweg. Der LKW war mit rund 20 Tonnen purem Betonsteinen beladen. Der LKW samt der Steine wurde vom Abschleppdienst geborgen. Die Feuerwehr befreite den Fahrer. Spaniens Hauptstadt Madrid steht ganz im Zeichen des WM-Triumphs der spanischen Fußballnationalmannschaft. Die Spieler sind nach Stationen bei König Felipe und Ministerpräsident Sanchez in einem offenen Bus durch die Innenstadt gefahren, begleitet von mehr als 1 Million Fans. Ab morgen starten die Profis in ihren Sommerurlaub.
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12: Mit Henrike Müller. Nürnberg und Bad Windsheim haben als Kulisse gedient. Jetzt ist der erste Trailer des Hollywood-Streifens The Uprising online. Wer sich die knapp 2,5 Minuten ansieht, kann das Innere der Sebalduskirche und Häuser des Fränkischen Freilandmuseums erkennen. Der Film handelt vom historischen Bauernaufstand im England des 14. Jahrhunderts. Ein einfacher Bauer, gespielt von Spider-Man-Darsteller Andrew Garfield, wird zum Anführer wider Willen. Gedreht wurde der Film im vergangenen Jahr vorwiegend in Bayern, darunter für einige Wochen im Fränkischen Freilandmuseum und in und um die Nürnberger Sebalduskirche. In unsere Kinos kommt The Uprising dann ab dem 10. September.
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1: 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Klingelt gerne mal durch unter der 08000 97 1 97 1, und wir sprechen drüber heute ab 6.
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2: Ich bin Katrin Steinberger. Großer Erfolg im Kampf gegen Cybercrime. Ermittler aus Deutschland und den USA haben den Phishing-Service Kratos zerschlagen. Die komplette Infrastruktur mit über 200 Servern ist vom Netz der Entwickler in Indonesien festgenommen. Kratos war ein Baukasten für gefälschte Microsoft-Authentifizierungsseiten, mit denen Passwörter und E-Mail-Adressen abgegriffen wurden. Über Kratos liefen monatlich rund 15.000 Phishing-Kampagnen. Die EU verhängt 550 Millionen Euro gegen AliExpress. Gefälschte Klamotten und Spielzeug, das nicht sicher für Kinder ist. Die Produkte beim Online-Händler sind oft billig, aber nach Ansicht der EU-Kommission eben auch illegal. Michael Brandt hat die Einzelheiten.
3: Wie die EU-Kommission mitteilte, hat der Alibaba-Konzern nicht genug getan, um die Verbraucher davor zu schützen. Das Verhalten von AliExpress sei unfair gegenüber Unternehmen, die sich an Regeln hielten. Die chinesische Firma habe zu wenig Kontrolleure und Händler solcher illegalen Artikel seien nicht bestraft worden, sondern oft davongekommen.
2: Seit 4 Jahren muss der öffentliche Nahverkehr barrierefrei sein. Ein bundesweiter Test des ADAC zeigt jetzt aber, Busse und Bahnen in Deutschland sind noch weit entfernt von echter Barrierefreiheit. Nur rund 20% der Straßenbahnen und 3% der Busse halten so genau, dass Menschen mit Rollstuhl, Rollator oder einem Kinderwagen selbstständig einsteigen können. Der ADAC fordert unter anderem mehr Tempo beim Umbau der Haltestellen. Das italienische Bahnunternehmen Italo hat 26 Hochgeschwindigkeitszüge bei Siemens Mobility bestellt. Kostenpunkt 3 Milliarden Euro. Außerdem gibt es nach Unternehmensangaben eine Option auf 14 weitere Züge. Italo will ab 2028 in den deutschen Markt einsteigen und die Strecken München, Köln, Dortmund sowie München, Berlin, Hamburg bedienen. Wie geht es weiter mit Lionel Messi im Trikot der argentinischen Fußballnationalmannschaft? Nach dem verlorenen WM-Finale gegen Spanien meldet sich der 39-Jährige jetzt bei Instagram und spricht von unermesslichem Schmerz und einer Wunde, die Zeit braucht. Der Superstar blieb beim 0:1 blass, verließ das Stadion in East Rutherford kommentarlos. Es war schon seine 6. WM. Vieles wirkte wie ein Abschied.
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4: Mit Henrike Müller. Nach dem tödlichen Messerangriff in einer Nürnberger Spielhalle sind die Hintergründe weiter unklar. Ein 45 Jahre alter Mann soll im Stadtteil Tafelhof bei einem Streit eine Mitarbeiterin niedergestochen haben. Polizeisprecher Marc Siegel zum aktuellen Stand der Ermittlungen.
5: Ja, am Vormittag hat eine Obduktion des Leichnams der 35-jährigen Frau stattgefunden. Diese hat bestätigt, dass die Frau an Stichverletzungen verstorben ist. Der Tatverdächtige ist zwischenzeitlich einem Haftrichter vorgeführt worden, dieser erließ Haftbefehl wegen Mordes.
4: Die Polizei hatte den Tatverdächtigen noch vor Ort in der Spielothek überwältigt und festgenommen. Er war mit einem Messer bewaffnet.
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0: Das alte Schlachthaus in Bamberg, am Kranen, dem früheren Hafen gelegen, prangt über dem Portal an der Südfassade in einer Nische ein Ochse. Und das ist ein ganz besonderer, denn es ist ein Ochse aus Ungarn. Mit großen Viehtrieben von Ost nach West sollte einst die Fleischversorgung hierzulande sichergestellt werden, so auch in Bamberg.
1: In der frühen Neuzeit, im 15., 16. Jahrhundert, hat man richtige Ochsentrails hierher nach Bamberg mit 200, 300 Tieren groß über 3 bis 4 Wochen hergetrieben. Und dann gab es auch in der Gartenstadt wieder eine Wiese, wo die Ochsen dann nochmal richtig aufgefüttert wurden und dann wurden sie auf dem Ochsenmarkt verkauft.
0: Es war ein Stück Wildwest in Franken, weiß Franke Heinsch von Geschichte für alle.
1: Die Tiere durften aber nicht mehr als 20 Kilometer am Tag laufen, weil sie sonst zu viel von ihrer Substanz verloren hätten. Und insofern, ja, brauchte man natürlich schon einige Leute, um die Tiere auch zusammenzuhalten. Also wirklich schon ein bisschen Cowboy-mäßig.
0: Nach dem Verkauf auf dem Ochsenmarkt wurden die Tiere dann im Bamberger Schlachthaus geschlachtet.
1: Das Besondere an dem Schlachthaus ist, dass es auf Stelzen stand. Man hat eben dann die Schlachtabfälle einfach in die Regnitz, in den Fluss reingespült, jeden Abend, was nicht so angenehm für die Fischer war, denn die Fischer hatten eigentlich ihre Häuser hinter dem Schlachthaus.
0: Doch nicht nur die Fleischabfälle landeten in der Regnitz. Ein Stück weit vor dem Schlachthaus war auch noch das Gerberviertel. Heute lädt an dieser Stelle Bambergs das romantische Fischerviertel ein, auch bekannt als Klein-Venedig. Es bildet unter anderem die Kulisse für das historische Fischerstechen bei der Sandkerwer, dem größten Volksfest Bambergs jeweils im August.

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1: Versprich mir, dass du zurückkehren wirst.
2: Und wenn ich nicht kann?
3: Tja, als hätte es König Odysseus zu Beginn von Die Odyssee geahnt. Sein Feldzug gegen Troja dauert schon Jahre, als er dann auch noch von den griechischen Göttern aufgehalten wird. Götter hin oder her, Odysseus und seine Männer wollen unbedingt nach Hause.
2: Nach Jahren des Krieges konnte sich niemand zwischen meine Männer und ihre Heimat stellen. Nicht einmal ich.
3: Zumal es in Odysseus Königreich Ithaka kräftig brodelt. Der König ist schon so lange weg, dass es seine Frau und sein Sohn mit mächtigen Zweiflern zu tun bekommen.
4: Ithaka ist ein Königreich ohne König.
5: Ithakas König wird wiederkommen.
6: Mein Vater kehrt wieder heim.
4: Du sehnst dich nach einem Vater, den du nie gekannt hast. Wie ein winselnder Bastard.
6: Ich könnte den Thron besteigen.
3: Was daraus wird, haben wir ja alle in der Schule gelernt. Auch Meisterregisseur Christopher Nolan hat Homers Odyssee gelesen. Und der Macher bahnbrechender Filme wie Oppenheimer und Inception hat sich gedacht, in dieser zutiefst menschlichen Geschichte sind all meine Filme drin. Krieg, Verlust, Liebe. Und das wollte Christopher Nolan zeitgemäß ins Kino bringen.
7: All of my other movies are in there. It's a very, very human story. A story about war and loss and love. I mean, it's just all in there. And so we really wanted to bring it to modern cinema.
3: Das ist ihm wahrlich gelungen. Dazu tragen auch seine Schauspieler bei. Darunter Matt Damon als Odysseus. Für den Oscar-Gewinner war es die beste Rolle seines Lebens. Allein die Größe der Filmproduktion raubte ihm den Atem.
8: It's really the best role I've ever been offered in my life. And so I felt like a tremendous responsibility. Just the size of the production is the first thing that kind of took my breath away.
3: Klarer Fall, die Odyssee ist richtig großes Kino mit gewaltigen Bildern und gigantischen Schlachten. Ein Spektakel, das nur auf der großen Leinwand optimal rüberkommt. Stefan Grundler, Redaktion Gong 97.1.

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4: Ich bin Katrin Steinberger. Großer Erfolg im Kampf gegen Cybercrime. Ermittler aus Deutschland und den USA haben den Phishing-Service Kratos zerschlagen. Die komplette Infrastruktur mit über 200 Servern ist vom Netz der Entwickler in Indonesien festgenommen. Kratos war ein Baukasten für gefälschte Microsoft-Authentifizierungsseiten, mit denen Passwörter und E-Mail-Adressen abgegriffen wurden. Über Kratos liefen monatlich rund 15.000 Phishing-Kampagnen. Die EU verhängt 550 Millionen Euro gegen AliExpress. Gefälschte Klamotten und Spielzeug, das nicht sicher für Kinder ist. Die Produkte beim Onlinehändler sind oft billig, aber nach Ansicht der EU-Kommission eben auch illegal. Michael Brandt hat die Einzelheiten.
5: Wie die EU-Kommission mitteilte, hat der Alibaba-Konzern nicht genug getan, um die Verbraucher davor zu schützen. Das Verhalten von AliExpress sei unfair gegenüber Unternehmen, die sich an Regeln hielten. Die chinesische Firma habe zu wenig Kontrolleure und Händler solcher illegalen Artikel seien nicht bestraft worden, sondern oft davongekommen.
4: Seit 4 Jahren muss der öffentliche Nahverkehr barrierefrei sein. Ein bundesweiter Test des ADAC zeigt jetzt aber, Busse und Bahnen in Deutschland sind noch weit entfernt von echter Barrierefreiheit. Nur rund 20% der Straßenbahnen und 3% der Busse halten so genau, dass Menschen mit Rollstuhl, Rollator oder einem Kinderwagen selbstständig einsteigen können. Der ADAC fordert unter anderem mehr Tempo beim Umbau der Haltestellen. Das italienische Bahnunternehmen Italo hat 26 Hochgeschwindigkeitszüge bei Siemens Mobility bestellt. Kostenpunkt 3 Milliarden Euro. Außerdem gibt es nach Unternehmensangaben eine Option auf 14 weitere Züge. Italo will ab 2028 in den deutschen Markt einsteigen und die Strecken München, Köln, Dortmund sowie München, Berlin, Hamburg bedienen. Wie geht es weiter mit Lionel Messi im Trikot der argentinischen Fußballnationalmannschaft? Nach dem verlorenen WM-Finale gegen Spanien meldet sich der 39-Jährige jetzt bei Instagram und spricht von unermesslichem Schmerz und einer Wunde, die Zeit braucht. Der Superstar blieb beim 0:1 blass, verließ das Stadion in East Rutherford kommentarlos. Es war schon seine 6. WM. Vieles wirkte wie ein Abschied.
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6: Mit Henrike Müller. Der Forstbetrieb Nürnberg warnt davor, den Reichswald zu betreten. Hintergrund ist der Windbruch durch die Gewitter in der vergangenen Woche. Besonders betroffen sind demnach Teile des Sebalder Reichswalds. Hier können beschädigte Bäume sowie abgebrochene Äste und Teile, die sich noch in den Baumkronen befinden, herabfallen. Teilweise blockieren auch noch umgestürzte Bäume die Forststraßen. Der Forstbetrieb Nürnberg ist aktuell noch dabei, die Schäden zu erfassen und räumt betroffene Wege nach und nach frei. Auch das Dammwildgehege bei Nürnberg-Neuenhof wurde in der Sturmnacht massiv beschädigt. Rund 15 Tiere sind entlaufen. Die südlichen Bereiche des Nürnberger Reichswalds kamen dagegen glimpflicher davon.
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1: Die Jungs von Motley Crue sind jetzt nicht der Typ Mensch, den man als Vorbild seinen kleinen Kindern vorstellt, aber trotzdem tun sie was für Schule und für Bildung. Ziemlich coole Aktion, muss ich sagen. Nikki Sixx, der Bassist von Motley Crue, hat jetzt auf Instagram einen Post rausgehauen und hat nochmal betont, von jedem einzelnen Ticket, das die Band auf ihrer aktuellen Tour verkauft, geht $1 direkt an das After School Arts Program. Das setzt sich für die Unterstützung von jungen Menschen bei Kunst und Musik ein. Und $1 pro Ticket klingt jetzt erstmal nicht so viel, aber machen wir mal eine kleine Rechnung auf. Bei 33 Konzerten auf der Tour und so im Schnitt 15.000 Zuschauern pro Konzert macht das auch schnell mal eine halbe Million Dollar. Also sag mal vielen Dank an die Jungs von Motley Crue für die Unterstützung von Kunst und Kultur an Schulen.
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1: Ich bin Katrin Steinberger. Ermittlern in den USA und Deutschland ist ein wichtiger Schlag gegen Phishing-Kriminelle gelungen. Nach Angaben des BKA haben sie die Infrastruktur des Dienstes